0: bis zu 1,2 Billionen Euro, eine Summe, die fast so hoch ist wie der Börsenwert von Meta. Mit einem Urteil wird Anfang Oktober gerechnet. Bei der Leichtathletik-EM in Birmingham hat das deutsche Team am zweiten Wettkampftag zwei Medaillen geholt. Hammerwerfer Merlin Hummel gewann Silber, 100-Meter-Sprinter Owen Ansa holte Bronze. Aus Köln Jens-Jörg Rieck.
1: Was für ein Druck und was für eine Show. Owen Ansa, der deutsche Rekordhalter, der wegen einer verpassten Dopingprobe mit dem Rucksack einer drohenden Sperre an den Start ging, gewann hinter den Briten Glave und Azu Bronze und damit die erste Medaille für einen deutschen 100-Meter-Sprinter bei Europameisterschaften seit 40 Jahren. Im Hammerwurf sicherte sich Merlin Hummel nach Silber bei den Weltmeisterschaften, jetzt auch Silber bei der EM. Der Bayer musste allerdings bis zum fünften Versuch zittern, ehe die insgesamt vierte deutsche EM-Medaille im Alexander Stadium feststand.
0: Das waren die Nachrichten. Das Wetter in Deutschland. Meist trocken bei Tiefstwerten von 17 bis 6 Grad. Tagsüber viel Sonne, im Norden ein paar Wolken, an den Alpen einzelne Gewitter. Höchstwerte 19 Grad auf den Nordseeinseln und bis 36 Grad im Mittelgebirge. Am Donnerstag ist es sonnig bei Höchstwerten zwischen 24 und 37 Grad. Es ist 2.03 Uhr.
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3: Und wir starten in diese Stunde mit Musik von Johann Christian Bach, seine Sinfonia Concertante D-Dur. Die schrieb er für zwei Flöten, zwei Violinen, Violoncello und Kammerorchester. Das hier ist das Ensemble The Hanover Band unter der Leitung von Anthony Halstead. Tobias Führenbach heißt Sie ganz herzlich willkommen.

Die Hanover Band unter der Leitung von Anthony Halstead mit der Sinfonia Concertante D-Dur von Johann Christian Bach hier im ARD-Nachkonzert. Und da geht es weiter mit einem finnischen Komponisten der Spätromantik und der frühen Moderne. Nein, die Rede ist nicht von Jean Sibelius, sondern von Erkki Gustaf Mellartin. Seine Dornröschen-Suite für Orchester wollen wir hören mit dem Philharmonischen Orchester Tampere.

Live-Segerstam und das Philharmonische Orchester Tampere mit der Dornröschen-Suite des finnischen Komponisten Erkki Gustaf Mellartin hier zu hören im ARD-Nachkonzert. Und da gehen wir jetzt mit Musik von Wolfgang Amadeus Mozart in diese Nacht auf Mittwoch und hören seine Litanei-Vertonung Beata Maria Virgo, D-Dur, Köchelverzeichnis 195. Mit Barbara Bonney, Sopran, Elisabeth von Magnus Alt, Uwe Heilmann, Tenor und Gilles Kaschmai, Bass. Der Arnold Schönberg Chor ist zu hören und Concentus Musicus Wien unter der Leitung von Nikolaus Hanonkur.

Die Litanei D-Dur, Köchelverzeichnis 195 von Wolfgang Amadeus Mozart, Barbara Bonney, Sopran, Elisabeth von Magnus Alt, Uwe Heilmann Tenor und Gilles Cachemay Bass, der Arnold Schönberg Chor und der Concentus Musicus Wien unter Nikolaus Hanoncourt hier im heutigen ARD-Nachkonzert. Und da geht es jetzt mit Musik von Franz Liszt in diese Nacht auf Mittwoch. Klaviermusik von Liszt und zwar ein Auszug aus den 10 Stücken nach Gedichten von Alphonse de Lamartine und zwar Gottes Segen in der Einsamkeit.

Gottes Segen in der Einsamkeit von Franz Liszt, präsentiert von Martina Filiak am Klavier. Als nächstes hier in dieser Nacht auf Mittwoch Musik von Frederick Delius, und zwar die Volksversammlung. Das ist ein Bühnenstück von Gunnar Heiberg und da hat Frederick Delius die Musiken zugeschrieben. Einige Zwischenspiele wollen wir hören in Folge mit der Bergen Philharmonic unter der Leitung von Andrew Davis.

Musik zur bissigen Politsatire, die Volksversammlung von Frederick Delius. Wir hörten das Bergen Philharmonic Orchestra unter der Leitung von

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1: Um 4 Uhr mit Ronald Lessig. Die deutschen Nachrichtendienste sollen deutlich erweiterte Befugnisse für die Aufklärung von Terrorismus, Extremismus und geheimdienstlichen Aktivitäten anderer Staaten erhalten. Das Bundeskabinett will deshalb heute eine umfassende Reform der Nachrichtendienste beschließen. Welche Kompetenzen die Geheimdienste künftig bekommen sollen, dazu mehr von Evi Seibert, Berlin.
2: Also die wesentlichste Änderung ist, diese Dienste können dann selbst handfest aktiv werden. Im Bedrohungsfall zum Beispiel dürfen sie Handys manipulieren und abhören. Sie dürfen Datenströme umleiten. Sie dürfen auch zum Beispiel Produktionsanlagen im Ausland sabotieren oder Unternehmen hacken. Informationen und Daten über Personen und Firmen, die dürfen sie zwischenspeichern. Nur die Lizenz zum Töten, die bekommen die deutschen Dienste nicht, im Gegensatz zu vielen anderen ausländischen Agenten, da ist das erlaubt. Menschenleben dürfen durch diese neuen aktiven Maßnahmen nicht gefährdet werden. Ausnahme ist der Verteidigungsfall, also im Krieg.
1: Verkehrsminister Bilger hat sich dafür ausgesprochen, Flüsse auszubauen. Das sagte er dem Redaktionsnetzwerk Deutschland mit Blick auf die niedrigen Wasserstände in mehreren Flüssen, die für den Warentransport wichtig sind. Vertrauen in die Binnenschifffahrt könne es nur geben, wenn es nicht regelmäßig zu Niedrigwasserproblemen komme, so der CDU-Politiker. Der Verkehrsminister spricht heute noch einmal mit seinen Kolleginnen und Kollegen aus den Bundesländern über die angespannte Niedrigwasserlage. Heute Abend können die Menschen in Europa und anderen Teilen der Erde eine Sonnenfinsternis erleben. In Deutschland wird die Sonne zwischen kurz nach 19 Uhr und kurz vor 21 Uhr bis zu 90% verdeckt sein. Bei einer Sonnenfinsternis steht der Mond genau zwischen Erde und Sonne und wirft einen Schatten auf die Erde. Wer dieses Phänomen beobachten will, sollte eine spezielle Schutzbrille tragen. Bei der Leichtathletik-EM in Birmingham hat das deutsche Team am zweiten Wettkampftag 2 Medaillen geholt. Hammerwerfer Merlin Hummel gewann Silber, 100-Meter-Sprinter Owen Ansah holte Bronze. Aus Köln Jens-Jörg Rieck.
3: Was für ein Druck und was für eine Show. Owen Ansah, der deutsche Rekordhalter, der wegen einer verpassten Dopingprobe mit dem Rucksack einer drohenden Sperre an den Start ging, gewann hinter den Briten Glaive und Azu Bronze und damit die erste Medaille für einen deutschen 100-Meter-Sprinter bei Europameisterschaften seit 40 Jahren. Im Hammerwurf sicherte sich Merlin Hummel nach Silber bei den Weltmeisterschaften, jetzt auch Silber bei der EM. Der Bayer musste allerdings bis zum 5. Versuch zittern, ehe die insgesamt 4. deutsche EM-Medaille im Alexander Stadium feststand.
1: Das waren die Nachrichten. Das Wetter in Deutschland. Tagsüber viel Sonne, im Norden einige Wolken, an den Alpen einzelne Schauer bei bis zu 19 Grad auf den Nordseeinseln und 36 Grad.

0: Grad im Mittelgebirge. Morgen sonnig bis 37 Grad. Es ist 4.03 Uhr.
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2: Mit Tobias Hürenbach, hallo, und hinein mit einer tollen Kombi, nämlich Lena Neudauer und die Deutsche Radiophilharmonie Saarbrücken-Kaiserslautern. Unter der Leitung von Bruno Weil präsentieren sie das Violinkonzert Nummer 3 G-Dur, Köchelverzeichnis 216 von Wolfgang Amadeus Mozart.

Violinkonzert Nummer 3 G-Dur Köchelverzeichnis 216 von Wolfgang Amadeus Mozart mit Lena Neudauer. Sie präsentierte auch hier ihre Kadenz zu erleben mit der Deutschen Radiophilharmonie Saarbrücken Kaiserslautern unter der Leitung von Bruno Weil. Das ist das ARD-Nachtkonzert, präsentiert von BR Klassik. Und da machen wir weiter mit Kammermusik von Johann Nepomuk Hummel, und zwar mit seinem Klaviertrio in S-Dur. Das hier ist das Trio Parnassus. Friedemann Rieger, Klavier, Wolf-Dieter Streicher, Violine und Michael Groß, Violoncello.

Friedemann Rieger Klavier, Wolf-Dieter Streicher Violine und Michael Groß Violoncello. Sie bilden das Trio Parnassos und spielten hier das Klaviertrio S-Dur von Johann Nepomuk Hummel. Unser nächster Meister ist Ralph Vaughan Williams, der britische Komponist. Seine Fantasie, die schrieb er hier über ein Thema von Thomas Tallis und das Ganze setzte er für doppeltes Streichorchester. Das ist hier die Sinfonia of London unter der Leitung von John Wilson.

klingt ganz lange aus. Die Fantasie über ein Thema von Thomas Tallis, komponiert von Ralph Vaughan Williams. Das war die Sinfonia of London unter der Leitung von John Wilson. Und mit Musik von Niccolò Paganini geht es jetzt aus dieser Stunde raus hier im ARD Nachtkonzert.

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1: Um 5 Uhr mit Ronald Lessig. Die deutschen Nachrichtendienste sollen deutlich erweiterte Befugnisse für die Aufklärung von Terrorismus, Extremismus und geheimdienstlichen Aktivitäten anderer Staaten erhalten. Das Bundeskabinett will deshalb heute eine umfassende Reform der Nachrichtendienste beschließen. Welche Kompetenzen die Geheimdienste künftig bekommen sollen? Dazu mehr von Efi Seibert, Berlin.
2: Also die wesentlichste Änderung ist, diese Dienste können dann selbst handfest aktiv werden. Im Bedrohungsfall zum Beispiel dürfen sie Handys manipulieren und abhören. Sie dürfen Datenströme umleiten. Sie dürfen auch zum Beispiel Produktionsanlagen im Ausland sabotieren oder Unternehmen hacken. Informationen und Daten über Personen und Firmen, die dürfen sie zwischenspeichern. Nur die Lizenz zum Töten, die bekommen die deutschen Dienste nicht, im Gegensatz zu vielen anderen ausländischen Agenten, da ist das erlaubt. Menschenleben dürfen durch diese neuen aktiven Maßnahmen nicht gefährdet werden. Ausnahme ist der Verteidigungsfall, also im Krieg.
1: Verkehrsminister Bilger hat sich dafür ausgesprochen, Flüsse auszubauen. Das sagte er dem Redaktionsnetzwerk Deutschland mit Blick auf die niedrigen Wasserstände in mehreren Flüssen, die für den Warentransport wichtig sind. Vertrauen in die Binnenschifffahrt könne es nur geben, wenn es nicht regelmäßig zu Niedrigwasserproblemen komme, so der CDU-Politiker. Der Verkehrsminister spricht heute noch einmal mit seinen Kolleginnen und Kollegen aus den Bundesländern über die angespannte Niedrigwasserlage. Heute Abend können die Menschen in Europa und anderen Teilen der Erde eine Sonnenfinsternis erleben. In Deutschland wird die Sonne kurz nach 19 Uhr und kurz vor 21 Uhr bis zu 90% verdeckt sein. Bei einer Sonnenfinsternis steht der Mond genau zwischen Erde und Sonne und wirft einen Schatten auf die Erde. Wer dieses Phänomen beobachten will, sollte eine spezielle Schutzbrille tragen. Bei der Leichtathletik-EM in Birmingham hat das deutsche Team am zweiten Wettkampftag 2 Medaillen geholt. Hammerwerfer Merlin Hummel gewann Silber, 100-Meter-Sprinter Owen Ansah holte Bronze. Aus Köln, Jens-Jörg Rieck.
3: Was für ein Druck und was für eine Show. Owen Ansah, der deutsche Rekordhalter, der wegen einer mutmaßlich verweigerten Dopingprobe mit dem Rucksack einer drohenden Sperre an den Start ging, gewann hinter den Briten Glaive und Azu Bronze und holte damit die erste Medaille für einen deutschen 100-Meter-Sprinter bei Europameisterschaften seit 40 Jahren. Im Hammerwurf sicherte sich Merlin Hummel nach Silber bei den Weltmeisterschaften jetzt auch Silber bei der EM. Der Bayer musste allerdings bis zum 5. Versuch zittern, ehe die insgesamt 4. deutsche EM-Medaille im Alexander Stadium feststand.
1: Das waren die Nachrichten. Das Wetter in Deutschland. Tagsüber viel Sonne, im Norden einige Wolken, an den Alpen Gewitter bei 19 bis 36 Grad, morgen sonnig bis 37 Grad. Es ist 5.03 Uhr.
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4: Guten Morgen und ganz herzlich willkommen. Tobias Führenbach begleitet Sie durch diese Stunde hier im ARD-Nachtkonzert. Und die beginnt mit der AKMUS, der Akademie für Alte Musik Berlin.

Er war Schüler von Johann Sebastian Bach, Christoph Nichelmann. Das hier, das war seine Ouvertüre für zwei Oboen, Streicher und Basso Continuo B-Dur mit der Akademie für Alte Musik Berlin. Schöne Entdeckung. Sie hören das ARD-Nachtkonzert am Mittwochmorgen und da haben wir jetzt Musik der schwedischen Organistin und Komponistin Elfrida André für Sie. Und zwar ihr Intermezzo aus der ersten Sinfonie C-Dur mit den Göteborger Sinfonikern.

Sie gilt als eine der bedeutendsten Vorkämpferinnen für die Rechte der Frauen in der Musikgeschichte Skandinaviens, Elfrida André. Und sie hat jede Menge komponiert und auch veröffentlicht. Das hier war ein Auszug aus ihrer ersten Sinfonie C-Dur, der zweite Satz, das Intermezzo mit den Göteborger Symphonikern unter der Leitung von Johannes Gustafsson. Sie befinden sich im ARD-Nachtkonzert. Das Ganze wird Ihnen präsentiert von BR Klassik. Ans Klavier setzt sich jetzt bei uns Andrei Gavrilov. Er präsentiert die Suite Nummer 5 E-Moll von Georg Friedrich Händel.

Andrei Gavrilov präsentierte die Suite Nummer 5 E-Moll von Georg Friedrich Händel. Annaëlle Touré ist unsere nächste Solistin. Sie ist eine Harfenistin und präsentiert hier zusammen mit dem Stuttgarter Kammerorchester die sakralen und weltlichen Tänze für Harfe und Streichorchester, komponiert von Claude Debussy.

Anaëlle Touré und das Stuttgarter Kammerorchester waren das mit den sakralen und weltlichen Tänzen von Claude Debussy hier am Mittwochmorgen im ARD-Nachtkonzert. Und da machen wir jetzt weiter mit Musik von Friedrich Kuhlau. Ja, vor 240 Jahren geboren, Jahrgang 1786 und eine wichtige zentrale Figur des dänischen sogenannten goldenen Zeitalters. Da hat er auch sehr viele Werke in seiner Heimat veröffentlicht und auch präsentiert. Ja, wurde viel gespielt an den Opern und Konzerthäusern damals. Wir hören hier seine Sonate für Violine und Klavier A-Moll mit Dora Bratschkova

Dora Bratschkova Violine und Andreas Meyer Hermann Klavier mit der Sonate A-Moll von Friedrich Kuhlau. Zum Abschluss des heutigen ARD-Nachkonzerts noch etwas für alle Cello-Fans und die es noch werden wollen. Mit der Cellistin Ophélie Gaillard kann man da gar nichts falsch machen. Die hat sich mehrfach mit dem Pariser Pulcinella Orchestra zusammengetan, unter anderem auch dieses Stück hier von Carl Philipp Emanuel Bach eingespielt.

Ophélie Gaillard und das Pulcinella Orchestra mit dem dritten Satz aus dem Violoncello-Konzert B-Dur von Karl Philipp Emanuel Bach. Und das war das heutige ARD-Nachtkonzert. Schön, dass Sie mit dabei waren. Tobias Führenbach bedankt sich bei Ihnen fürs Einschalten. Ich wünsche Ihnen weiterhin einen guten Start in den Mittwochmorgen. Und aus dieser Stunde raus begleitet uns das Ensemble La Pecciata. Ciao, tschüss.

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1: 6 Uhr, die Nachrichten des Bayerischen Rundfunks mit Gudrun Skupin. Die Übersicht. FDP kritisiert geplante Geheimdienstreform. Verkehrsminister beraten über die Niedrigwasserlage. Deutsches Team holt weitere Medaillen bei der Leichtathletik-EM. Das Wetter: sonnig und sommerlich bei 25 bis 33 Grad. Berlin. Mitten in der parlamentarischen Sommerpause will das Kabinett am Vormittag die Geheimdienstreform auf den Weg bringen. Dadurch sollen Verfassungsschutz und Bundesnachrichtendienst mehr Kompetenzen erhalten, um besser auf die wachsende Bedrohung in Deutschland durch Sabotage und Spionage reagieren zu können. Von der FDP kommt massive Kritik. Sie fordert, die Pläne zu stoppen. Generalsekretär Hagen sprach von einem fatalen Signal, da die Trennung zwischen polizeilicher und geheimdienstlicher Arbeit aufgeweicht werde. Dagegen argumentiert Kanzleramtschefin Warken in der Rheinischen Post, man werde nicht tatenlos zusehen, wie Einflussnahme, Sabotage und Bedrohungen gegen die Grundpfeiler der Verfassung und der Gesellschaft immer weiter zunehmen. Nur mit mehr Befugnissen könnten die Dienste zielgerichtet gegen diese hybriden Angriffe vorgehen. Berlin. Die Verkehrsminister von Bund und Ländern beraten heute über die schwierige Lage der Binnenschifffahrt wegen niedriger Wasserstände in mehreren Flüssen. Bei der Schaltkonferenz ist auch ein Austausch vorgesehen, welche weiteren Maßnahmen ergriffen werden könnten. Bislang haben mehrere Länder das Sonntagsfahrverbot für Lkw ausgesetzt, um den Transportengpass abzufangen. Bundesverkehrsminister Bilger bezeichnete die Lage in der Rheinischen Post als weiterhin sehr angespannt. Versorgungsengpässe drohten derzeit nicht, man müsse aber davon ausgehen, dass Probleme mit Niedrigwasser noch den ganzen August lang bestehen bleiben. Genf. Für junge Menschen wird der Einstieg ins Berufsleben weltweit schwieriger. Das berichtet die internationale Arbeitsorganisation ILO und nennt unter anderem die künstliche Intelligenz als Grund. Gerade Jobs, über die viele junge Menschen bislang ins Berufsleben eingestiegen sind, könnten sich durch Automatisierung besonders schnell verändern. Die ILO nennt kaufmännische und administrative Tätigkeiten, Jobs im Verkauf und im Dienstleistungsbereich sowie Stellen in der Produktion und in einigen technischen Berufen. Außerdem erschweren laut ILO das schwache Wirtschaftswachstum, eine zurückhaltende Einstellungspolitik und geopolitische Spannungen die Einstiegschancen. Oakland. In den USA beginnt heute ein Prozess gegen Meta. Dem Mutterkonzern von Instagram und Facebook wird vorgeworfen, mit seinen Plattformen Kinder und Jugendliche abhängig und psychisch krank zu machen. 4 Bundesstaaten verlangen, dass Funktionen wie das Endlos-Scrollen und häufige Benachrichtigungen massiv eingeschränkt werden. Außerdem fordern sie eine Strafe von bis zu 1,4 Billionen Dollar, eine Summe, die fast so hoch ist wie der Börsenwert von Meta. Mit einem Urteil wird Anfang Oktober gerechnet. Birmingham. Bei der Leichtathletik-EM hat es am zweiten Wettkampftag weitere Medaillen für das deutsche Team gegeben. Owen Unser holte beim 100-Meter-Sprint Bronze. Die Medaille steht allerdings unter Vorbehalt. Unser wird vorgeworfen, eine Dopingprobe verweigert zu haben. Deshalb hat die nationale Anti-Doping-Agentur eine 4-jährige Sperre gegen ihn vorgeschlagen. Schon zuvor hatte Hammerwerfer Merlin Hummel in Birmingham Silber gewonnen. Sein Hammer flog 81,30 Meter weit. Das Wetter in Bayern. Heute viel Sonne mit einigen Quellwolken über dem Bayerischen Wald und den Alpen. 25 bis 33 Grad. Die Nacht wird sternenklar bei 18 bis 6 Grad.

0: Art. Morgen scheint wieder von früh bis spät die Sonne bei hochsommerlichen 27 bis 35 Grad. Freitag und Samstag wird es noch heißer, 26 bis 38 Grad. Am Sonntag mal Sonne, mal Wolken und bei zunehmender Schwüle häufige Schauer oder Gewitter. Die Zeit, es ist gleich 6.05 Uhr. Zur Verkehrslage. Die A3 Nürnberg Richtung Passau ist zwischen Metten und Kreuz-Deggendorf nach einem Unfall mit einem Autotransporter gesperrt. A8 München Richtung Salzburg, zwischen dem Rastplatz Seehammer See und Irschenberg ein Unfall auf der rechten Spur. Die A70 Schweinfurt-Bamberg ist in beiden Richtungen zwischen Werneck und dem Dreieck Werntal nach einem Lkw-Unfall gesperrt. Soweit dieser Service.
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2: Und wir starten gleich alliterationsverliebt mit fürstlich-festlichen von Fasch. Guten Morgen.

Das Ensemble Zefiro unter Alfredo Bernardini quirlte hier durch eine Ouvertüre von Johann Friedrich Fasch, ein treuer Diener eines Barockfürsten. Knapp 40 Jahre war dieser Fasch am Hof in Zerbst angestellt, hübsches kleines Städtchen im heutigen Sachsen-Anhalt. Und von einem treuen Fürstendiener zum anderen könnte man meinen, zu Josef Haydn, der toppte den Arbeitsvertrag sogar noch. 42 Jahre war Haydn insgesamt am Hof in Esterhazy angestellt, in Eisenstadt im heutigen Burgenland. Dort hat er auch die meisten seiner über 100 Sinfonien geschrieben und eine davon hören wir jetzt zumindest den ersten Satz aus der Nummer 79.

Die Accademia Byzantina unter Ottavio Dantone mit dem ersten Satz aus der Sinfonie Nummer 79 in F-Dur steht sie, geschrieben von Joseph Haydn. 20 nach 6 ist es. Der Tag ist noch ganz jung und er hatte heute doch so Großes vor. Abends gibt es ja eine kleine partielle Sonnenfinsternis. Da wird es an so manchen Stellen in Europa sehr trublich zugehen. Das Internet ist auch schon ganz wuschig, habe ich gerade

eben gesehen, wenn man nämlich den Namen Sonnenfinsternis in eine international recht bekannte Suchmaschine eingibt, dann gibt's eine kleine Animation, Padauts wie dieses. Also alles ganz im Zeichen von, wo gibt's den besten Platz, wer hat noch Brillen ergattert und so weiter und so weiter. Das alles noch in weiter Ferne, wie hier in BR Classic um 20 nach 6, gönnen uns jetzt erstmal 9 Minuten Balsam für die Seele. Musik wie eine Streicheleinheit, sanftes, zärtliches Hauchen, ein Lüftchen, ein Einatmen, aber dann aber eben auch ein zufriedenes, in sich ruhendes Ausatmen.

0: Einer der schönsten langsamen Sätze der Musikgeschichte finde ich in einer traumhaften Live-Aufnahme hier mit Martha Argerich am Klavier und dem Israel Philharmonic Orchestra unter Lahav Chenie. Eine Aufnahme aus Tel Aviv vom Dezember 2019. Halb sieben ist es. Die Wege des Herrn sind unergründlich, wie wir Bibelfesten zu sagen pflegen. Manchmal trifft das auch im übertragenen Sinn auf die Musikforschung zu, wie unser nächstes Beispiel hier zeigt. Unser ARD-Korrespondent Jan Klefisch hat einen Ausflug nach Cremona gemacht, Stadt, die vor allem als Geigenbauerstadt bekannt ist. Beethoven war nie dort und doch ist er heute in Cremona sehr präsent und das hat vor allem mit Federica Rovelli zu tun.
1: Ich dachte auch, okay, über Beethoven wurde schon alles gesagt. Dann mit großer Überraschung habe ich entdeckt, dass viel, viel, viel, noch viel zu tun.
2: Federica Rovelli setzt sich als Kind ans Klavier, ähnlich wie Beethoven. Ihre Familie hat eine große Leidenschaft für Musik. Doch Federica Rovelli will Musik nicht nur spielen. Sie will sie verstehen und erforschen, eintauchen in Noten und Skizzen. Sie möchte Einblicke in die Archive der großen Komponisten. Dafür zieht sie in den Norden Italiens, nach Cremona, in die Stadt der Geigenbauer.
1: Hier in Cremona gab es schon diese Institute, es war sehr berühmt. In Italien haben wir viele andere Institute, aber nur ein, das wirklich mit Musikwissenschaft sich beschäftigt.
2: Hier schreibt Federica Rovelli ihre Magisterarbeit über Beethovens Klaviersonate Nummer 21, besser bekannt als Waldsteinsonate. Später promoviert sie. Aus ihrer Faszination ist, auch dank einiger Zufälle, eine Lebensaufgabe geworden. Die führt sie weit über die italienischen Grenzen hinaus nach Bonn.
1: Ich habe immer meinen Lebenslauf, meine Karriere, meine Ausbildung in einen europäischen Kontext gedacht. Das war nicht mehr dramatisch als der andere Umzug zwischen Sardinien und Cremona. Und ich habe mich sehr gefreut. Also das war ein sehr schönes Abenteuer.
2: Ein Abenteuer, für das sie Deutsch lernt, um Beethovens Schriften überhaupt verstehen zu können. Ihre Großmutter unterrichtet Deutsch und Englisch und bringt ihr schon als Kind die Sprache näher. Später besucht Federica Rovelli in Cremona Sprachkurse. Doch als sie 2007 nach Deutschland kommt, merkt sie schnell,
1: dass ich eigentlich kein Wort Deutsch könnte. Das ist einfach die harte Wahrheit. Man kann viel lernen, aber dann die Sprache muss man in dem richtigen Ort nochmals in Leben bringen, sagen wir so.
2: In Bonn arbeitet Federica Rovelli in der Beethoven-Werkstatt. Dort hält sie zum ersten Mal eine echte Skizze von Beethoven in den Händen. Ihre Aufgabe: untersuchen, archivieren und digitalisieren. 7 Jahre arbeitet Federica Rovelli in Deutschland. 2018 kehrt sie als Professorin nach Cremona zurück. Der Schwerpunkt ihrer Seminare: Beethoven. Und das Interesse ist groß. Bei den jungen Musikwissenschaftlerinnen und Musikwissenschaftlern aus Italien, aber auch weit darüber hinaus.
1: Also das ist ein Phänomen, das ich nicht wirklich wissenschaftlich erklären kann. Aber ich glaube, es ist eher kulturell. Wir sind noch tief verbunden.
2: Federica Rovellis Lebensgeschichte zeigt diese kulturelle Verbindung. Über Ländergrenzen, Sprachgrenzen und Epochen hinweg. Von Beethovens Skizzenbüchern bis in die Seminarräume von Cremona.
0: Federica Rovelli und ihre Lebensaufgabe Ludwig van Beethoven von Cremona aus bzw. Sardinien nach Bonn. Und wir haben natürlich auch eine Beethoven-Aufnahme ausgesucht mit Wladimir Ashkenazy, Itzhak Perlman und Lynn Harrell. Der erste Satz aus dem B-Dur-Trio.

erzherzoglich nobel, diese Aufnahme mit Wladimir Ashkenazy am Klavier, Itzhak Perlman an der Geige und Lynn Harrell am Cello. Der erste Satz aus dem sogenannten Erzherzog-Trio in B-Dur, Opus 97 von Ludwig van Beethoven. Entstanden ist diese Aufnahme übrigens im Juni 79 in den legendären RCA-Studios in New York. Geboren ist Beethoven, das wissen Sie vermutlich als treue BR-Klassik-Hörerinnen und Hörer, in Bonn, weswegen es in Bonn auch jährlich ein Beethoven-Fest gibt, aber Ludwig van Beethoven natürlich in der ganzen Welt zu Hause, weswegen es nicht wundert, dass das Beethovenfest heuer unter dem Motto nach Hause, / daheim firmiert. Also ibi patria, ubi bene, wie wir Naturlateiner immer zu sagen pflegen. Oder frei nach Grönemeyer, Heimat ist kein Ort, sondern ein Gefühl. Das Beethovenfest in Bonn heuer ab dem 3.9.

Zwei Walzer Opus 54 von Antonín Dvořák waren das noch hier bei uns in BR Klassik am Mittwochmorgen. Wir haben noch Tesoro Mio, eine Musik von Ernesto Beccucci, für Sie hier im Hintergrund schon zu hören. Tesoro Mio, so viel wie mein Schatz. Wir in BR Klassik haben hier natürlich viele Schätze zu bieten, vor allem in der nächsten Stunde. Freikarten für ein Orgelkonzert in Ingolstadt oder eine Vorausschau auf das Luzern-Festival. Und dazu natürlich die beste Musik aus allen Zeiten. Also ich würde mal sagen, bis gleich.

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1: 7 Uhr, die Nachrichten des Bayerischen Rundfunks mit Gudrun Skupin. Die Übersicht. Verkehrsminister Bilger plant wegen Niedrigwassers den Ausbau von Flüssen. Kabinett will mehrere wichtige Reformvorhaben auf den Weg bringen. Neue EU-Verpackungsverordnung tritt heute in Kraft. Das Wetter sonnig und sommerlich, 25 bis 33 Grad. Berlin. Die Verkehrsminister von Bund und Ländern beraten heute in einer Schalte über die schwierige Lage der Binnenschifffahrt. Angesichts der historisch niedrigen Wasserstände hat sich Bundesverkehrsminister Bilger im Vorfeld dafür ausgesprochen, die Flüsse in Deutschland auszubauen. Dem Redaktionsnetzwerk Deutschland sagte er, Vertrauen in die Binnenschifffahrt könne nur bestehen, wenn es nicht regelmäßig zu Niedrigwasserproblemen komme. Die Wasserstraße sei der umweltfreundlichste Verkehrsträger und verdiene daher Unterstützung. Zudem kündigte Bilger an, sich für die Förderung von Schiffen einzusetzen, die für Niedrigwasser geeignet sind. Die Mittel, die für kommendes Jahr dafür vorgesehen waren, wurden wegen des Spardrucks im Bund halbiert. Um den Transportengpässen durch die eingeschränkte Schifffahrt entgegenzuwirken, haben inzwischen mehrere Länder das Sonntagsfahrverbot für Lkw ausgesetzt. Berlin. Die Chefin des Bundeskanzleramts Warken hat die geplante Reform der Geheimdienste verteidigt, die das Bundeskabinett heute auf den Weg bringen will. Warken sagte der Rheinischen Post, die Dienste könnten nur mit mehr Befugnissen und Maßnahmen auf Höhe der Zeit gegen hybride Angriffe vorgehen. Die Reform sieht unter anderem die Möglichkeit vor, Bedrohungen wie Sabotageakte oder Hackerangriffe künftig aktiv zu bekämpfen. Kritik kommt von der FDP. Parteichef Kubicki spricht in der Augsburger Allgemeinen von einem historischen Tabubruch. Beschließen will das Kabinett heute zudem höhere BAföG-Sätze für Schüler und Studierende, eine Reform der Kinder- und Jugendhilfe sowie den Gesetzentwurf für die Frühstartrente. Für Kinder soll damit ein staatlich gefördertes Depot für die kapitalgedeckte Altersvorsorge eingeführt werden. Brüssel. Ab heute tritt eine neue Verpackungsverordnung in der EU in Kraft. Dadurch sollen schrittweise zum Beispiel Plastik und große Verpackungen aus dem Alltag von Verbraucherinnen und Verbrauchern weiter verbannt werden. Die Verordnung legt fest, woraus Verpackungen in Zukunft bestehen dürfen und wie sie recycelt werden sollen. Ab sofort gelten strengere Grenzwerte für kritische Stoffe wie Blei oder PFAS bei Lebensmittelverpackungen. In den nächsten Jahren greifen dann weitere Vorgaben, zum Beispiel eine einheitliche Kennzeichnung für die richtige Entsorgung, recyclingfähige Verpackungen und ein Mindestanteil an recyceltem Material. Landsberg am Lech. Ein Justizvollzugsbeamter der JVA muss sich ab dem Vormittag wegen Bestechlichkeit vor dem Amtsgericht verantworten. Der 45-Jährige soll Handys, Alkohol, Tabak und Körperpflegeprodukte in das Gefängnis geschmuggelt haben. Laut Anklage hat der Mann mit einem Insassen der Landsberger JVA und einer weiteren Person zusammengearbeitet. Das Urteil könnte bereits heute fallen. Dem Angeklagten drohen mindestens 6 Monate Haft. München. Heute Abend können die Menschen in Europa eine Sonnenfinsternis erleben. In Spanien wird ein Streifen von Oviedo im Norden bis nach Mallorca 2 Minuten lang im Kernschatten liegen. Im restlichen Europa lässt sich eine partielle Sonnenfinsternis beobachten. In Bayern haben viele Sternwarten geöffnet. Der Himmel ist laut Wetterdienst meist wolkenlos. Die Sonne wird zwischen kurz nach 19 Uhr und kurz vor 21 Uhr bis zu 90% verdeckt sein. Wer dieses Phänomen beobachten will, sollte eine spezielle Schutzbrille tragen, sonst können die Augen schwer geschädigt werden. Das Wetter in Bayern: viel Sonne mit einigen Quellwolken über dem Bayerischen Wald und den Alpen, 25 bis 33 Grad. Kommende Nacht sternenklar bei 18 bis 6 Grad. Morgen scheint wieder von früh bis spät die Sonne bei 27 bis 35 Grad. Freitag und Samstag wird es noch heißer, 26 bis 33 Grad. Soweit die Nachrichten, gleich 7.05 Uhr.

0: Zur Verkehrslage A3 Nürnberg Richtung Passau zwischen Metten und dem Rastplatz Isarmündung. Behinderungen wegen Bergungsarbeiten. Der Verkehr wird langsam an der Unfallstelle vorbeigeleitet. Und die A70 Bamberg Richtung Schweinfurt ist zwischen Dreieck Werntal und Werneck wegen einer Lkw-Bergung weiterhin gesperrt. Sie können dort über die U96A ausweichen. Soweit der Service.
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2: Und wir starten mit Musik von Peter Tschaikowski zum Nussknacker. Einen wunderschönen guten Morgen.

Ja, ist denn schon Weihnachten? Nein, zum Glück nicht. Aber die Musik zum Nussknacker von Tschaikowski, der ja an Weihnachten spielt, ist zum Glück zeitlos schön. Das war die Ouvertüre dazu mit dem Montreal Symphony Orchestra. 35 Jahre jung ist die Fagottistin Sophie Dervaux, die wir jetzt gleich hören. Dafür hat sie schon ganz schön viel auf ihrem Karrierestapel zu bieten. Soloposition bei den Berliner Philharmonikern und seit gut 10 Jahren schon bei den Wiener Philharmonikern. Und damit vor lauter Edeldiensten das Ganze nicht eintönig wird, nimmt sie nebenher noch alle 39 Solokonzerte von Antonio Vivaldi auf, allerdings mit einem anderen Klangkörper, nämlich mit dem Originalklangexperten von La Folia. In ein paar Tagen kommt die Folge 3 raus, dieser CD-Edition, hier schon mal ein kleiner Appetizer.

E-Dur-Fagott-Konzert im Reum-Verzeichnis, die Nummer 502, Musik von eben Antonio Vivaldi. Jetzt ist es 20 nach 7 und wir haben eine kleine Verlosung für Sie parat. Eine Verlosung, die im doppelten Sinne majestätisch wird, nämlich die Königin der Instrumente, die Orgel, verneigt sich in dem ganz konkreten Fall vor der christlichen Königin Maria höchstpersönlich.

kleiner Ausschnitt aus der Orgelimprovisation über das Marienlied O himmlische Frau Königin, gespielt von Ruben Sturm auf, wenn man so will, seiner Orgel am Liebfrauendom in München. Da ist er nämlich Domorganist. Und wenn er da nicht Dienst hat, dann ist er gerne auch auf Festivals und Konzerten zu Gast. Zum Beispiel am Sonntag in Ingolstadt, dann auch mit einem marianischen Programm. Magnificat anima mea donimum heißt es überschrieben, der Beginn des Lobgesangs Marias, also meine Seele preist den Herrn, in dem Fall natürlich aus allen Pfeifen.

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Emmanuel Pahü und die Kammerakademie Potsdam mit dem dritten Satz aus einem Flötenkonzert von Johann Joachim Quanz. Nach so viel Spätbarock quirliger Luft aus der Flöte gönnen wir uns ein bisschen Streichelbalsam der Hochromantik. Anne-Sophie Mutter an der Geige und Pablo Ferrandes am Cello loten hier mal die elegischen Umarmungsweiten aus im zweiten Satz aus dem Doppelkonzert von Brahms.

Der zweite Satz aus dem Doppelkonzert von Johannes Brahms mit Anne-Sophie Mutter an der Violine und Pablo Ferrandes am Cello, begleitet von der Tschechischen Philharmonie unter der Leitung von Manfred Honeck. Aktuell findet wieder das Gitarrenfestival in Hersbruck statt, seit Jahren ja mit großer Passion für vielfarbige Bandbreite geleitet vom Münchner Gitarristen Johannes Tonio Kreusch. Heuer wieder hat er die Gitarrenelite aus der ganzen Welt ins Fränkische gelotst. Heute Abend beispielsweise mit Tango, morgen ein Duoabend zwischen Bach und Brasilien und am Freitag dann schon das Abschlusskonzert. Hersbruck also generell, würde ich mal sagen, eine Reise wert. Traumhaft gelegen im Pegnitztal, aber wenn man sich das Ganze noch vielseitig mit AI verschönern kann, noch besser. Das ist Gitarrenmusik von Jorge Morel.

0: Gerald Garcia mit der Danza Brasileira von Jorge Morel. Von Brasilien jetzt nach Luzern an den verboten schönen Vierwaldstätter See in der Schweiz. Ab morgen findet dort das Luzern Festival statt. Weltweit einer der wichtigsten Treffpunkte der internationalen Klassikszene mit Fokus aufs Orchester und Solo. Dann halt und schallt es wieder aus allen denkbaren Ecken und Nischen im akustisch so hochgerühmten Konzertsaal, dem KKL, aber auch außerhalb. Heuer zum ersten Mal unter der künstlerischen Leitung von Sebastian Nordmann, gebürtigen Kieler, der zuvor lange Jahre das internationale Konzerthaus in Berlin geleitet hat als Intendant. Die Ausgabe 2026 steht unter dem Motto American Dreams, weswegen ich ihm natürlich gefragt habe, ob er so oft amerikanisch träumt oder wie es überhaupt dazu kam.
1: Ja, als ich 2023 dieses Thema angefangen habe zu konzipieren, saß ich mit Ricardo Chailly, dem Chefdirigenten des Luzern Festival Orchestras, zusammen und wir haben gesagt, es ist eigentlich spannend, nachdem wir die europäische Musikgeschichte hier in den letzten 20 Jahren gut beleuchtet haben, wollen wir vermehrt noch nach Amerika gucken. Und das war eigentlich dann auch zunächst erstmal eine programmatisch-inhaltliche Diskussion und dann kam natürlich 250 Jahre amerikanische Unabhängigkeit, 25 Jahre 9/11, dann gibt es diesen Begriff Sister Republics zwischen der Schweiz und Amerika. Also so kam ein Baustein zum anderen und als es dann auf einmal parteipolitisch brisant wurde, habe ich gesagt, jetzt erst recht, jetzt bilden wir Brücken und wollen eben gemeinsam schauen, eben, dass wir, das heißt ja so schön, it always takes two to tango, dass wir gemeinsam in Austausch bleiben.
0: Die Künstlerinnen und Künstler, wie immer in Luzern, die ganz, ganz großen Namen der Klassik, aber eben auch abseits der Klassik. Ich habe gesehen, die Lyrikerin Amanda Gorman ist auch mit dabei. Wie haben Sie denn die eingebunden in den Programm?
1: Ja, sie wird mit Jan Vogler gemeinsam auftreten, nur die zwei. Sie wird rezitieren ihre eigenen Texte und Jan Vogler wird Bach-Cello-Suiten spielen und es ist eine ganz konzentrierte Stimmung, aber eben zum 25-jährigen Jahrestag von 9/11. Mir ging es darum, eine Persönlichkeit zu finden, die damit positiv umgeht, auch global, auch mit diesem Thema Träume, eben Dreams, das ist ja extra sozusagen auch im Plural gehalten. Und ich halte sie für eine Persönlichkeit, die extrem positiv nach vorne schaut, auch auf den Werten eben der amerikanischen Unabhängigkeit. Und das in Verbindung mit Bach, dem sozusagen fünften Evangelisten, finde ich wunderbar.
0: Sie wollen auch vermehrt das Programm des Luzern Festival in die Stadt zur Bevölkerung bringen. Ein Punkt ist sicherlich das sogenannte City Stage. Erklären Sie uns, was verbirgt sich dahinter?
1: Ja, wir dachten uns, dass wir gerade mit der Akademie für zeitgenössische Musik, das ist ein Orchester bestehend aus 100 jungen Musikerinnen und Musikern, die zeitgenössische Musik spielen, dass wir damit genau rausgehen, um eben dafür zu werben. Ich finde es immer so schade, dass die Hemmschwelle gerade gegenüber der zeitgenössischen Musik so hoch ist, auch gerade bei einem jungen Publikum. Und wir gehen damit raus und machen zum Beispiel eine Jukebox als Format. Das heißt, es gibt 50 Werke und das Publikum, das vor Ort ist, kann sich dann eben ein Stück wünschen. Das wird dann gespielt, auch kurz erklärt. Oder wir haben die Doreen Catchens eingeladen aus New Orleans, eine Straßenmusikerin, die dort sehr, sehr bekannt ist, die mit den jungen Akademisten Straßenmusik einspielt. Also wir wollen gerade mit dem Nicht-Publikum sozusagen, die sonst normalerweise nicht kommen, in Kontakt treten und denen zeigen, wie schön und wie toll diese klassische Musik und vor allem auch die zeitgenössische Musik sein kann.
0: Wie sind Sie denn in Luzern angekommen, so rein privat? Sie haben im Vorgespräch den wunderschönen Vierwaldstätter See erwähnt. Gehört das schon zur Routine dazu?
1: Absolut. Also ich habe das Glück, auch nur 10 Minuten entfernt zu wohnen vom Vierwaldstätter See. Und das macht hier eigentlich fast jeder Mitarbeiter, Mitarbeiterin. Man geht morgens einmal schwimmen oder abends nach dem Job springt man einmal rein. Es ist einfach so traumhaft schön und man entspannt und man sitzt zusammen. Also es gibt so viele Badestellen auch, an denen man einfach in den See hineingehen kann. Dieser Erholungscharakter hier in Luzern ist einfach enorm.
0: Das klingt auf jeden Fall nach einem geladenen Akku und viel Kraft, viel Motivation. Sebastian Nordmann, vielen Dank für das Gespräch. Alles Gute jetzt fürs Festival.
1: Dankeschön.

Gábor Boldotsky und die Sinfonia Varsovia mit einem Konzert von Georg Friedrich Händel, ursprünglich für die Orgel geschrieben, von Händel einst als Zwischenaktmusik zu seinen Bühnenwerken, tatsächlich als Pendant zu den gefeierten Kastraten und Sopranistinnen, um neben der ganzen Vokalakrobatik auch mal an der Orgel was zu zaubern. Ich finde, die Trompete passt da fast besser als Stimmenkopie. 10 vor 8, und zwar auf die Sekunde genau, das ist Musik von Louis Farranque. Guten Morgen.

Die Akademie, also die Nachwuchsschmiede des BSO, mit einem Satz aus dem S-Dur Nonet von Louise Farrenc. Kurz vor acht ist es, wir sind in BR Classic nochmal amtlich in Tanzlaune. Fast könnte man sagen, die Kapelle, das Orchester im Hintergrund spielt schon zum Kehraus. Würde vom Titel indirekt auch passen. Tanze mit

Dem Besenstiel heißt diese hübsche Polka von Johann Strauss. Wir wollen sie natürlich nicht hinaus oder fortjagen. Musik klingt auch eher nach gut gelauntem Dehnen für die nächste Stunde, wenn Sie so wollen. Wir zirkeln uns nämlich in Richtung Bachstatue in Arnstadt. Also bis gleich.

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1: 8 Uhr, die Nachrichten des Bayerischen Rundfunks mit Gudrun Skupin. Die Übersicht: EU will mit neuer Verordnung Verpackungsmüll reduzieren. Bundesnachrichtendienst soll mehr Befugnisse bekommen. Feuerwerke bei Volksfesten in Dorfen und Dachau fallen wegen Trockenheit aus. Das Wetter und sommerlich, 25 bis 33 Grad. Brüssel. Die EU will in den kommenden Jahren den Verpackungsmüll reduzieren. Dazu tritt heute die EU-Verpackungsverordnung in Kraft. Mit einem ersten Schritt dürfen keine fettabweisenden Burgerboxen oder Gebäckpapiere mit bestimmten Schadstoffen mehr auf den Markt gebracht werden. Es gelten neue Grenzwerte für sogenannte PFAS-Chemikalien in Lebensmittelverpackungen. Weitere Regelungen der EU-Verordnung treten in den kommenden Jahren in Kraft. Für Verbraucher dürften die meisten erst ab 2030 sicht- und spürbar werden. Dann müssen Verpackungen recyclingfähig und so klein wie möglich sein. Der erlaubte Leerraum, etwa in Kartons bei Online-Bestellungen, wird auf 50% begrenzt. Leichte Plastiktüten im Supermarkt, kleine Ketchup-Tütchen und Shampoo-Fläschchen im Hotel werden verboten. Berlin. Der Verfassungsschutz und der Bundesnachrichtendienst sollen deutlich mehr Befugnisse bekommen. Das Bundeskabinett beschäftigt sich heute mit der Geheimdienstreform von Innenminister Dobrindt. Ziel ist es, dass aus Nachrichtendiensten, die vor allem Informationen sammeln und auswerten, Geheimdienste werden, die bei Sabotage, Cyberangriffen oder Desinformationskampagnen selbst aktiv werden können. BND und Verfassungsschutz sollen in Zukunft im Bedrohungsfall zum Beispiel Handys manipulieren und abhören können, aber auch Unternehmen hacken oder Produktionsanlagen im Ausland sabotieren. Nicht geplant ist allerdings, dass deutsche Geheimdienstmitarbeiter die Lizenz zum Töten bekommen. Berlin. Bundesverkehrsminister Bilger sieht bislang keine Versorgungsengpässe in Deutschland, trotz der Probleme bei der Binnenschifffahrt auf wichtigen Wasserstraßen. In einem Zeitungsinterview sagte Bilger, Stand jetzt sei die Versorgung gewährleistet. Um das Risiko zu senken, müsse mehr Güterverkehr auf Schiene und Straße verlagert werden. Weiter sagte der Bundesverkehrsminister, dass die angespannte Lage wegen der niedrigen Pegelstände bis mindestens Ende August anhalte. Über Konsequenzen will Bilger heute mit seinen Länderkollegen beraten. Der CDU-Politiker schlug in einem weiteren Interview unter anderem vor, die Wasserstraßen auszubauen und künftig Schiffe zu fördern, die für Niedrigwasser geeignet seien. Bogota. Nach dem schweren Erdbeben in Kolumbien ist die Zahl der Todesopfer inzwischen auf mehr als 240 gestiegen. Die Suche nach Verschütteten geht weiter. Immer wieder gelingt es den Rettungskräften, Menschen lebend aus den Trümmern eingestürzter Häuser zu ziehen. So konnte in der schwer getroffenen Stadt Cali eine 31 Jahre alte Frau aus einem zerstörten Wohnhaus gerettet werden. Sie war fast 30 Stunden eingeklemmt. Allein dort vermuten die Feuerwehrleute aber noch weitere 24 Vermisste. Dorfen. Die Stadt im Landkreis Erding hat das Feuerwerk beim heutigen Volksfest abgesagt. Grund ist laut einer Mitteilung des Rathauses die anhaltende Trockenheit und die damit einhergehende Brandgefahr. Auch das Feuerwerk beim Dachauer Volksfest fällt der Hitze zum Opfer. Wie die Stadt auf sozialen Medien bekannt gab, hat die Feuerwehr den Schlossberghang und den Englischen Garten begangen und geprüft. Es sei nicht zu verantworten, ein Feuerwerk abzubrennen, so das Ergebnis. Auch ein Gewitterschauer würde an der extremen Trockenheit nichts ändern. Das Wetter in Bayern. Heute viel Sonne mit einigen Quellwolken über dem Bayerischen Wald und den Alpen, 25 bis 33 Grad. Die Nacht wird sternenklar bei 18 bis 6 Grad. Morgen scheint wieder von früh bis spät die Sonne, bei hochsommerlichen 27 bis 35 Grad. Freitag und Samstag wird es noch heißer, 26 bis 38 Grad. Am Sonntag mal Sonne, mal Wolken und bei zunehmender Schwüle sind häufiger Schauer oder Gewitter möglich. Es ist 8:05 Uhr. Die Verkehrsmeldungen A3 Nürnberg Richtung Passau zwischen Metten und dem Rastplatz Isarmündung, weiterhin Behinderungen wegen Bergungsarbeiten. Die A70 Bamberg Richtung Schweinfurt ist zwischen dem Dreieck Werntal und Werneck wegen einer Lkw-Bergung immer noch gesperrt. Sie können dort über die U96A ausweichen. Und B85 Regen-Passau in beiden Richtungen zwischen Grub und Kirchdorf im Wald, Behinderungen nach einem Unfall. Soweit dieser Service.
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2: Und wir starten, drunter machen wir es nicht, mit Formel 1 verdächtiger Musik. Auflösung gibt's gleich in 5 Minuten.

Das Freiburger Barockorchester spielt die Musik von Christian Danner, der uns ungewollt einen kleinen Exkurs bietet in die Untiefen unseres Archivs. Bei den Lebensdaten von diesem Danner steht nämlich dran 1958 bis offen. Also irgendwas kann da nicht stimmen. Ich also nachgerüsselt, wer ist dieser Danner? Gemeint ist offenbar ein ehemaliger Formel-1-Rennfahrer gleichen Namens, der immer noch lebt und munter Formel-1-Rennen kommentiert. Der Christian Danner, der diese Musik hier geschrieben hat, ist allerdings 200 Jahre vorher geboren, einer der besten Geiger seiner Zeit, Mitglied der berühmt-berüchtigten Mannheimer Hofkapelle. Und die wiederum war ja sowas wie der Orchester Ferrari von damals. Passt also irgendwie.

0: Das Klavierduo Thal Grothäusen mit dem Andante und vor allem den unüberhörbaren Allegro Brillant von Felix Mendelssohn Bartholdy. 20 nach 8 ist es. Wir hören und schauen uns ein wenig um wieder in der bleiernen und steinernen Musikgeschichte.
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1: Heute geht es um Johann Sebastian Bach. Da muss man natürlich schnell an Leipzig denken, wo er lange Thomaskantor war und 1750 auch starb. Aber in Leipzig waren wir gestern schon beim jugendlich ungestümen Richard Wagner. Und das vermeintlich Aufbrausende der jungen Generation passt auch bestens zu dem Denkmal von Bach, das Ihnen Blanka Weber jetzt vorstellt. Das steht nämlich in Arnstadt, wo, wenn man so möchte, der Gen Z Bach eine Zeit lang tätig war.
2: Geboren wurde Johann Sebastian Bach in Eisenach. Das war 1685. Pachelbel prägt musikalisch die Residenzstadt und damit auch den jungen Johann Sebastian. Ein Vetter des Vaters war Organist. Und doch war seine Kindheit auch von Sorge und Leid überschattet. Mit 9 Jahren war er ein Waisenkind. Die Stiefmutter zog nach Arnstadt, Johann Sebastian zum älteren Bruder nach Ortruf, wo er das Orgelspiel lernte. All das prägte ihn, bevor er auch nach Arnstadt kam. Das war 1703. Erfolglos hatte er sich zuvor als Organist in Sangerhausen beworben, davor in Lüneburg studiert. In Arnstadt, er war gerade mal 18, war er nun endlich Organist an der neuen Kirche und auch zuständig für den Chor des Lyzeums. Der frühe Bach, dem man später ein Denkmal in dieser Stadt widmete, wie mag er gewesen sein? Ungestüm, aufbrausend, impulsiv, man weiß es nicht und kann nur vermuten.
3: Der Stürmische und der Lebenslustige, der den Degen zieht, wenn irgendjemand was Falsches sagt. Aber gleichzeitig war er doch auch schon von früh an, eben durch die kindlichen Erlebnisse und so weiter, ein unglaublich spiritueller Mensch.
2: So der Dirigent Reinhard Göbel, der viele Werke Bachs eingespielt hat. Auf dem Marktplatz in Arnstadt ist nun dieser junge, stürmische, aber irgendwie auch relaxte Bach zu sehen als Bronzeskulptur. Er scheint fast vom Stuhl zu rutschen, lässig, bequem, die Hände vielleicht etwas zu groß, der Blick fest, gerade und zielsicher nach vorn gerichtet. Was also erzählt uns dieses Denkmal aus dem Jahr 1985? Jörg Redin, der heute in Arnstadt Organist und Kantor ist, formuliert es so.
4: Und ich würde sagen, cool. Also es ist ja jetzt irgendwie kein lächelndes Gesicht. Was ich in den Haaren auch total toll finde, es ist natürlich lockig.
2: Einen großen Sockel gibt es auch nicht. Klar ist, dass schon damals
4: dieses Bach-Denkmal auch sehr gespalten hat. Und ich kann ein bisschen mal zitieren, und zwar mein Vorvorgänger Alwin Friedel.
2: Der von einem Zeitungsjournalisten gefragt wurde, wie ihm denn dieses neue Denkmal in seiner Stadt gefalle.
4: Die Haltung auf dem Sockel erscheint etwas unnatürlich, befremdet, aber sicherlich werden wir uns an sie gewöhnen.
2: Geschaffen übrigens vom Bildhauer Bernd Göbel. Jörg Redin zitiert weiter aus der Überlieferung von damals.
4: Er ist eben dargestellt als Arnstädter Bach, wie wir ihn hier kennen. Er ist jugendlich, aufwärtsweisend. Das Ganze enthält Sturm und Drang. Eben alles, was sich mit dem Aufbruch in Verbindung bringen lässt.
2: Offenes Hemd statt eloquenter Garderobe. Ein Jugendlicher, so scheint es, der noch viel vorhat, sich aber auch seine Freiheiten nimmt.
4: Und hier in Arnstadt ist es doch schon so, dass die Sachen mit dem Degen oder dass er einfach so lange weggeblieben ist, dafür lieben die Arnstädter ihren Bach.
2: Die Sache mit dem Degen, das war am 4. August 1705. Es kam zur Schlägerei. Und so richtig glücklich wurde er in Arnstadt auch nicht. Nach einem Jahr verließ er die Stadt gen Mühlhausen, der nächsten Station seines Lebens.
1: Ein weiteres Beispiel unserer klingenden Statue, Blanka Weber über das Bach-Denkmal in Arnstadt. Und ich muss auch zugeben, ungewohnt lässig grätscht sich da lümmlich der lange Bach auf den Marktplatz. Anzusehen bei uns online brklassik.de. Wir haben eine kleine Bildergalerie zusammengestellt von den berühmten Denkmälern. Am besten ins Suchfeld Statue eingeben. Zum jetzt gleich hören, ganz ohne Eingabe, Musik von Johann Sebastian Bach.

François Leleux an der Oboe und als Solist hier zusammen mit dem Chamber Orchestra of Europe mit einem Oboenkonzert in D-Moll, Werkverzeichnis 1059 von Johann Sebastian Bach. 54, das ist die Zahl der Zahlen in Hollywood in Sachen Oscar-Nominierungen. So oft war John Williams schon auf dem Papier gelistet, das ist schon ziemlich irre. 5-mal hat er ihn auch gewonnen. Die Musik, die wir jetzt hören, Anfang der 80er, ging zwar leer aus, war aber wie so oft, wenn John Williams mit Steven Spielberg zusammengearbeitet hat, einer der erfolgreichsten Kinohits ever. Harrison, die Peitsche Ford, als Indiana Jones und auch als Jäger des verlorenen Schatzes. Das ist Musik daraus.

0: Wer so eine Schmachtmusik im Kreuz hat, der braucht sich um Verehrer nicht zu sorgen. Marions Theme, die Musik für eine der Figuren aus Jäger des verlorenen Schatzes, Musik von John Williams. Wir blättern wieder ein paar Jährchen zurück heute von und mit Susanna Felix.
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2: Leipzig, 12. August 1846. Verlust, komponiert von Felix Mendelssohn Bartholdy. So steht es in der Erstausgabe. Dabei ist das Lied gar nicht von ihm, sondern von seiner Schwester, Fanny. Seit der frühen Kindheit sind Felix und Fanny unzertrennlich. Beide sind außergewöhnlich musikalisch, spielen zusammen vierhändig Klavier und komponieren eigene Stücke. Und Felix gibt viel auf das Urteil seiner Schwester, wie die Mutter beobachtet.
3: Ihr legt er alle Arbeiten vor und streicht unbarmherzig, was sie verwirft. Wenn sie nicht das neidloseste Geschöpf wäre und ihren Bruder so adorierte, müsste sie ihm fast Gram werden.
2: Denn es ist Felix, der die große Karriere als Komponist macht. Fanny muss zu Hause bleiben, schließlich ist sie nur ein Mädchen. Aber auch nach ihrer Heirat komponiert sie, darunter einige wunderbare Lieder. Das muss selbst Felix zugeben.
4: Ich denke, es ist die schönste Musik, die jetzt ein Mensch auf Erden machen kann.
2: Einige ihrer Werke veröffentlicht Mendelssohn unter seinem Namen.
4: Zu einer Autorschaft hat Fanny, wie ich sie kenne, weder Lust noch Beruf. Dazu ist sie zu sehr eine Frau, wie es recht ist.
2: Ist Felix eifersüchtig auf das Talent seiner Schwester? Oder will er ihr die Mühen ersparen, denen ein Komponist in der Öffentlichkeit ausgesetzt ist? Das Leben als Ehefrau erfüllt Fanny allerdings nicht. Mit 40 beschließt sie, ihre Werke selbst zu veröffentlichen. Felix reagiert darauf am 12. August 1846 etwas zögerlich.
4: Mein liebstes Fenchel, erst heute komme ich, Rabenbruder, dazu, dir meinen Handwerkssegen zu geben, zu dem Entschluss, dich auch unter unsere Zunft zu begeben. Möge das Publikum dich nur mit Rosen und niemals mit Sand bewerfen. Und möge die Druckerschwärze dir niemals drückend und schwarz erscheinen.
2: Dass Felix ihrem Entschluss nur zähneknirschend zustimmt, ist Fanny bewusst.
3: Weiß ich auch, dass es ihm eigentlich im Herzen nicht recht ist, so freut es mich doch, dass er mir ein freundliches Wort darüber gegönnt.
2: Viel Gelegenheit zum Publizieren bleibt ihr allerdings nicht mehr. Einige Monate später stirbt Fanny an einem Schlaganfall. Ihre Musik aber hat bis heute überlebt.

Matthias Kirschnereit mit einem Allegro aus der Feder von Fanny Hensel. Das Kalenderblatt über den späten Segen ihres Bruders Felix, also das offizielle Anerkennen ihrer kompositorischen Kunst, gibt es natürlich auch online bei uns, brklassik.de. 10 vor 9 ist es, BR Klassik jetzt am Mittwochmorgen mit Musik von Johann Nepomuk Hummel.

Da geht er nochmal ganz runter in den Keller. Mathis Kaspar Stier am Fagott zusammen mit dem Münchner Kammerorchester und einem Satz aus dem F-Dur-Konzert von Johann Nepomuk Hummel. Kurz vor 9 ist es. Wir zwitschern uns noch mit der Morgenammer in Richtung 9 Uhr. Das Vögeli war nämlich Hauptinspirationsquelle für den brasilianischen Klassiker Tico Tico, den wir hier im Hintergrund schon mal hören. Ihnen damit einen schönen Mittwoch und wenn Sie mögen, bis morgen wieder ab 6:05 Uhr mit Johann Jahn am Mikrofon. Machen Sie es gut!

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1: 9 Uhr, die Nachrichten des Bayerischen Rundfunks mit Gudrun Skupin. Die Übersicht. Neue EU-Verpackungsverordnung tritt heute in Kraft. Kabinett bringt mehrere Reformen auf den Weg. Urteil nach Messeattacke in Ulmer Elektrofachmarkt wird erwartet. Das Wetter sonnig und sommerlich, 25 bis 33 Grad. Brüssel. Ab heute tritt eine neue Verpackungsverordnung in der EU in Kraft. Dadurch sollen schrittweise zum Beispiel Plastik und große Verpackungen aus dem Alltag von Verbraucherinnen und Verbrauchern weiter verbannt werden. Die Verordnung legt fest, woraus Verpackungen in Zukunft bestehen dürfen und wie sie recycelt werden sollen. Ab sofort gelten strengere Grenzwerte für kritische Stoffe wie Blei oder PFAS bei Lebensmittelverpackungen. In den nächsten Jahren greifen dann weitere Vorgaben, zum Beispiel eine einheitliche Kennzeichnung für die richtige Entsorgung, recyclingsfähige

0: billige Verpackungen und ein Mindestanteil an recyceltem Material. Berlin. Das Bundeskabinett bringt heute mehrere Reformen auf den Weg, unter anderem bei den Leistungen für Studierende sowie Schülerinnen und Schüler. Der BAföG-Grundbedarf und die Wohnkostenpauschale sollen erhöht werden. Der Sprecher des Bayerischen Landesstudierendenrates, Schmidt, kritisierte die verzögerte Umsetzung. Das sei für Betroffene keine abstrakte haushaltspolitische Entscheidung, sondern jeden Monat auf dem Konto spürbar, sagte Schmidt im BR-Interview. Angesichts der angespannten Haushaltslage hatte sich die Koalition darauf verständigt, die BAföG-Erhöhungen ein halbes Jahr später als ursprünglich geplant umzusetzen. Das Bundeskabinett will außerdem eine Reform der Nachrichtendienste beschließen. Ziel ist es, die Dienste angesichts der wachsenden Bedrohungslage mit mehr Befugnissen auszustatten. Berlin. Die Verkehrsminister von Bund und Ländern beraten heute über die schwierige Lage der Binnenschifffahrt wegen niedriger Wasserstände in mehreren Flüssen. Bei der Schaltkonferenz ist auch ein Austausch vorgesehen, welche weiteren Maßnahmen ergriffen werden könnten. Bislang haben mehrere Länder das Sonntagsfahrverbot für Lkw ausgesetzt, um den Transportengpass abzufangen. Bundesverkehrsminister Bilger bezeichnete die Lage in der Rheinischen Post als weiterhin sehr angespannt. Versorgungsengpässe drohten derzeit nicht, man müsse aber davon ausgehen, dass Probleme mit Niedrigwasser noch den ganzen August lang bestehen bleiben. Boston. US-Präsident Trump ist knapp drei Monate vor den Parlamentswahlen mit seinem Vorhaben gescheitert, schärfere Regeln bei der Briefwahl durchzusetzen. Eine Bundesrichterin in Boston untersagte dem US-Postdienst per einstweiliger Verfügung, die entsprechende Verordnung Trumps umzusetzen. Diese besagt, dass der Postdienst Briefwahlunterlagen nur noch an Personen übermitteln soll, die auf einer von den Bundesstaaten erstellten Liste stehen. Die Richterin argumentierte, die US-Regierung habe keine Befugnis, Wahlregeln festzulegen. Ulm. Im Falle eines Messerangriffs in einem Elektrofachmarkt will das Landgericht Ulm heute das Urteil fällen. Ein Angestellter des Ladens war Mitte Januar mit 15 Messerstichen lebensgefährlich verletzt worden. Die Staatsanwaltschaft wirft dem Angeklagten, einem 30-Jährigen aus Eritrea, versuchten Mord und schwere Körperverletzung vor. Er hat die Tat bereits gestanden. Über seinen Verteidiger ließ er mitteilen, er habe aus Frust, Wut und Verzweiflung gehandelt. Das Wetter in Bayern. Heute viel Sonne mit einigen Quellwolken über dem Bayerischen Wald und den Alpen. 25 bis 33 Grad. Die Nacht wird sternenklar bei 18 bis 6 Grad. Morgen und am Freitag scheint wieder von früh bis spät die Sonne bei 27 bis 35 Grad. Am Samstag erste lockere Wolken, am Abend dann leichte Schauer- und Gewitterneigung. Es wird sehr heiß bei 30 bis 38 Grad. Es ist 9.04 Uhr. Die Verkehrsmeldungen. Die A70 Bamberg Richtung Schweinfurt ist zwischen Dreieck Werntal und Werneck wegen einer Lkw-Bergung weiterhin gesperrt. Sie können dort über die U96A ausweichen. A73 Nürnberg Richtung Bamberg zwischen Bamberg Ost und Memmelsdorf ein Unfall. Bitte bilden Sie eine Rettungsgasse zwischen der ganz linken Spur und der Spur daneben und halten Sie die Rettungsgasse offen. Und die B85 Regen-Passau ist in beiden Richtungen zwischen Grub und Kirchdorf im Wald wegen Bergungsarbeiten weiterhin gesperrt. Soweit dieser Service.
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2: Guten Morgen, schön, dass Sie dabei sind. Vor rund 200 Jahren, da hat eine Theaterfigur richtig für Wirbel gesorgt. Der Barbier von Sevilla. Rossini hat daraus eine Oper gemacht, die ihn in ganz Europa berühmt gemacht hat. Mit der spritzigen Ouvertüre daraus starten wir in den Vormittag.

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1: Na, wie heißt die Hauptfigur aus Rossinis Barbier von Sevilla? Genau, Figaro. Ein schönes Osterei hatte Kollege Johann Jahn dann noch an die Ouvertüre aus Rossinis Barbier von Sevilla drangehängt. Ein Schmunzler nicht nur für Sie, sondern auch für mich. Schöner Start in den Vormittag. Von Italien reisen wir jetzt musikalisch nach England. Nach London, um genau zu sein. Dort hat der 9-jährige Mozart mehrere Monate verbracht und sein sinfonisches Debüt gegeben. In dieser Zeit ist auch seine Sinfonie Nummer 1 in Es-Dur entstanden und sie wurde damals auch ebenfalls in der britischen Hauptstadt uraufgeführt. Passend dazu hören Sie ein Londoner Ensemble, die Academy of Ancient Music, mit Mozarts erster Sinfonie.

Die Academy of Ancient Music unter der Leitung von Christopher Hogwood mit der ersten Sinfonie von Wolfgang Amadeus Mozart, Sinfonie S-Dur, Köchelverzeichnis 16. Stilus Fantasticus, das könnte ein Wesen aus einem Michael Ende-Roman sein, es ist aber ein barocker Kompositionsstil. Die Fantasie kommt aber nicht zu kurz, denn hier wird besonders frei und eben auf fantasievolle Art komponiert. Dietrich Buxtehude hat diesen Stil genutzt, um besonders Kontraste hervorzuarbeiten. Und das Ensemble, das die folgende Passacaglia von Dietrich Buxtehude spielt, hat sich diesen Namen zum Programm gemacht. Hier ist das Ensemble Stilus Fantasticus.

Musik von Dietrich Buxtehude. Das war seine Passacaglia D-Moll, gespielt vom Ensemble Stilus Fantasticus. Die Zeit, es ist 9:30 Uhr.

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Die leichtfüßige Melodie zum bekannten Duett aus der Operette Die Tschardas-Fürstin von Emmerich Kollmann hören wir hier. Auf der Waldbühne Heldrit können Sie die Liebesgeschichte zwischen Silva Verescu und dem Fürstensohn Edwin von Lippert-Weilersheim live miterleben. Die Naturbühne liegt im oberfränkischen Bad Rodach und hat 800 überdachte Sitzplätze.

0: morgen gibt's dort 10 Aufführungen der Chardas-Fürstin bis zum 23. August. Wenn Sie dabei sein möchten, bei diesen Konzerten in freier Waldnatur, es gibt noch Tickets. Morgen Abend geht es los mit der Premiere. Konzertbeginn um 19:30 Uhr.
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Das Philharmonische Orchester Bergen unter der Leitung von Ole Christian Rüth mit zwei Melodien, Opus 53 von Edvard Grieg. Das waren frühere Lieder, die gibt es tatsächlich auch mit Text. Da heißen sie Das Ziel und Erste Begegnung. 20 vor 10, Sie hören den Vormittag auf BR Classic und wir machen weiter mit Musik von Thomas Tellefsen.

Musik von Thomas Tellefsen. Das waren seine vier Masurken Opus 3, gespielt von Einar Steen Nöckleberg. Es ist 10:10 und wir hören noch bis zu den Nachrichten gleich Musik von Karl-Heinrich Graun. Der war ein Lokalheld, durch und durch, sehr populär in Berlin Mitte des 18. Jahrhunderts. Da hat kein Weg an ihm und seinen zahlreichen Opern vorbeigeführt. Doch so ganz ist die Bekanntheit leider nicht geblieben. Mittlerweile widmen sich ganz gezielte Ensembles seinem Werk. Das hier ist das Concerto Brandenburg mit der Sinfonia C-Dur von Karl-Heinrich Graun. Das begleitet Sie bis zu den Nachrichten und wenn Sie möchten, hören wir uns im Anschluss wieder. Musik.

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1: 10 Uhr, die Nachrichten des Bayerischen Rundfunks mit Gudrun Skupin. Die Übersicht. Kabinett will unter anderem Geheimdienstreform auf den Weg bringen. Inflation zieht nach Ende des Tankrabatts deutlich an. Millionen Erwachsene können laut DLRG nicht schwimmen. Das Wetter sonnig und sommerlich, 25 bis 33 Grad. Berlin. Das Bundeskabinett kommt in diesen Minuten zusammen, um mehrere Reformen auf den Weg zu bringen. So sollen das Bundesamt für Verfassungsschutz und der Bundesnachrichtendienst mehr Befugnisse bekommen. Kanzleramtschefin Warken spricht von der umfangreichsten und grundlegendsten Reform der Nachrichtendienste seit ihrem Bestehen. Das sei notwendig im Kampf gegen Einflussnahme, Sabotage und Bedrohungen. Kritik kommt unter anderem von der Linkspartei. Sie spricht von ineffizienten Doppelstrukturen. Beschließen will das Kabinett heute zudem höhere BAföG-Sätze für Schüler und Studierende, eine Reform der Kinder- und Jugendhilfe sowie den Gesetzentwurf für die Frühstartrente. Für Kinder soll damit ein staatlich gefördertes Depot für die kapitalgedeckte Altersvorsorge eingeführt werden. Brüssel. Die EU will in den kommenden Jahren den Verpackungsmüll reduzieren. Dazu tritt heute die EU-Verpackungsverordnung in Kraft. In einem ersten Schritt dürfen keine fettabweisenden Burgerboxen oder Gebäckpapiere mit bestimmten Schadstoffen mehr auf den Markt gebracht werden. Es gelten neue Grenzwerte für sogenannte PFAS-Chemikalien in

0: Lebensmittelverpackungen. Weitere Regelungen der EU-Verordnung treten in den kommenden Jahren in Kraft. Für Verbraucher dürften die meisten erst ab 2030 sicht- und spürbar werden. Dann müssen Verpackungen recyclingfähig und so klein wie möglich sein. Der erlaubte Leerraum, etwa in Kartons bei Online-Bestellungen, wird auf 50% begrenzt. Leichte Plastiktüten im Supermarkt, kleine Ketchup-Tütchen und Shampoo-Fläschchen im Hotel werden verboten. Wiesbaden. Das Ende des Tankrabatts und der Iran-Krieg haben die Inflation in Deutschland im vergangenen Monat deutlich nach oben getrieben. Das Statistische Bundesamt bestätigt erste Schätzungen, wonach sich Waren und Dienstleistungen um 2,8% im Vergleich zum Vorjahresmonat verteuert haben. Vor allem die Preise für Kraftstoffe seien gegenüber dem Juni stark gestiegen, hieß es von den Statistikern. Das Niedrigwasser am Rhein und die damit verbundenen Lieferengpässe, etwa bei Rohöl, könnten Experten zufolge für neuerliche Preissteigerungen sorgen. Vergleichsweise wenig sind laut Statistischem Bundesamt die Nahrungsmittelpreise gestiegen. Sie lagen im Juli um 0,4% höher als im Vorjahresmonat. Berlin. Rund 3,5 Millionen Deutsche ab 14 Jahre können nicht schwimmen. Das hat die Deutsche Lebensrettungsgesellschaft der katholischen Nachrichtenagentur auf Nachfrage mitgeteilt. Wie ein Sprecher weiter sagte, seien gut die Hälfte der Erwachsenen keine sicheren Schwimmer. Zugleich betonte er, dass das Schwimmen noch ein Leben lang erlernt werden kann. Um als sicher zu gelten, muss man laut DLRG mindestens das Schwimmabzeichen Bronze ablegen, also unter anderem 15 Minuten am Stück schwimmen können. Straubing. Beim Gäubodenfest hat es gestern Nachmittag einen Zwischenfall bei einem Fahrgeschäft gegeben. 5 Personen, darunter 3 Kinder, wurden laut einem Polizeisprecher leicht verletzt. Unklar ist noch, was genau passiert ist. Geklärt werden muss außerdem noch, wie es zu dem Unfall bei dem Fahrgeschäft kommen konnte. Es bleibt vorerst außer Betrieb, bis es von den Sachverständigen wieder freigegeben wird. Das Wetter in Bayern. Heute viel Sonne mit einigen Quellwolken über dem Bayerischen Wald und den Alpen. 25 bis 33 Grad. Die kommende Nacht wird sternenklar bei 18 bis 6 Grad. Morgen und am Freitag scheint wieder von früh bis spät die Sonne. 27 bis 35 Grad. Am Samstag erste lockere Wolken, am Abend dann leichte Schauer- und Gewitterneigung. Es wird sehr heiß bei 30 bis 38 Grad. Die Zeit 10.04 Uhr. Zur Verkehrslage: A7 Ulm Richtung Füssen zwischen Bad Grönenbach und Dietmannsried hat ein defektes Auto Öl verloren. Vorsicht, hier besteht Rutschgefahr. Die A9 Berlin Richtung Nürnberg zwischen Hormersdorf und Schneitach ist sie nach einem Lkw-Unfall gesperrt. Ausweichmöglichkeit besteht dort über die U36. Die A70 Bamberg Richtung Schweinfurt ist zwischen Dreieck Werntal und Werneck wegen einer Lkw-Bergung weiterhin gesperrt. Sie können dort über die U96A ausweichen. A73 Nürnberg Richtung Bamberg zwischen Bamberg Ost und Memmelsdorf ein Unfall, 3 Kilometer Stau. Und A94 München Richtung Passau zwischen Malching und Kirchham ist der Tunnel derzeit gesperrt. Dort wurde die Höhenkontrolle ausgelöst. Soweit dieser Service.
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2: Und mit Musik von Johann Christian Bach. Schön, dass Sie einschalten.

Kantate A tre voci von Johann Christian Bach. Das war The Hanover Band unter der Leitung von Anthony Halstead. Was wir heute Meisterwerke nennen, hat damals nicht alle begeistert. Manche Uraufführung wurde gefeiert, andere gnadenlos verrissen. Manchmal ist auch beides zeitgleich passiert. Der Wiener Kritiker Eduard Hanslick schrieb über Tschaikowskis Violinkonzert, es bringe uns zum ersten Mal auf die schauerliche Idee, ob es nicht auch Musikstücke geben könnte, die man stinken hört. Seine Worte, nicht meine. Diese Meinung hat sich aber zum Glück nicht durchgesetzt. Das Violinkonzert schon. Es gilt heute als eines der berühmtesten Violinkonzerte überhaupt und ist Schwerstarbeit für den Solisten, voll virtuoser Läufe und großer Bögen. Benjamin Schmidt, der nimmt diese Herausforderung gerne an mit dem Pannon Philharmonic Orchestra Petsch unter der Leitung von Tibor Bogdiani. So bleibt es immer noch wahnsinnig spannend und es ist immer noch ein Werk, das sich einfach seiner Faszination niemals entzieht.

Der Geiger Benjamin Schmidt zu Gast beim Pannon Philharmonic Orchestra Patch unter der Leitung von Tibor Bognani. Das war das berühmte Violinkonzert D-Dur Opus 35 von Peter Tschaikowski. Es ist 11:15 und Sie hören den Vormittag auf BR Klassik. Die Disney-Filme Peter Pan und Alice im Wunderland versprühen bis heute ihre Magie. Das liegt auch am Soundtrack. Für beide Filme wurde der Komponist Sammy Fain engagiert. In Alice in Wonderland singt die Hauptfigur einen wunderschönen Song, wenn sie sich ganz verloren fühlt und das Gefühl hat, sie kommt nie wieder nach Hause. Diesen Song gibt's auch in einer Fassung für Klavier-Solo.

Aus dem Disney-Film aus dem Jahr 1951, Alice im Wunderland. Das war Very Good Advice, komponiert von Sammy Fain, bearbeitet für Klavier von Christopher O'Reilly und er hat es in dieser Aufnahme auch gespielt. Es ist kurz vor 11. Bis zu den Nachrichten hören wir gleich noch unser Münchner Rundfunkorchester mit Franz Schuberts Ouvertüre im italienischen Stil. Davor aber noch ein bisschen Inspiration für Ihre heutige Abendplanung. Denn der Organist Konrad Liebscher spielt in der Pfarrkirche Maria Himmelfahrt in Bad Aibling ein kleines, feines Konzert. Um 19 Uhr können Sie eine halbe Stunde abschalten, innehalten und Musik und Worte für die Seele lauschen. Heute Abend um 19 Uhr in der Pfarrkirche Maria Himmelfahrt in Bad Aibling.

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1: Um 11 Uhr mit Gudrun Skupin. Das Kabinett bringt bei seiner Sitzung heute Vormittag mehrere Reformen auf den Weg, unter anderem für das Bundesamt für Verfassungsschutz und den Bundesnachrichtendienst. Sie sollen mit Blick auf die aktuellen Bedrohungen mehr Befugnisse bekommen. Zum Beispiel bei akuter Gefahr nicht nur beobachten, sondern aktiv eingreifen dürfen. Der Vorsitzende des Bundestagsinnenausschusses, Josef Oster von der CDU, verteidigte die Pläne im Morgenmagazin von ARD und ZDF so.
2: Bisher wäre es jedenfalls so gewesen, wenn der Nachrichtendienst Erkenntnisse gehabt hätte, hätte er die nur sammeln können und an die Polizei weitergeben können. In Zukunft, wenn eine akute Bedrohung vorliegt, der Nachrichtendienst erkennt die und er ist in der Lage, sie auch zu bekämpfen, dann soll er das auch tun können.
1: Kritik an den Plänen kommt von der Opposition. Sie verweist auf das Gebot der Trennung von Polizei und Nachrichtendiensten. Verkehrsminister Bilger rechnet damit, dass die Probleme mit dem Niedrigwasser noch 2 Wochen lang bestehen bleiben. Wie man die Güter befördern kann, die derzeit nicht mit Binnenschiffen transportiert werden können, darüber berät Bilger heute mit seinen Länderkollegen.
3: In einem Interview mit dem Redaktionsnetzwerk Deutschland sprach sich Bilger für einen Ausbau der Flüsse aus. Er sagte, grundsätzlich sollten wir alle ein Verständnis dafür haben, dass die Wasserstraße Unterstützung verdient, weil sie der umweltfreundlichste Verkehrsträger ist. Er wolle darüber auch mit Umweltverbänden reden, die einen solchen Ausbau der Flüsse kritisch sehen. Aus Berlin, Nicole Markwald.
1: Viele Bauern in Deutschland befürchten wegen der Trockenheit eine schlechte Ernte. Aber auch die Viehhalter haben Probleme. Der Deutsche Bauernverband spricht von einer katastrophalen und zunehmend existenzgefährdenden Situation für die Schweinezüchter. Die Preise für Schweinefleisch sind drastisch gefallen. Grund sind demnach billige Importe aus China und Brasilien. Wegen der anhaltenden Trockenheit haben die Städte Dorfen und Dachau geplante Feuerwerke abgesagt. Die Rathäuser beider Orte begründen das mit der Brandgefahr. Die Feuerwehr habe die jeweiligen Orte geprüft und sei zu dem Schluss gekommen, dass ein Feuerwerk wegen der extremen Trockenheit nicht zu verantworten sei, hieß es. Kohlenmonoxidalarm wird in der Regel dann ausgelöst, wenn ein Holzofen oder ein Gasgerät zu hohe Werte ausstößt. In Eigelsbach im niederbayerischen Landkreis Kelheim haben mehrere Bürger die Erfahrung gemacht, dass auch eine Pelletslieferung gefährlich sein kann. Die Bewohner mussten ihre Häuser verlassen, die belasteten Räume wurden belüftet. Dass Pellets das hochgiftige Kohlenmonoxid ausstoßen können, ist nichts Ungewöhnliches. Experten raten zu äußerster Vorsicht beim Betreten von Lagerräumen. Ein entsprechender Warnmelder wird dringend empfohlen. Das Wetter in Bayern. Sonnig bei 25 bis 33 Grad, kommende Nacht verbreitet sternenklar bei 18 bis 6 Grad. Die Aussichten: auch in den kommenden Tagen viel Sonnenschein, am Samstagabend Schauer und Gewitter möglich, Höchstwerte 30 bis 38 Grad. Es ist 11.03 Uhr. Zur Verkehrslage: die A9 Berlin Richtung Nürnberg ist zwischen Hormersdorf und Schneidach nach einem Lkw-Unfall gesperrt. Ausweichmöglichkeit besteht dort über die U36. Die A70 Bamberg Richtung Schweinfurt ist zwischen Dreieck Werntal und Werneck wegen einer Lkw-Bergung weiterhin gesperrt. Sie können dort über die U96A ausweichen. A73 Nürnberg Richtung Bamberg zwischen Bamberg Ost und Memmelsdorf, Bergungsarbeiten auf der rechten Spur. A96 Lindau Richtung München zwischen Eichstätten und dem Kreuz Memmingen, 4 Kilometer stockender Verkehr. Und B472 Peiting Richtung Bad Tölz in Höhe Hugelfing, Sperre nach einem Unfall. Sie werden umgeleitet. Soweit dieser Service.
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4: Und mit einem Komponisten, der gerne auf sein Dasein als Filmkomponist reduziert wird. Das ist bei Anthony Collins auch irgendwie verständlich, denn 75 Filme, über 75 Filme, da hat er mitgearbeitet und die Musik beigesteuert. Doch nebenher hat er auch so manches klassische Werk komponiert, unter anderem dieses hier, Vanity Fair.

Das Pro Arte Orchestra unter Leitung von George Weldon mit Vanity Fair. Ein Werk von Anthony Collins. Die Komponistin Isabella Leonarda. Diese Italienerin war eine der ersten Frauen, die nachweislich reine Instrumentalwerke veröffentlicht hat. Mit 16 Jahren ging sie damals ins Kloster und verschrieb sich nicht nur ihrem Glauben, sondern auch der Musik. Als sie mit 83 Jahren stirbt, hinterlässt sie ein enormes musikalisches Erbe. Über 200 Kompositionen. Besonders bekannt ihr Opus 16. Das hier ist die Sonate Nummer 1.

Das Ensemble Spirit of Music mit Musik von Isabella Leonarda. Sonate für Blockflöte, Violine und Basso Continuo E-Moll Opus 16, Nummer 1. Stellen Sie sich mal vor, ein bekannter Dirigent oder eine bekannte Komponistin unserer Zeit würden die Großbaustelle Stuttgart 21 besuchen und daraufhin ein Werk komponieren, das Jahrhunderte später immer noch die Menschen begeistert. Ja, das wäre schön, weil so oder so ähnlich ist das 1850 passiert. Nicht in Stuttgart, dafür aber in Köln. Denn Schumann, der trat damals seine Stelle in Düsseldorf an und besuchte die Großbaustelle des Kölner Doms. Das war die Inspiration und der Kompositionsauftakt für seine Rheinische Sinfonie. Die hören wir jetzt, gespielt von der Deutschen Kammerphilharmonie Bremen unter der Leitung von Paavo Järvi.

Ein moderner Zugriff auf die Rheinische Sinfonie von Robert Schumann. Das war die Deutsche Kammerphilharmonie Bremen unter der Leitung von Paavo Järvi. Es ist 11.50 Uhr und gleich geht es noch mit einer Suite von Georg Friedrich Händel in Richtung der 12 Uhr Nachrichten. Das war's dann für heute mit dem Vormittag auf BR Klassik, aber bleiben Sie gerne dran. Nach den 12 Uhr Nachrichten begrüßt Sie dann mein Kollege Clemens Nicol zum Nachmittag. Mein Name ist Marin Ulrich. Ich sage ganz herzlich Dankeschön fürs Zuhören. Und wenn Sie möchten, dann schalten Sie doch morgen wieder ein. Um kurz nach 9 ist dann wieder Zeit für den Vormittag auf BR Klassik.

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1: Um 12 Uhr mit Carsten Fabian. Die Bundesregierung hat eine weitreichende Reform der deutschen Geheimdienste auf den Weg gebracht. Der Bundesnachrichtendienst und das Bundesamt für Verfassungsschutz sollen mehr Befugnisse bekommen. Geplant ist, dass sie künftig nicht mehr nur beobachten, sondern aktiv Angreifer bekämpfen können. Das Kabinett hat auch die Frühstartrente beschlossen. Der Staat soll Aktiendepots für Kinder fördern, die das angelegte Geld dann im Alter bekommen.
2: Euro pro Monat gehen nicht direkt an die 6- bis 18-Jährigen, sondern sie werden zunächst steuerfrei in einem sogenannten Altersvorsorgedepot angelegt. Bis zum Renteneintritt bleibt das Geld im Depot. Ziel der Frühstartrente, neben einer besseren Altersversorgung, sie soll bereits Kinder und Jugendliche mit den Chancen des Kapitalmarkts vertraut machen. Frank Eichmann, Berlin.
1: Es ist heiß und es bleibt auch erstmal so. Die anhaltend hohen Temperaturen und die Trockenheit haben eine breite Diskussion über mehr Hitze und Klimaschutz ausgelöst. Jetzt hat sich Umweltminister Schneider zu Wort gemeldet. Der Klimawandel, so meinte er, sei nicht mehr wegzuleugnen. Deshalb will er, dass der Bund handlungsfähiger wird.
3: Ich möchte, dass wir im Grundgesetz eine Möglichkeit schaffen, dass der Bund eine Kompetenz für Handlung, Taten, aber auch Ausgaben hat. Das haben wir bisher nicht. Wir sind in vielerlei Punkten, die aus Hände gebunden. Ich kann Klima Anpassungsmaßnahmen wie Finanzierung von Klimaanlagen, Verschattung etc. nur unter sehr schweren Bedingungen möglich machen. Das sind dann nur Bund-Projekte. Ich möchte, dass es dauerhaft möglich ist, dass es eine gemeinsame Aufgabe von Bund, Ländern und Gemeinden ist und der wir auch gerecht werden.
1: In Bayern sind auf den Straßen zuletzt so wenige Menschen gestorben wie seit 70 Jahren nicht. Laut Innenministerium gab es von Januar bis Juni 205 Verkehrstote.
4: Die meisten tödlichen Verkehrsunfälle passierten auf Landstraßen. 135 Menschen kamen dort ums Leben. Die Zahl der Verletzten hat dagegen leicht abgenommen. Die Zahl der Verkehrsunfälle ist allerdings angestiegen. Unfälle im Zusammenhang mit überhöhter Geschwindigkeit nahmen zu, wie das Ministerium weiter mitteilte. Gerd Brack, München.
1: In Regensburg hat die Polizei einen Betrug nach einem Schockanruf verhindert. Eine angebliche Ärztin hatte einer älteren Frau am Telefon von einem Unfall der Tochter erzählt und Geld für eine Behandlung gefordert. Die Seniorin schöpfte aber Verdacht, es wurde die Polizei alarmiert. Die konnte bei der geplanten Übergabe von Bargeld und Schmuck einen 19-Jährigen festnehmen. Er sitzt inzwischen in Untersuchungshaft. In der deutschen Fußballliga gibt es die 50+1-Regel. Sie schreibt im Kern vor, dass Investoren keine Stimmen mehr haben.

0: an den Kapitalgesellschaften von Vereinen übernehmen könne. Diese Regelung ist grundsätzlich okay, heißt es nun vom Bundeskartellamt nach einem Prüfverfahren. Die Behörden sieht aber Nachbesserungsbedarf bei den Förderausnahmen Leverkusen und Wolfsburg sowie bei den Sonderfällen Leipzig und Hannover. Das Wetter in Bayern sonnig bei 25 bis 33 Grad. In der Nacht verbreitet sternenklar, Tiefstwerte 18 bis 6 Grad. Die weiteren Aussichten, auch in den kommenden Tagen viel Sonnenschein. Am Samstagabend Schauer und Gewitter möglich, Höchstwerte 30 bis 38 Grad. Es ist 12.03 Uhr. Die Verkehrsmeldungen A3 Würzburg Richtung Frankfurt. Zwischen Weibersbrunn und Bessenbach-Walderschaff ist nach einem Unfall die linke Spur blockiert. A8 Salzburg Richtung München zwischen Weyern und dem Kreuz München Süd stockend. A9 München Richtung Nürnberg zwischen Manching und Denkendorf stockend. A9 Berlin Richtung Nürnberg zwischen Hormersdorf und Schneitach ist wegen Reparaturarbeit nach einem Lkw-Unfall voraussichtlich noch bis zum Abend gesperrt. Aktuell 5 Kilometer Stau. Ausweichmöglichkeit besteht dort über die U36. Die A70 Bamberg Richtung Schweinfurt ist zwischen Dreieck Werntal und Werneck wegen einer Lkw-Bergung gesperrt. Sie können dort über die U86A ausweichen. A73 Nürnberg Richtung Bamberg zwischen Bamberg Ost und Memmelsdorf stockend wegen Bergungsarbeiten auf der rechten Spur. Und B318 Holzkirchen Richtung Rottach-Egern zwischen Bad Wissee und Rottach-Egern 2 Kilometer Stau. Für beide Richtungen ist nur ein Fahrstreifen abwechselnd frei. Soweit die Verkehrsübersicht.
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2: Einen schönen Mittwoch wünsche ich Ihnen. Und zu Beginn dieser Stunde habe ich gleich 4 schwedische Tänze für Sie, komponiert von Max Bruch.

Die Academy of St. Martin in the Fields unter der Leitung von Neville Mariner mit 4 schwedischen Tänzen von Max Bruch. Der hat dabei nordische Tanz- und Liedtraditionen aufgegriffen, ohne aber ganz konkrete Volksmelodien zu zitieren. Der preußische König Friedrich der Große ist ja unter anderem bekannt als begeisterter und versierter Flötist, aber bei wem hat er das Flötenspiel eigentlich gelernt? Ja, bei einem echten Virtuosen, nämlich Johann Joachim Quanz. Der durfte dann auch ganz offiziell den König kritisieren beim Unterricht und den gab es täglich, diesen Unterricht sogar manchmal im Feldlager. Wir hören jetzt von Quanz ein Concerto in G-Dur für 2 Traversflöten, Bläserstreicher und Basso Continuo.

unter der Leitung von Reinhard Göbel mit einem Concerto in G-Dur von Johann Joachim Quanz hier im Nachmittag auf BR Klassik, gleich 12:05. Und wir kommen zu Felix Mendelssohn und einem Jugendwerk von ihm, in dem er aber schon enorme kompositorische Reife beweist. Sein Oktett in Es-Dur Opus 20. Im Alter von 16 Jahren hat er das komponiert. Wir hören den vierten Satz Presto mit dem Merelle Quartet und dem Castalian String Quartet.

0: Der Finalsatz, ein Presto aus dem Oktett in S-Dur von Felix Mendelssohn Bartholdy. Hier im Nachmittag auf BR Klassik um 12:30, gespielt vom Merrill Quartett und dem Castalian String Quartet. Und wir bleiben bei Felix Mendelssohn Bartholdy und seiner Schwester Fanny Hensel mit unserem Blick in die Musikgeschichte.
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2: Leipzig, 12. August 1846. Verlust, komponiert von Felix Mendelssohn Bartholdy. So steht es in der Erstausgabe. Dabei ist das Lied gar nicht von ihm, sondern von seiner Schwester, Fanny. Seit der frühen Kindheit sind Felix und Fanny unzertrennlich. Beide sind außergewöhnlich musikalisch, spielen zusammen vierhändig Klavier und komponieren eigene Stücke. Und Felix gibt viel auf das Urteil seiner Schwester, wie die Mutter beobachtet.
3: Ihr legt er alle Arbeiten vor und streicht unbarmherzig, was sie verwirft. Wenn sie nicht das neidloseste Geschöpf wäre und ihren Bruder so adorierte, müsste sie ihm fast Gram werden.
2: Denn es ist Felix, der die große Karriere als Komponist macht. Fanny muss zu Hause bleiben, schließlich ist sie nur ein Mädchen. Aber auch nach ihrer Heirat komponiert sie, darunter einige wunderbare Lieder. Das muss selbst Felix zugeben.
4: Ich denke, es ist die schönste Musik, die jetzt ein Mensch auf Erden machen kann.
2: Einige ihrer Werke veröffentlicht Mendelssohn unter seinem Namen.
4: Zu einer Autorschaft hat Fanny, wie ich sie kenne, weder Lust noch Beruf. Dazu ist sie zu sehr eine Frau, wie es recht ist.
2: Ist Felix eifersüchtig auf das Talent seiner Schwester? Oder will er ihr die Mühen ersparen, denen ein Komponist in der Öffentlichkeit ausgesetzt ist? Das Leben als Ehefrau erfüllt Fanny allerdings nicht. Mit 40 beschließt sie, ihre Werke selbst zu veröffentlichen. Felix reagiert darauf am 12. August 1846 etwas zögerlich.
4: Mein liebstes Fenchel, erst heute komme ich, Rabenbruder, dazu, dir meinen Handwerkssegen zu geben, zu dem Entschluss, dich auch unter unsere Zunft zu begeben. Möge das Publikum dich nur mit Rosen und niemals mit Sand bewerfen. Und möge die Druckerschwärze dir niemals drückend und schwarz erscheinen.
2: Dass Felix ihrem Entschluss nur zähneknirschend zustimmt, ist Fanny bewusst.
3: Weiß ich auch, dass es ihm eigentlich im Herzen nicht recht ist, so freut es mich doch, dass er mir ein freundliches Wort darüber gegönnt.
2: Viel Gelegenheit zum Publizieren bleibt ihr allerdings nicht mehr. Einige Monate später stirbt Fanny an einem Schlaganfall. Ihre Musik aber hat bis heute überlebt.

Vor 180 Jahren, Felix Mendelssohn Bartholdy erteilt seiner Schwester seinen Handwerkssegen, sodass sie fortan ihre Kompositionen drucken lassen darf. Ein Was heute geschah von Susanna Felix. Und Felix Mendelssohn Bartholdy haben wir schon gehört. Jetzt hören wir was von seiner Schwester. Den ersten Satz aus ihrer Ostersonate, die hat man ursprünglich auch mal dem Bruder zugeschrieben, aber es ist ganz sicher, dass sie von Fanny Hensel komponiert worden ist. Gespielt jetzt von Isatar Caney Mason.

Der erste Satz aus der Klaviersonate in A-Dur von Fanny Hensel, der sogenannten Ostersonate, gespielt von Isatar Kaney Mason, hier im Nachmittag auf BR Klassik um gleich 20 vor 1. Und wir kommen zu Wolfgang Amadeus Mozart und einer frühen Salzburger Symphonie von ihm, der Nummer 27, die er so im Umfeld der Hofmusik und auch der täglichen Kirchenpraxis komponiert hat. Das Ganze ist eine Mischung aus italienischer Opernenergie und natürlich der typischen Mozartschen Spielfreude. Hier ist das Danish National Chamber Orchestra unter Adam Fischer.

Das Danish National Chamber Orchestra unter der Leitung von Adam Fischer mit der Sinfonie Nummer 27 von Wolfgang Amadeus Mozart.

Und bis zu den 13 Uhr Nachrichten hier auf BR Classic jetzt noch was von Astor Piazzolla. Der zweite Satz, Café 1930 aus seiner Histoire du Tango, gespielt von der Lautenkompanie und Barockgeigerin Julia Schröder.

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1: Um 13 Uhr mit Carsten Fabian. Mit einem ganzen Maßnahmenbündel will Bundesumweltminister Schneider für besseren Klima- und Hitzeschutz in Deutschland sorgen. Zum einen soll im Grundgesetz verankert werden, dass der Bund mehr Handlungsspielraum bekommt. Und zum zweiten, so Schneider, müsse dringend etwas gegen die Wasserknappheit getan werden.
2: Eine reine Vertiefung von Flüssen kann keine Antwort sein, sondern es braucht eine stärkere Umbau unserer Flüsse oder wieder Rückbau weg von Kanälen hin zu natürlichen Flüssen mit meandernden Flussarmen, mit Flussauenlandschaften, die das Wasser in der Fläche halten.
1: Deutschland ist immer stärker Ziel hybrider Bedrohungen, also zum Beispiel Cyberangriffen, Sabotage oder Desinformation. Deswegen sollen die Nachrichtendienste durch mehr Befugnisse schlagkräftiger werden. Eine entsprechende Reform hat das Kabinett auf den Weg gebracht.
3: Der Auslandsgeheimdienst BND darf künftig selbst aktiv werden. Bisher konnte er nur Informationen sammeln. Nun kann er zum Beispiel selbst in laufende Aktionen von ausländischen Saboteuren eingreifen. Er darf Cyber-Gegenangriffe starten und gezielt technische Systeme manipulieren. Auch der Verfassungsschutz bekommt im Inland mehr Zugriff. Er darf zum Beispiel einfacher Computer und Smartphones abhören und infiltrieren. Und er darf Online-Durchsuchungen starten. Effi Seibert, Berlin.
1: Ein weiterer Beschluss im Kabinett betrifft die BAföG-Reform. Demnach soll die Erhöhung der Wohnkostenpauschale nicht, wie ursprünglich geplant, schon im Wintersemester 26/27, sondern erst im Sommersemester 27 greifen. Der Zuschuss steigt dann von derzeit 380 auf 440 Euro. Und das bislang geltende begleitende Trinken für Jugendliche ab 14 Jahre wird es nicht mehr geben. Das Kabinett strich diese Ausnahmeregel, wonach es bislang erlaubt war, dass 14- und 15-Jährige in Begleitung ihrer Eltern Alkohol kaufen und trinken durften. In der bayerischen Milchwirtschaft gibt es einen Tarifabschluss. Das haben der Branchenverband VBPM und die Gewerkschaft NGG auf BR-Nachfrage bestätigt. Demnach bekommen die rund 20.000 Beschäftigten nach einer Einmalzahlung im Juni rückwirkend zum 1. Juli 3% mehr Geld. Ab 1. Juni nächsten Jahres gibt es nochmal ein Plus von 2,8%. Nach Niederbayern. Auf dem Straubinger Gäuboden-Volksfest hat es gestern Nachmittag einen Zwischenfall bei einem Fahrgeschäft gegeben. Jetzt hat die Polizei mehr Einzelheiten genannt.
4: Inzwischen wurde bekannt, dass ein Wagen einer Achterbahn am Ende der Fahrt auf einen anderen Wagen der Bahn aufgefahren war. 6 Personen seien dabei leicht verletzt worden, darunter 3 Kinder im Alter von 9, 11 und 12 Jahren. Auch ein Mitarbeiter ist unter den Verletzten. Wie es genau zu dem Betriebsunfall kommen konnte, muss erst noch geklärt werden, so die Polizei. Offenbar gab es ein Problem an der Bremsvorrichtung an dem auffahrenden Wagen. Norbert Bauer, BR Niederbayern.
1: Das Wetter in Bayern: sonnig bei 25 bis 33 Grad. In der Nacht verbreitet sternenklar, Tiefstwerte 18 bis 6 Grad. Die weiteren Aussichten: auch in den kommenden Tagen viel Sonnenschein. Am Samstagabend Schauer und Gewitter möglich, Höchstwerte 30 bis 38 Grad. Es ist 13.03 Uhr. Die Verkehrsmeldungen: A8 Salzburg Richtung München, zwischen Holzkirchen und dem Kreuz München Süd stockender Verkehr. A9 München Richtung Nürnberg. Zwischen Pfaffenhofen und Raststätte in der Holledau sind nach einem Unfall die mittlere und die rechte Spur blockiert. 9 Kilometer Stau ab Allershausen. Die A9 Berlin Richtung Nürnberg ist zwischen Hormersdorf und Schneitach wegen Reparaturarbeiten nach einem Lkw-Unfall voraussichtlich noch bis heute Abend gesperrt. Aktuell 6 Kilometer Stau. Bitte umfahren Sie weiträumig. Die A70 Bamberg Richtung Schweinfurt ist zwischen Dreieck-Werntal und Werneck wegen einer Lkw-Bergung gesperrt. Sie können dort über die U96A ausweichen. A73 Nürnberg Richtung Bamberg, zwischen Bamberg-Ost und Memmelsdorf stockend wegen Bergungsarbeiten auf der rechten Spur. Und A96 Lindau Richtung München, zwischen Eichstätten und dem Kreuz Memmingen 4 Kilometer Stau. Soweit die Verkehrsübersicht.
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5: Und Joseph Haydn eröffnet diese Stunde jetzt mit einem Menuett. Schön, dass Sie mit dabei sind.

Einem Menuett aus der Pariser Sinfonie Nummer 6 von Joseph Haydn. Hier im Nachmittag auf BR Klassik gleich 10 nach 1. Und wir werden jetzt spätromantisch, aber nicht mit einem großbesetzten Orchester, sondern mit einem Klaviertrio von Antonín Dvořák, das aber manchmal fast wie so ein großes Orchester klingt. Hier ist der vierte Satz aus dem Klaviertrio Nummer 3 von Dvořák.

Der vierte Satz aus dem dritten Klaviertrio von Antonin Dvorak hier im Nachmittag auf BR Klassik. Gespielt von Geiger Renaud Capuçon, Cellist Kian Soltani und Lahav Shani am Klavier. Morgen Abend, Donnerstag, 13. August, lädt der

Informationen bei Echtesgaden und online über die Seite des Kulturkreises. Und wir machen jetzt weiter mit einer Arie über Licht und Dunkel von Antonio Vivaldi. Sovente il Sole passt ja perfekt zur Sonnenfinsternis heute Abend. Hier ist Mezzosopranistin Anne-Sophie von Otter.

0: Die Arie des Perseo, Sovente il Sole, aus der venezianischen Serenata Andromeda Liberata von Antonio Vivaldi, gesungen von Mezzosopranistin Anne-Sophie von Otter, begleitet hat sie das Chamber Orchestra of Europe unter der Leitung von Daniel Hope, hier im Nachmittag auf BR Klassik um kurz vor 13:30. Und jetzt ist es Zeit, dass wir hier einen Musikwunsch erfüllen.
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0: Marleen Probst hat uns geschrieben und sie wünscht sich einfach den Bolero von Ravel. Und den hören wir jetzt. Und ja, wie es dem Stück so dazu gehört oder wie er komponiert ist, beginnt der ganz, ganz leise und ganz, ganz zart und zieht dann in einem großen Bogen auf. Also jetzt aufgepasst.

Was für eine Wucht hier im Nachmittag auf BR Klassikum gleich 13:45. Das war natürlich der Bolero von Maurice Ravel, gespielt vom Royal Philharmonic Orchestra unter Barry Wordsworth. Und wenn Sie sich auch mal einen bestimmten Musikwunsch hier von uns wünschen möchten, das ist jetzt ein bisschen doppelt gemobbelt, also eine bestimmte Musik von uns wünschen, dann haben Sie jetzt bis zum 11. September hier noch die Gelegenheit. Wir senden nämlich täglich im BR Classic Nachmittag einen Hörerwunsch zwischen 13 und 14 Uhr. Entweder Sie schicken uns eine Mail an der-nachmittag@br.de oder Sie lassen uns eine Nachricht auf unserem AB unter 0800 77 333 77 oder eine Sprachnachricht per WhatsApp über 0171 544 4464 oder einfach auf unsere Website brklassik.de gehen /Musikwunsch und da das Eingabeformular ausfüllen. Also Sie haben ganz viele Möglichkeiten. Der Wunsch, der muss einfach dann ankommen.

Die London Mozart Players unter Howard Shelley mit dem zweiten Satz, einem Andante aus einer A-Moll-Sinfonie von Alice Mary Smith. Und bis zu den 14 Uhr Nachrichten jetzt noch eine Ouvertüre von Jerome Kern zu Oh Lady Lady. Hier ist das National Philharmonic Orchestra unter John McGlynn.

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3: Um 14 Uhr mit Carsten Fabian. Der Bund reagiert auf die anhaltend hohen Temperaturen. Künftig, so Umweltminister Schneider, wolle man mehr und vor allem schneller etwas für den Hitze- und Klimaschutz tun. Deshalb will Schneider das Grundgesetz ändern.
4: Im Moment seien ihm in vielen Punkten die Hände gebunden. Er könne Klimaschutz oder Klimaanpassung nur sehr schwer möglich machen. Als Beispiel nannte er die Finanzierung von Klimaanlagen oder Verschattung. Er werde im zweiten Halbjahr einen Vorschlag machen und hoffe auf eine Zweidrittelmehrheit. Gabor Hallas, Berlin.
3: Es müsse jetzt mehr gegen den Klimawandel getan werden, so der Umweltminister. Denn jeder Hitzetag kostet der Wirtschaft täglich fast eine halbe Milliarde Euro. Die Hitze wirkt sich auch auf die Spritpreise aus. Weil viele Flüsse hierzulande Niedrigwasser haben, kann nicht zu viel Benzin und Diesel mit Schiffen transportiert werden, sondern wird teurer mit Lastwagen über Straßen gefahren. Darauf weist unter anderem der ADAC hin. Er hat berechnet, dass die Spritpreise zuletzt in Deutschland kräftig angezogen haben, vor allem Diesel. Ein weiterer Grund ist demnach der jüngste Anstieg des Ölpreises, der laut ADAC aber zu hoch ist. Finanzkriminalität, Geldwäsche, internationaler Drogenhandel. Gegen all das soll der Zoll härter vorgehen. Das sieht ein Gesetzentwurf vor, den das Bundeskabinett auf den Weg gebracht hat.
5: Wenn Verdächtige nicht nachweisen können, dass sie Vermögenswerte legal erworben haben, sind der Porsche oder die Rolex erstmal weg, sagt Finanzminister Klingbeil. Bisher geht so etwas oft erst nach langwierigen Gerichtsverfahren. Der Bund rechnet laut Gesetzentwurf mit zusätzlichen jährlichen Einnahmen von rund 300 Millionen Euro. Dagmar Pepping, Berlin.
3: Ist die 50+1-Regel in der deutschen Fußballliga in Ordnung? Das hat in einem längeren Verfahren das Bundeskartellamt geprüft und sagt nun grundsätzlich ja. Mehr dazu von Benedikt Kaninski.
6: Die Regel besagt, dass Investoren keine Stimmenmehrheit an den Kapitalgesellschaften von Vereinen übernehmen können. Sie soll also dafür sorgen, dass Vereine und ihre Mitglieder bei den Fußball-Profiteams das Sagen haben. Bisher gibt es in der Fußball-Bundesliga Ausnahmen, zum Beispiel Bayer Leverkusen, RB Leipzig und den VfL Wolfsburg. Da spielen die Unternehmen Bayer, Red Bull und Volkswagen eine große Rolle. Das Bundeskartellamt erwartet, dass für diese Ausnahmen eine Lösung gefunden wird und in Zukunft alle Bundesliga-Vereine unter den gleichen Rahmenbedingungen arbeiten können.
3: Heute gibt es eine totale Sonnenfinsternis. Diese ist aber nicht überall zu sehen, sondern etwa nur auf Grönland, Island, im Norden Portugals, Spaniens und auf den Balearen. Bei uns wird es eine partielle Sonnenfinsternis sein. Also wir sehen dann eine Sonne, die zu gut zwei Dritteln vom Mond verdeckt wird. In Bayern wird das so gegen 19.19 Uhr sein. Wichtig, man muss unbedingt eine entsprechend gekennzeichnete Spezialbrille tragen und darf keinenfalls mit bloßen Augen oder einer Kamera oder einem Fernglas in die Sonne sehen. Das Wetter in Bayern sonnig bei 25 bis 33 Grad, in der Nacht verbreitet sternenklar, Tiefstwerte 18 bis 6 Grad. Die weiteren Aussichten, auch in den kommenden Tagen viel Sonnenschein, am Samstagabend Schauer und Gewitter möglich, Höchstwerte 30 bis 38 Grad. Es ist 14.03 Uhr. Die Verkehrsmeldungen: A3 Würzburg Richtung Nürnberg, zwischen Höchstadt Ost und Erlangen West, Stau nach einem Unfall, zwei Spuren sind blockiert. A6 Nürnberg Richtung Heilbronn, zwischen dem Kreuz Nürnberg Süd und Dreieck Roth, 6 Kilometer Stau nach einem Unfall. A8 Stuttgart Richtung München, zwischen Merklingen und Ulm West, 8 Kilometer Stau nach mehreren Unfällen. Die A9 Berlin Richtung Nürnberg ist zwischen Hormersdorf und Schneitach wegen Reparaturarbeiten nach einem Lkw-Unfall voraussichtlich noch bis heute Abend gesperrt. Aktuell 6 Kilometer Stau, bitte umfahren Sie weiträumig. Und A73 Nürnberg Richtung Bamberg, zwischen Hirscheid und Bamberg Ost 3 Kilometer Stau.

0: Soweit die Verkehrsübersicht.
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2: Grüß Gott, hallo. Den Auftakt macht ein Menuett, das eigentlich schon fast ein kleines Scherzo ist, weil es halt so rasant ist. Hier ist der dritte Satz aus Ludwig van Beethovens Sinfonie Nummer 1 in C-Dur.

Die Deutsche Kammerphilharmonie Bremen und Paavo Järvi haben sehr schön gezeigt, wie viel Witz und Vorwärtsdrang schon in diesem frühen Beethoven-Werk steckt. Das war der dritte Satz aus seiner ersten Sinfonie hier im Nachmittag auf BR Classic. Und wir kommen zu Alexander Glasanov und seinem Thema und Variationen in G-Moll Opus 97. Er hat sich damit ganz der Welt der Streicher verschrieben, ein schlichtes Thema, das sich aber immer wieder in neuen Farben zeigt. Hier ist das Roma Tre Orchestra.

Ein stilles Ende für ein sehr melancholisches Stück. Das war Thema und Variationen in G-Moll, Opus 97 von Alexander Glasunow, gespielt vom Roma Tre Orchestra unter der Leitung von Sieva Borsak hier im Nachmittag auf BR Klassik. Gleich 3:05. Und jetzt geht's nach Südamerika. Die Suite Retratos von Radames Natali porträtiert Persönlichkeiten der brasilianischen Musikgeschichte und der vierte Satz ist Chiquinha Gonzaga gewidmet, einer Pianistin, Komponistin und Pionierin der brasilianischen Popularmusik. Und diese Musik, die geht sofort in die Beine.

Das war das Duo Kvaratskhelia mit dem vierten Satz aus der Suite Retratos von Radames Natali.

0: 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Diese beschwingte Melodie stammt aus dem bekannten Duett der Operette Die Czardasch-Fürstin von Emmerich Kalman. Auf der Waldbühne Heldrit wird die Liebesgeschichte zwischen Silva Varescu und dem Fürstensohn Edwin von und zu Lippert-Weilersheim live erlebbar gemacht. Die Freilichtbühne befindet sich im oberfränkischen Bad Rodach und bietet 800 überdachte Plätze. Ab morgen stehen dort 10 Vorstellungen der Czardasch-Fürstin auf dem Programm. Die letzte Vorstellung findet dann am 23. August statt. Und wer diese Aufführungen in freier Natur besuchen möchte, kann noch Tickets erwerben. Die Premiere startet eben morgen Abend. Beginn ist jeweils um 19:30 Uhr.
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mit Otto Nicolai haben wir gerade einen Komponisten hier auf BR Klassik gehört, der meist über seine lustigen Weiber von Windsor bekannt ist. Hier aber haben wir die Ouvertüre zu Die Heimkehr des Verbannten gehört in einem deutlich ernsteren Ton. Das waren die Bamberger Symphoniker unter der Leitung von Karl Anton Rickenbacher, gleich 20 vor 3. Und nach dieser romantischen Opernwelt zieht's uns jetzt weit zurück in den Barock zu Johann Sebastian Bach und seinem 6. Brandenburgischen Konzert. Und das ist einzigartig besetzt. Es gibt 2 Bratschen, 2 Gamben, Cello und Basso Continuo aus Kontrabass und Cembalo, aber keine Geigen. Dadurch stehen endlich mal die mittleren Register im Fokus. Hier ist das Originalklangorchester Il Giardino Armonico unter Giovanni Antonini.

Das sechste brandenburgische Konzert von Johann Sebastian Bach in B-Dur, Werkverzeichnis 1051, gespielt vom Originalklang-Ensemble Il Giardino Armonico aus Mailand. Die Leitung hatte Giovanni Antonini. Und bis zu unseren 15 Uhr Nachrichten jetzt noch Filmmusik von Großmeister Ennio Morricone. Musik aus dem Film Lolita von 1997.

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1: Um 15 Uhr mit Carsten Fabian. Die Bundesregierung will das begleitete Trinken ab 14 Jahren verbieten. Einen entsprechenden Gesetzentwurf hat das Kabinett auf den Weg gebracht.
2: Der noch aus dem Jahr 1992 stammende Paragraph 9 des Jugendschutzgesetzes besagt bisher, Jugendliche im Alter von 14 und 15 Jahren dürfen Wein, Bier oder Sekt in der Öffentlichkeit erwerben oder trinken, sofern ein sorgeberechtigter Erwachsener dabei ist. Die Länder Bayern und Mecklenburg-Vorpommern hatten zuvor mit der Mehrheit des Bundesrates die Bundesregierung aufgefordert, den Paragraphen endlich abzuschaffen. Sie verweisen auf die Suchtprävention und mögliche Entwicklungsstörungen in der Pubertät. Georg Schwarte, Berlin.
1: Weiteres Thema im Kabinett waren hybride Bedrohungen wie Sabotage, Cyberangriffe oder Desinformation. Der Bundesnachrichtendienst und das Bundesamt für Verfassungsschutz sollen mehr Befugnisse bekommen. Geplant ist, dass sie künftig nicht mehr nur beobachten, sondern aktiv Angreifer bekämpfen können. Der österreichische Sicherheitsexperte Mangott hält ein deutsches Zentrum gegen den hybriden Krieg Russlands für nötig. Er hat dem BR gesagt, das sei effizienter, als immer nur auf Einzelfälle zu reagieren. Der Bund will künftig besser und schneller etwas für den Klima- und Hitzeschutz tun. Das hat Bundesumweltminister Schneider angekündigt. So will er zum einen das Grundgesetz ändern, damit der Bund dauerhaft mehr Handlungsspielraum bekommt. Zum anderen, so Schneider, gehe es auch um die Wasserknappheit, die derzeit vor allem der Binnenschifffahrt schwer zu schaffen macht. Statt Fahrrinnen zu vertiefen, will der SPD-Politiker begradigte Kanäle wieder zu natürlichen Flusslandschaften zurückbauen. Immer weniger Wasser gibt es auch in den Seen im Süden Bayerns. Rund 65% weisen derzeit nach offiziellen Angaben niedrige Pegelstände auf. Mit Folgen für die Schifffahrt, wie Mona Marco berichtet.
3: Am Starnberger See steuert die Schifffahrt deshalb gleich mehrere Landestellen nicht mehr an. Betroffen sind Berg, Possenhofen, Bernried und Ambach. Rundfahrten finden zwar weiter statt, aber mit weniger Stopps. Auf dem Chiemsee werden seit 3. August die Anlagestellen Seebruck und Überseefeld-Wies nicht mehr angefahren. Auf dem Ammersee, Königssee und Tegernsee können zwar alle Lagestellen angefahren werden, doch auch hier macht sich der sinkende Wasserstand bemerkbar.
1: Hierzulande können rund 3,5 Millionen Menschen ab 14 Jahren nicht schwimmen. Das hat die Deutsche Lebensrettungsgesellschaft der katholischen Nachrichtenagentur auf Nachfrage mitgeteilt. Wie ein Sprecher weiter sagte, seien gut die Hälfte der Erwachsenen keine sicheren Schwimmer. Zugleich betonte er, dass das Schwimmen noch ein Leben lang erlernt werden kann. Das Wetter in Bayern: bis zum Abend sonnig bei 25 bis 33 Grad. In der Nacht sternenklar bei 18 bis 6 Grad in freien Tälern. Die Aussichten: bis zum Samstag unverändert sonnig und heiß bei 27 bis 35 Grad. Morgen und am Freitag, am Samstag dann bis 38 Grad. Es ist 15.03 Uhr. Die Verkehrsmeldungen: A3 Passau Richtung Nürnberg, zwischen Hengersberg und dem Kreuz Deckendorf 3 Kilometer Stau nach einem Unfall. A3 Würzburg Richtung Nürnberg, zwischen Höchstadt Ost und Erlangen West 7 Kilometer Stau wegen Bergungsarbeiten. A8 Stuttgart Richtung München, zwischen Merklingen und Ulm Ost 12 Kilometer Stau wegen Bergungsarbeiten, nur die linke Spur ist frei. Die A8 München Richtung Salzburg ist zwischen Aachenmühle und Fraßdorf nach einem Unfall gesperrt, 6 Kilometer Stau ab Rosenheim. A9 München Richtung Nürnberg, zwischen Manching und Denkendorf stockend. Die A9 Berlin Richtung Nürnberg zwischen Hormersdorf und Schneitach ist wegen Reparaturarbeiten nach einem Lkw-Unfall voraussichtlich noch bis heute Abend gesperrt. Aktuell 5 Kilometer Stau, bitte umfahren Sie weiträumig. Und A73 Nürnberg Richtung Bamberg zwischen Hirschheid und Bamberg Ost 4 Kilometer Stau wegen Bergungsarbeiten. Soweit die Verkehrsübersicht.
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4: Und jetzt wird ordentlich geflötet. Dafür hat Karl Philipp Emanuel Bach gesorgt. Hier ist der erste Satz aus seinem Flötenkonzert in A-Dur mit Flötist Patrick Gallois.

der erste Satz aus dem A-Dur-Flötenkonzert von Carl Philipp Emanuel Bach hier im Nachmittag auf BR-Klassik um 10 nach 3, gespielt von Flötist Patrick Gallois und der Toronto Camerata unter der Leitung von Kevin Mellon. Und jetzt die Bühnenmusik zu einem heute weitgehend vergessenen Schauspiel, nämlich Rosamunde, Fürstin von Zypern. Die Ouvertüre von Franz Schubert lebt aber im Konzertsaal weiter. Hier ist die Prague Sinfonia unter Christian Bender.

Die Prag-Sinfonia unter Christian Bender mit der Ouvertüre zum romantischen Schauspiel Rosamunde, Fürstin von Zypern, geschrieben von Franz Schubert. Und jetzt hören wir Filmmusik aus dem Jahr 1938 zum Hollywood-Film Robin Hood, der König der Vagabunden. Und die hat ein Pionier dieser Zeit geschrieben, ein Pionier der sinfonischen Filmmusik, nämlich Erich Wolfgang Korngold. Hier sind die Nürnberger Symphoniker unter ihrem ehemaligen Chef Alexander Schmidt.

0: Applaus für die Nürnberger Symphoniker unter ihrem ehemaligen Chef Alexander Shelley. Das war eine Aufnahme vom Classic Open Air Nürnberg im Jahr 2015 im Luitpoldhain dort in Nürnberg. Musik aus dem Film Robin Hood, der König der Vagabunden von 1938, komponiert hat diese Musik Erich Wolfgang Korngold. In Salzburg, da hat diesen Sommer eine ziemlich auffällige Kunstaktion für Aufsehen gesorgt. Im Mirabellgarten standen 230 goldene Mini-Mozarts, etwa so 50 cm groß, gegossen aus Kunststoff. Bekannt dafür ist der Künstler Ottmar Hörl und der wollte damit zeigen, Mozart gibt es nicht nur als Denkmal auf dem Sockel, sondern mitten im Alltag und, wie sich nach und nach herausgestellt hat, auch mitten in den Taschen vieler Besucherinnen und Besucher. 210 der 230 Figuren sind nämlich gestohlen worden, einfach eingesteckt. Die Installation hätte eigentlich bis Ende August bleiben sollen, jetzt ist sie vorzeitig beendet worden mit 20 hinterbliebenen Mini-Mozarts. Was es genau mit der Aktion auf sich hatte und wie der Künstler mit dem massiven Diebstahl umgeht, das lesen Sie in unserem Artikel auf brklassik.de.
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Da kommt der schöne Oboenklang von Albrecht Meyer so richtig zur Geltung. Das war eine Fantasiepastorale von Paul Pierney. Hier im Nachmittag auf BR Klassik um kurz nach 4:30. Gespielt eben von Albrecht Meyer. Karina Wisniewska hat ihn am Flügel begleitet. Und wir haben noch Zeit für ein ganzes Konzert, nämlich ein Concerto Grosso von Georg Friedrich Händel. Werkverzeichnis 328, Teil seines berühmten Zyklus Opus 6, geschrieben 1739 in London. Hier ist das Orpheus Chamber Orchestra aus New York.

Das Concerto Grosso in D-Moll, Opus 6 Nummer 10 von Georg Friedrich Händel, gespielt vom Orpheus Chamber Orchestra aus New York. Wir haben's ja schon 10 vor 4 durch, gleich die Nachrichten und dann unser aktuelles Magazin Leporello hier auf BR Classic heute, moderiert von meiner Kollegin Uta Seiler. Ich bin Clemens Nicol, ich wünsche Ihnen noch einen schönen Nachmittag und Abend hier mit BR Classic.

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1: Um 16 Uhr mit Carsten Fabian. Viele stöhnen unter der Hitze und auch die deutsche Wirtschaft leidet. Umweltminister Schneider spricht von einem Schaden von fast 500 Millionen Euro jeden Tag. Der SPD-Politiker will deshalb für mehr Klimaschutz das Grundgesetz ändern lassen, was aber eine Zweidrittelmehrheit im Bundestag und Bundesrat braucht.
2: Im Moment seien ihm in vielen Punkten die Hände gebunden. Er könne Klimaschutz oder Klimaanpassung nur sehr schwer möglich machen. Als Beispiel nannte er die Finanzierung von Klimaanlagen oder Verschattung. Schneider sprach die Binnenschifffahrt an. Eine reine Vertiefung von Flüssen könne keine Lösung sein. Er forderte den Umbau zu natürlichen Flüssen, weg von Kanälen. Deutschland sei ein wasserreiches Land gewesen. Heute sei Wasser knapp und kostbar. Es gehe darum, dass es in der Fläche erhalten bleibe. Gabor Hallas, Berlin.
1: Das Kabinett hat eine Reform der Kinder- und Jugendhilfe auf den Weg gebracht. Künftig soll die Betreuung von Kindern mit Behinderungen oder besonderem Förderbedarf in der Kita oder in der Schule personell anders aufgestellt werden.
3: Bislang erhalten viele von ihnen eine persönliche Assistenzkraft, die nur für sie zuständig ist. Künftig sollen Jugendämter, Schulen und Kitas häufiger gemeinsame Angebote planen. Eine Fachkraft kann dann mehrere Kinder begleiten. Reicht das nicht aus, bleibt der Anspruch auf eine individuelle Begleitung aber bestehen. Dietrich Karl Meurer, Berlin.
1: In Bayern sind auf den Straßen zuletzt so wenige Menschen gestorben wie seit 70 Jahren nicht. Laut Innenministerium gab es von Januar bis Juni 205 Verkehrstote.
4: Die meisten tödlichen Verkehrsunfälle passierten auf Landstraßen. 135 Menschen kamen dort ums Leben. Die Zahl der Verletzten hat dagegen leicht abgenommen. Die Zahl der Verkehrsunfälle ist allerdings angestiegen. Unfälle im Zusammenhang mit überhöhter Geschwindigkeit nahmen zu, wie das Ministerium weiter mitteilte. Gerd Brack, München.
1: Die Automatenläden in der Nürnberger Altstadt dürfen weiterhin an Sonn- und Feiertagen nicht zwischen 20 und 6 Uhr öffnen. Das hat der Bayerische Verwaltungsgerichtshof entschieden und damit den Eilantrag eines Betreibers zurückgewiesen. Die Stadt Nürnberg argumentiert, solche Automatenläden würden vor allem nächtliches Ausgehpublikum anlocken, verbunden mit mehr Müll und Lärm. Heute gibt es eine totale Sonnenfinsternis, sie ist aber nicht überall zu sehen, sondern etwa nur auf Grönland, Island, im Norden Portugals, Spaniens und auf den Balearen. Bei uns wird es eine teilweise Sonnenfinsternis sein, also wir sehen dann die Sonne, die zu gut zwei Dritteln vom Mond verdeckt wird. In Bayern wird das so gegen 19.19 Uhr sein. Wichtig ist unbedingt eine entsprechend gekennzeichnete Spezialbrille. Das Wetter in Bayern. Bis zum Abend sonnig bei 25 bis 33 Grad, in der Nacht sternenklar bei 18 bis 6 Grad in freien Tälern. Die Aussichten bis zum Samstag unverändert sonnig und heiß bei 27 bis 35 Grad, morgen und am Freitag, am Samstag dann bis 38 Grad. Es ist 16.03 Uhr. Die Verkehrsmeldungen A3 Passau Richtung Nürnberg zwischen Egensbach und Hengersberg 4 Kilometer Stau. A8 Stuttgart Richtung München zwischen Merklingen und Oberelchingen stockend. A8 München Richtung Salzburg zwischen Rosenheim und Fraßdorf 7 Kilometer Stau und stockend. A9 München Richtung Nürnberg zwischen Manching und Denkendorf stockend. Die A9 München Richtung Nürnberg ist zwischen Hilpoltstein und Allersberg nach einem Unfall gesperrt. Aktuell ist ein Rettungshubschrauber im Einsatz, es staut sich. A9 Berlin Richtung Nürnberg zwischen Plech und Schneitach 5 Kilometer Stau, die Sperre ist aufgehoben. A71 Schweinfurt Richtung Suhl zwischen Dreieck Werntal und Schweinfurt West Stau. Die A73 Nürnberg Richtung Bamberg ist zwischen Bamberg Süd und Bamberg Ost wegen Bergungsarbeiten gesperrt. Derzeit 4 Kilometer Stau. Soweit die Verkehrsübersicht.
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5: Hallo und grüß Gott. Zurzeit sind die Insekten aktiv, sogar sehr aktiv. In der Dämmerung muss man ziemlich aufpassen, dass man nicht total zerstochen wird. Insekten sind einfach überall, auch im Vivaldi kann man sie hören, dieses Schwirren und Flirren.

Giuliano Carmignola, er spielt Geige, war hier zusammen musikalisch unterwegs mit dem Ensemble I Solisti Aquilani. Der dritte Satz aus dem Konzert für zwei Violinenstreicher und Basso Continuo von Antonio Vivaldi, Reumverzeichnis 506. Banküberfälle gibt es leider immer noch, Gemälderaub auch. Mozart-Diebstahl gab es bislang nicht, gibt es aber seit neuestem jetzt auch in Salzburg bei den Festspielen. Mehr gleich nach Musik von Mozart, hier und jetzt im Radio auf BR Klassik. Absolut diebstahlsicher.

0: Klavierkonzert in D-Dur, der dritte Satz mit Christian Zacharias als Solist und mit dem Radiosymphonieorchester Stuttgart unter der Leitung von Neville Mariner. Das war Musik von Wolfgang Amadeus Mozart, dem Salzburger. Mozart soll unter die Leute, nicht auf einen Sockel, unerreichbar als jemand, mit dem wir heute gar nichts mehr zu tun haben, sondern ganz nah, einer von uns, Mozart, zum Anfassen. Das hat sich der Künstler Ottmar Hörl gedacht und anlässlich der aktuellen Mozart-Ausstellung im Mirabellgarten in Salzburg eine Installation aufgebaut, als Würdigung zum 270. Geburtstag von Mozart. 230 Mini-Mozarts stehen da, besser gesagt standen da, einen halben Meter hoch und goldglänzend. Warum standen da? Diese kleinen Mozarts sind so gut angekommen, dass sie gestohlen wurden. Und zwar 210 von 230 Figuren sind weg. Und das innerhalb von 2 Wochen. Unglaublich. Die Stiftung Mozarteum hat diese Installation jetzt offiziell beendet, aber sie war ja eigentlich schon fast beendet. Mozart kam also unters Volk, aber anders als gedacht und nicht gerade erwünscht. Was sagt denn eigentlich der Künstler Ottmar Hörl dazu?
1: Es ist halt erstaunlich, dass die nie mehr auftauchen. Sie sind irgendwo, ich weiß nicht, vielleicht spekulieren Menschen damit, die dann später zu verkaufen oder sowas, obwohl man es erkennt. Also wenn da unten 3 Schraubenlöcher drin sind und die ist nicht signiert, dann weiß man, die ist gestohlen.
0: Also Obacht geben, falls Ihnen mal jemand einen goldenen 50 cm Mozart unterjubeln möchte.

Volle Power mit unserem Münchner Rundfunkorchester, geleitet von Marek Janowski. Das war die Ouvertüre zur schönen Helena. Zwei Geigen, Bratsche, Cello. Heute kennen wir diese Kombi als Streichquartett, hört man im Konzertsaal. Früher war das aber ganz anders. Streichquartette haben damals hauptsächlich Open Air gespielt. Freiluftmusik nannte man das damals, so Mitte des 18. Jahrhunderts. Oder die Streichquartette haben zum Essen musiziert als Tafelmusik. Also schöne Unterhaltung, da hat dann das Essen gleich doppelt gut geschmeckt, hoffentlich zumindest. Dann kam Joseph Haydn und er hat das Streichquartett geadelt, hat sozusagen von der Straße weg und vom Essenstisch weggeholt und in die Konzertsäle hineingetragen. Außerdem hat er eine ganze Menge für Streichquartett komponiert, 68 Quartette. Hier kommt jetzt der erste Satz aus Opus 77 Nummer 2.

Der erste Satz aus dem Streichquartett Opus 77 Nummer 2 von Joseph Haydn mit dem Quatuor Mosaik. Das ganze Jahr über ist sie grün, die Myrte. Daheim ist sie im Mittelmeerraum, sie duftet fein und hat diese zarten weißen Blüten. Oft sieht man sie auch in Brautsträußen. Klar, die Myrte ist auch ein Symbol für Liebe, Ehe und Fruchtbarkeit. Das Ensemble L'Aromate führt uns jetzt in einen Myrtengarten. Ich stelle mir vor, wie wir durch ein Tor aus Myrtenzweigen eintreten und dann eintauchen in die Besonderheit, die Stille und Schönheit dieses Gartens.

0: Wir haben ihn wieder verlassen, den Myrtengarten, den L'Ensemble Aromat gerade musikalisch nachgezeichnet hat, um den Leiter Michel Claude herum. Ein Blick auf die Uhr, es ist 16.39 Uhr.
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2: Leipzig, 12. August 1846. Verlust, komponiert von Felix Mendelssohn Bartholdy. So steht es in der Erstausgabe. Dabei ist das Lied gar nicht von ihm, sondern von seiner Schwester, Fanny. Seit der frühen Kindheit sind Felix und Fanny unzertrennlich. Beide sind außergewöhnlich musikalisch, spielen zusammen vierhändig Klavier und komponieren eigene Stücke. Und Felix gibt viel auf das Urteil seiner Schwester, wie die Mutter beobachtet.
3: Ihr legt er alle Arbeiten vor und streicht unbarmherzig, was sie verwirft. Wenn sie nicht das neidloseste Geschöpf wäre und ihren Bruder so adorierte, müsste sie ihm fast Gram werden.
2: Denn es ist Felix, der die große Karriere als Komponist macht. Fanny muss zu Hause bleiben, schließlich ist sie nur ein Mädchen. Aber auch nach ihrer Heirat komponiert sie, darunter einige wunderbare Lieder. Das muss selbst Felix zugeben.
4: Ich denke, es ist die schönste Musik, die jetzt ein Mensch auf Erden machen kann.
2: Einige ihrer Werke veröffentlicht Mendelssohn unter seinem Namen.
4: Zu einer Autorschaft hat Fanny, wie ich sie kenne, weder Lust noch Beruf. Dazu ist sie zu sehr eine Frau, wie es recht ist.
2: Ist Felix eifersüchtig auf das Talent seiner Schwester? Oder will er ihr die Mühen ersparen, denen ein Komponist in der Öffentlichkeit ausgesetzt ist? Das Leben als Ehefrau erfüllt Fanny allerdings nicht. Mit 40 beschließt sie, ihre Werke selbst zu veröffentlichen. Felix reagiert darauf am 12. August 1846 etwas zögerlich.
4: Mein liebstes Fenchel, erst heute komme ich, Rabenbruder, dazu, dir meinen Handwerkssegen zu geben, zu dem Entschluss, dich auch unter unsere Zunft zu begeben. Möge das Publikum dich nur mit Rosen und niemals mit Sand bewerfen. Und möge die Druckerschwärze dir niemals drückend und schwarz erscheinen.
2: Dass Felix ihrem Entschluss nur zähneknirschend zustimmt, ist Fanny bewusst.
3: Weiß ich auch, dass es ihm eigentlich im Herzen nicht recht ist, so freut es mich doch, dass er mir ein freundliches Wort darüber gegönnt.
2: Viel Gelegenheit zum Publizieren bleibt ihr allerdings nicht mehr. Einige Monate später stirbt Fanny an einem Schlaganfall. Ihre Musik aber hat bis heute überlebt.

Eine Geschwisterliebe mit Schattenseiten, Felix und Fanny Mendelssohn. Der Musikkalender war das hier auf BR Klassik, heute von und mit Susanna Felix. Hier kommt Musik mit Fanny Hensel. Musik.

Notturno Napolitano von Fanny Hensel war das mit Martina Frezzotti am Klavier. Die Brillen sind gut weggegangen. Die Brillen für die Sonnenfinsternis heute Abend um 7:45 soll sie in München besonders gut zu sehen sein. Das wird bestimmt wieder ein tolles Spektakel, wenn dann massenweise Leute sich auf Hügeln, Dachterrassen oder irgendwelchen erhöhten Orten versammeln, um die Magie dieses Moments zu feiern. Wir reisen jetzt schon mal ins Universum hier auf BR Klassik und zwar zum Jupiter, Weltraummusik von Gustav Holst. Und in der zweiten Leporello-Stunde, da reden wir dann über die Spuren der Sonnenfinsternis in der Musikwelt.

Der Jupiter aus den Planeten von Gustav Holst mit dem Philharmonia Orchestra unter John Elliott Gardiner. Eine süße Erinnerung beschreibt jetzt das Paul Desmond Quartett When Joanna Loved Me. Was für ein herrlich warmer Saxophonsound von Paul Desmond. Das ist die Musik, die uns zu den 17 Uhr Nachrichten führt. Mein Name ist Uta Seiler. Bis gleich.

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1: Um 17 Uhr mit Carsten Fabian. In ganz Europa warten Menschen gespannt auf ein kosmisches Spektakel, die Sonnenfinsternis. Das heißt, der Mond schiebt sich auf seiner Laufbahn zwischen Sonne und Erde und dreht uns dadurch quasi kurzzeitig das natürliche Licht ab. Während es aber nur in Regionen im Kernschatten völlig dunkel ist, zum Beispiel in Spanien oder Portugal, erleben wir in Deutschland nur eine teilweise Sonnenfinsternis. Mehr dazu von Chiara Dombeck.
2: Am stärksten wird sie in Freiburg sein. Dort werden 90% der Sonne verdeckt. Wer das Himmelsereignis anschauen will, sollte sich auf einen erhöhten Punkt begeben. Wichtig ist auch ein freier Blick in Richtung Westen. Außerdem braucht es eine Sonnenfinsternisbrille. Eine normale Sonnenbrille reicht nicht. Der direkte Blick in die Sonne kann die Netzhaut dauerhaft schädigen. Wer übrigens mit oder ohne Brille nach der Sonnenfinsternis noch draußen bleibt, kann gleich das nächste Phänomen bestaunen. In der Nacht erreichen die Perseiden ihren Höhepunkt. Mit etwas Glück folgen auf die Sonnenfinsternis also noch jede Menge Sternschnuppen.
1: Wegen der Hitze führen Flüsse und Seen immer weniger Wasser, was wiederum die Binnenschifffahrt, etwa auf Rhein und Donau, inzwischen massiv beeinträchtigt. Bei den geeigneten Gegenmaßnahmen gehen die Meinungen von Umwelt- und Verkehrsminister jedoch auseinander. Während Bundesumweltminister Schneider dafür plädiert, begradigte Kanäle wieder natürliche Flusslandschaften rückzubauen, wollen Bundesverkehrsminister Bilger und seine Länderkollegen die Fahrrinnen vertiefen. Entsprechend hat Bayerns Umweltminister Bernreiter jetzt einen raschen Ausbau der Donau zwischen dem niederbayerischen Deckendorf und Vilshofen angekündigt. Dort soll nun, wie schon zwischen Deckendorf und Straubing, die Fahrrinne vertieft werden. Die Bundesregierung hat eine weitreichende Reform der deutschen Geheimdienste auf den Weg gebracht. Der Bundesnachrichtendienst und das Bundesamt für Verfassungsschutz sollen mehr Befugnisse bekommen. Geplant ist, dass sie künftig nicht mehr nur beobachten, sondern aktiv Angreifer bekämpfen können. Das Kabinett hat auch die Frühstartrente beschlossen. Der Staat soll Aktiendepots für Kinder fördern, die das angelegte Geld dann im Alter bekommen.
3: Die 10 Euro pro Monat gehen nicht direkt an die 6- bis 18-Jährigen, sondern sie werden zunächst steuerfrei in einem sogenannten Altersvorsorgedepot angelegt. Bis zum Renteneintritt bleibt das Geld im Depot. Ziel der Frühstartrente, neben einer besseren Altersversorgung, sie soll bereits Kinder und Jugendliche mit den Chancen des Kapitalmarkts vertraut machen. Frank Eichmann, Berlin.
1: In der bayerischen Milchwirtschaft gibt es einen Tarifabschluss. Das haben der Branchenverband VBPM und die Gewerkschaft NGG auf BR-Nachfrage bestätigt. Demnach bekommen die rund 20.000 Beschäftigten nach einer Einmalzahlung im Juni rückwirkend zum 1. Juli 3% mehr Geld. Ab 1. Juni nächsten Jahres gibt es nochmal ein Plus von 2,8%. Das Wetter in Bayern: bis zum Abend sonnig bei 25 bis 33 Grad. In der Nacht sternenklar bei 18 bis 6 Grad in freien Tälern. Die Aussichten bis zum Samstag: unverändert sonnig und heiß bei 27 bis 35 Grad morgen und am Freitag, am Samstag dann bis 38 Grad. Es ist 17.03 Uhr. Die Verkehrsmeldungen: A3 Passau Richtung Nürnberg zwischen Egensbach und dem Kreuz Deggendorf 9 Kilometer stockend. A3 Frankfurt Richtung Würzburg zwischen Offenbach und Seligenstadt 12 Kilometer Stau nach einem Unfall. A8 München Richtung Salzburg zwischen Aachenmühle und Übersee 10 Kilometer stockend. A8 München Richtung Stuttgart zwischen dem Dreieck Eschenried und Sulze-Moos 9 Kilometer Stau an einer geräumten Unfallstelle. Die A70 Bamberg Richtung Schweinfurt-Werneck ist zwischen Dreieck Werntal und Werneck nach einem Lkw-Unfall gesperrt. Es gibt eine Umleitung über die U96A. A71 Schweinfurt Richtung Suhl zwischen Dreieck Werntal und Schweinfurt West 6 Kilometer Stau. Die A73 Nürnberg Richtung Bamberg ist zwischen Bamberg Süd und Bamberg Ost wegen Bergungsarbeiten gesperrt, 4 Kilometer Stau. Und A995 München Richtung Kreuz München Süd zwischen Unterhaching und Sauerlach Stau und stockender Verkehr. Soweit die Verkehrsübersicht.
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4: Ich grüße Sie herzlich, klassisch, elegant, mit Schwung.

Die London Mozart Players waren das, geleitet von Matthias Barmert. Der dritte Satz, Prestissimo, also richtig schnell, das war Musik aus der Sinfonie Opus 13 Nummer 4 von Karl Stamitz. Berührungsängste mit Staatsmännern darf man nicht haben, wenn man beim Leipziger Gewandhausquartett mitspielt. Dem ältesten Streichquartett der Welt, gegründet 1808. Ohne Unterbrechung besteht es seitdem in sich wandelnden Besetzungen. Und jetzt zu der Sache mit den Staatsmännern. Das Gewandhausquartett war schon beim japanischen Kaiser Akihito und bei Prinz Charles zu Gast. Den spanischen König haben sie auch schon besucht in Madrid im Palacio Real. Also schon klar, die Leipziger können das. Hier sind sie jetzt, das traditionsreichste Streichquartett der Welt mit internationaler Königserfahrung. Hier gemeinsam mit Bernd Glemser am Klavier.

0: Das Gewandhausquartett zusammen mit dem Pianisten Bernd Glemser. Das war der vierte Satz aus dem Quintett Opus 44 von Robert Schumann. Ferien, die Kinder lieben sie natürlich. Die Eltern, naja, da muss man sich schon was einfallen lassen, um die Kinder mehrere Wochen zu bespaßen. Zum Glück gibt es da inzwischen super Angebote für Sportskanonen, Tennis oder Fußball. Aber es gibt auch was für Musikfreaks. Beim Winsbacher Chorcampus, da gehören auch die weltbekannten Winsbacher Knaben dazu, gibt es in diesem Jahr zum ersten Mal auch ein Feriencamp. Da wird natürlich gesungen, aber nicht nur. Sophia Rußdorfer war einen Nachmittag lang dabei.
1: Schulter, Mitte, unten.
2: 24 Mädchen und Jungen im Sommeroutfit sitzen bei heißen Temperaturen im wohltemperierten Chorsaal, klatschen in die Hände und auf ihre Oberschenkel und singen sich warm. Die Kinder sind im Grundschulalter zwischen 5 und 10 Jahren. Musikpädagoge Mathis Jensen sitzt am Flügel. Er ist Lehrer am Winsbacher Chorcampus und singt vor. Die Kinder machen mit vollem Einsatz mit. Heute werden vor allem Wanderlieder geübt. Später, wenn es nicht mehr ganz so heiß ist, steht noch eine kleine Wanderung durch den Ort auf dem Programm. Da darf ein Klassiker natürlich nicht fehlen. Zum allerersten Mal bieten die Winsbacher ein Sommerferiencamp an. Kommen darf jeder, ob musikalisch begabt oder nicht, sagt Mathis Jensen.
3: Also wir möchten den Kindern in den Ferien was anbieten, wo sie Musik machen können. Natürlich steht da Winsbacher Knabenchor und Winsbacher Mädchenchor drüber. Das heißt, den Eltern wird bewusst sein, hier gibt es musikalische Angebote, hier wird gesungen. Aber jedes Kind darf herkommen. Ich bin auch der Meinung, jedes Kind kann singen lernen. Und wenn das hier entfacht werden kann, umso besser.
2: Begeisterung für die Musik wecken. Aber so einen kleinen Hintergedanken gibt es dann doch.
3: Knabenchöre und Mädchenchöre sind für die breite Masse nicht mehr en vogue. Also wenn wir jetzt aus dem Sommercamp ganz viele Kinder haben, die sagen, Mensch, ich will hier leben und mitsingen, wäre das natürlich das Beste. Und natürlich möchten wir Kinder für Singen begeistern.
1: Rechts, links, rechts, links.
2: Vor dem Mittagessen gibt es noch eine kleine Tanzrunde für die Kinder. Seit ein paar Tagen sind sie jetzt schon im Sommercamp.
4: Ich bin die Ella und ich bin 10 Jahre. Mir gefällt eigentlich das Singen fast am meisten, aber auch, dass ich neue Freundinnen gefunden habe.
5: Wir tun hier spielen, wir gehen in den Chor, wir tun Mittagessen, Abendessen, manche übernachten auch hier. Ich habe auch mal versucht, bin hier um 23 Uhr abgeholt worden, aber morgen versuche ich es vielleicht nochmal.
6: Ich bin die Laura und bin 9 Jahre alt und mir gefällt das Singen, das ist einfach hier richtig schön.
7: Also ich habe eine Musikerfamilie. Deswegen hat mich Winsbach auch interessiert.
2: Aber auch das Spielen kommt nicht zu kurz. Nach dem Mittagessen dürfen sich die Kinder ihre Lieblingsaktivitäten aussuchen. Tischtennis, Gesellschaftsspiele, Basteln und Co. Betreut werden sie unter anderem von großen Internatsschülern, wie zum Beispiel von Imre.
8: Willst du das mit mir spielen?
9: Ja.
8: Also das ist hier die Zirkusstation, das heißt, hier sind verschiedene Spiele aufgebaut, zum Beispiel Diabolo oder hier gibt es so einen Teller, den man so balancieren kann.
2: 6 Tage lang Freunde finden, spielen und musizieren. Ob das Pilotprojekt Sommercamp auf dem Winsbacher Chorcampus im nächsten Jahr fortgesetzt wird, wird sich zeigen.
0: Das Sommerferiencamp beim Winsbacher Chorcampus. Mehr zu den Winsbacher Knaben heute Abend direkt nach Leporello um 6:15 in der Festspielzeit hier auf BR Klassik. Da senden wir einen Mitschnitt vom Auftritt der Winsbacher bei der Internationalen Orgelwoche in Nürnberg.

0: Maris Jansons zusammen mit unserem Symphonieorchester des Bayerischen Rundfunks. Das war der dritte Satz aus der ersten Sinfonie von Johannes Brahms. Und damit ist es 5:05.
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0: Jetzt ist Zeit für einen Italiener, der ins Schwabenländle übersiedelt ist, Giuseppe Antonio Brescianello. Brescianello heißt er, weil er aus Brescia kommt. Später ist er dann ab nach Stuttgart. Er hatte eine gut bezahlte Stelle dort als Hofkapellmeister. Seine Musik klingt nach Telemann und Vivaldi. Es ist Musik mit viel Drive und handwerklich astrein.

Die Sinfonie Nummer 4 von Giuseppe Antonio Brescianello war das mit dem La Cetra Barockorchester Basel, geleitet von David Plantier. Lebenslauf schreiben kann ein bisschen mühsam sein, im Gedächtnis herumkramen und alles zusammenschreiben und dann noch das Formatieren. Das kann einen echt Nerven kosten. Dank KI geht es heutzutage ein bisschen leichter. Noch leichter macht es sich Josef Strauß. Der sagt einfach: Mein Lebenslauf ist Lieb und Lust, und schreibt einen flotten Walzer dazu.

Die Wiener Philharmoniker mit Mein Lebenslauf ist Lieb und Lust, ein Walzer von Josef Strauß, Dirigent Willi Boskowski. Heute Abend schaut Europa in den Himmel. Eine totale Sonnenfinsternis steht an, zumindest über Island, Grönland und Nordspanien. Dann bedeckt der Neumond für ungefähr 2 Minuten die Sonnenscheibe. Bei uns in Bayern gibt es keine totale, aber eine partielle Sonnenfinsternis. Da werden fast 88% vom Mond bedeckt sein. Wir sehen dann also nur noch eine schmale Sonnensichel. Höhepunkt 20:16 Uhr. Bei mir im Studio ist jetzt

0: Jetzt der BR-Klassik-Redakteur Quirin Seilbeck. Quirin, ich grüße dich.
1: Grüß dich, Uta.
0: Quirin, du hast recherchiert, ob sich auch Komponisten mit der Sonnenfinsternis auseinandergesetzt haben. Bevor wir darüber reden, erstmal noch die Frage: Hast du noch Erinnerungen an die letzte totale Sonnenfinsternis? Das war am 11. August 1999.
1: Oh ja, also ganz nebulös schon. Ich war da erst 4 Jahre alt. Kann mich nur erinnern, dass ich da bei meinem Oma und Opa war. Alle haben so Brillen getragen und auf einmal ist es irgendwie so leicht düster geworden und das hat mich als Kind irgendwie erstmal verwirrt. Aber es war ein Ereignis, das mir nur in Erinnerung ist. Was ich damals natürlich noch nicht gewusst habe, es gibt zeitgenössische Musik, die direkt an dem Tag der Sonnenfinsternis komponiert wurde. Also zum Beispiel von Berthold Hummel, eine Elegie für Violine, oder von Susan Oswell, einer britisch-deutschen Komponistin. Sonnenfinsternis hat das Stück geheißen, eine sinfonische Dichtung, uraufgeführt mit den Moskauer Sinfonikern.
0: Spielt denn eine Sonnenfinsternis auch mal in einer Oper eine Rolle?
1: Ja, da gibt es die Oper Fürst Igor von Alexander Borodin. 1890 ist die uraufgeführt worden. Und direkt im Prolog gibt es da eben eine Stelle, da will der Fürst Igor und seine Truppen gegen das Steppenvolk der Polowetzer in die Schlacht ziehen. Das spielt so im 12. Jahrhundert. Und ja, beim Aufbruch plötzlich tritt da eine Sonnenfinsternis ein. Und das hört man auch in der Musik gut raus, finde ich. Wir hören mal rein. Sonnenfinsternis gilt dann ebenso als böses Omen, also als ja, schlechtes Vorzeichen für den Feldzug von Fürst Igor. Er zieht aber dann trotzdem mit seinem Sohn Wladimir wild entschlossen los und am Ende, naja, erleidet er dann eine empfindliche Niederlage.
0: Und wie schaut's aus in der Popwelt? Gibt's auch moderne Sonnenfinsternismusik?
1: Ja, also zwar kein direkter Sonnenfinsternisbezug, aber mir kommt da sofort Here Comes the Sun von den Beatles in den Sinn. Ich werde mir das nachher gleich in der U-Bahn so ein bisschen noch anhören, wenn ich zum Olympiaberg fahre und die Sonnenfinsternis anschaue, weil ich da ein bisschen dran denken muss, ja. Here comes the sun, here comes the sun, I say. Genau, aber es gibt da auch eine Version mit Concerto Grosso, hören wir da mal rein.
0: Okay, das macht alles Laune, Herr Quirin. Vielen Dank für diesen Einblick in Musik zur Sonnenfinsternis. Also heute Abend ab ungefähr 7:30 gibt es was zu sehen. Höhepunkt ist aber zur Primetime 20.15 Uhr. Auf keinen Fall die Brille vergessen.
1: Ja, und nicht nach Hause gehen, weil heute Nacht warten ja dann auch noch die Perseiden-Sternschnuppen. Da regnet es dann lichterloh vom Himmel.
0: Ich freue mich schon auf heute Abend. Wir grooven uns jetzt ein mit einer musikalischen Finsternis. Eclipse, ein weiter Klangraum öffnet sich da zum tief durchatmen, loslassen und träumen.

Eclipse von und mit Dirk Maaßen am Klavier. Und jetzt kommt das Aschenputtel, Non più mesta, nicht mehr traurig. Das singt Aschenputtel namens Angelina in Rossinis La Cenerentola. Bei uns spielt eine Flöte Variationen über diese fröhliche Arie. Frédéric Chopin hat sie komponiert. Solist ist James Galway.

Variationen für Flöte und Orchester über ein Thema von Gioachino Rossini, das war Musik von Frédéric Chopin. James Galway hat Flöte gespielt und er wurde begleitet vom National Philharmonic Orchestra aus London. Es ist ein Kraftakt, sieht aber federleicht aus, Ballett. Auf alle Fälle hat es was Anmutiges, wenn eine Ballerina über die Bühne tanzt, dreht, springt. Nach dem Auftritt dann erlebt sie vielleicht sowas wie Einsamkeit, eine Leere, das Loch nach der großen Show. Vielleicht ist es genau dieser Moment, den das Jazz-Trio um den Bassisten Lars Danielsson meint mit ihrem Song Ballerina. Dieser Titel führt uns zu den 18 Uhr Nachrichten und danach gibt es die Festspielzeit, heute mit den Winsbacher Knaben. Meine Kollegin Konstanze Fennel begrüßt Sie gleich dazu. Mein Name ist Uta Seiler. Ich wünsche Ihnen einen wunderbaren Abend mit freier Sicht auf die Sonnenfinsternis. Wenn Sie wollen, bis morgen, für heute, für Gott und auf Wiederhören.

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4: Um 18 Uhr mit Julia Cortis. Der Countdown für die totale Sonnenfinsternis läuft. Hierzulande ist sie jedoch nur partiell, das heißt, die Sonne wird vom Mond fast vollständig verdeckt. Los geht's im Norden Deutschlands um circa 10 nach 7, in Bayern dann um 19.19 Uhr. Total verfinstern wird sich die Sonne hingegen im Norden und Osten Spaniens. Der Andrang auf Aussichtspunkte ist riesig, die Sicherheitsvorkehrungen allein wegen der hohen Waldbrandgefahr auch.
5: Die Behörden haben insgesamt rund 500 offizielle Aussichtspunkte benannt, mit guten Zufahrtswegen, ausreichend Parkplätzen und medizinischer Versorgung in Reichweite. Die Besucher werden angehalten, möglichst an diesen Plätzen zu bleiben. Offenes Feuer ist strikt verboten, Abfall muss in aufgestellten Behältern entsorgt oder wieder mitgenommen werden. Über 30.000 Polizisten und Soldaten sind in ganz Spanien im Einsatz, um die Vorschriften rund um die Sonnenfinsternis zu überwachen und Chaos zu verhindern. Christian Sachsinger, Madrid.
4: Deutschland ist immer öfter Ziel hybrider Bedrohungen. Deswegen sollen die Nachrichtendienste schlagkräftiger werden durch mehr Befugnisse. Eine entsprechende Reform hat das Kabinett auf den Weg gebracht.
6: Der Auslandsgeheimdienst BND darf künftig selbst aktiv werden. Bisher konnte er nur Informationen sammeln. Nun kann er zum Beispiel selbst in laufende Aktionen von ausländischen Saboteuren eingreifen. Er darf Cyber-Gegenangriffe starten und gezielt technische Systeme manipulieren. Auch der Verfassungsschutz bekommt im Inland mehr Zugriff. Er darf zum Beispiel einfacher Computer und Smartphones abhören und infiltrieren. Und er darf Online-Durchsuchungen starten. Effi Seibert, Berlin.
4: Ein weiterer Beschluss im Kabinett betrifft die BAföG-Reform. Demnach soll die Erhöhung der Wohnkostenpauschale nicht wie ursprünglich geplant schon im Wintersemester 26/27, sondern erst im Sommersemester 2027 greifen. Der Zuschuss steigt dann von derzeit 380 auf 440 Euro. Und Jugendliche ab 14 Jahren dürfen künftig nicht mehr in Begleitung ihrer Eltern Alkohol kaufen und trinken. Diese bislang geltende Ausnahmeregel hat das Kabinett jetzt gestrichen.

0: Der Bund will künftig besser und schneller etwas für den Klima- und Hitzeschutz tun. Das hat Bundesumweltminister Schneider angekündigt. So will er zum einen das Grundgesetz ändern, damit der Bund dauerhaft mehr Handlungsspielraum bekommt. Zum anderen, so Schneider, gehe es auch um die Wasserknappheit, die derzeit vor allem der Binnenschifffahrt schwer zu schaffen macht. Statt Fahrrinnen zu vertiefen, will der SPD-Politiker begradigte Kanäle wieder zu natürlichen Flusslandschaften zurückbauen. Nach Nürnberg, die Automatenläden in der Altstadt dürfen weiterhin an Sonn- und Feiertagen nicht zwischen 20 und 6 Uhr öffnen. Das hat der Bayerische Verwaltungsgerichtshof entschieden und damit den Eilantrag eines Betreibers zurückgewiesen. Die Stadt Nürnberg argumentiert, solche Automatenläden würden vor allem nächtliches Publikum anlocken und das ist verbunden mit mehr Müll und Lärm. Das Wetter in Bayern. Bis zum Abend sonnig bei 25 bis 33 Grad. In der Nacht sternenklar bei 18 bis 6 Grad in freien Tälern. Die Aussichten bis zum Samstag unverändert sonnig und heiß bei 27 bis 35 Grad. Morgen und am Freitag, am Samstag dann bis 38 Grad. Soweit die Nachrichten 18.03 Uhr. Der Blick auf die Straßen. A3 Würzburg Richtung Frankfurt zwischen Seligenstadt und Offenbach 7 Kilometer. Stau nach einem Unfall mit 4 Fahrzeugen. Dort ist die Fahrbahn auf einen Fahrstreifen verengt. A3 Frankfurt Richtung Würzburg zwischen Offenbach und Seligenstadt ein Stau und dann nach einem Unfall. A8 München Richtung Stuttgart zwischen dem Dreieck Eschenried und Odelshausen 11 Kilometer Stau und stockend. A9 München Richtung Nürnberg. Zwischen Gredingen und Allersberg Stau nach einem Unfall. Dort ist die Fahrbahn auf 2 Fahrstreifen verengt. A71 Schweinfurt Richtung Suhl zwischen dem Dreieck Werntal und Schweinfurt West Stau. A96 München Richtung Lindau zwischen Germering Süd und Wörthsee 5 Kilometer Stau. Und A995 München Richtung Kreuz München Süd zwischen Giesing und Sauerlach 7 Kilometer Stau. Soweit die Verkehrsübersicht.
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2: Mit Constanze Fennel einen schönen guten Abend. Ganz ordentlich was zu feiern gibt's in den kommenden beiden Stunden hier in der Festspielzeit. Barocklyrik von Paul Gerhardt, der vor 350 Jahren gestorben ist. 75 Jahre internationale Orgelwoche Nürnberg, kurz das Musikfest Ion. Und 80 Jahre Winsbacher Knabenchor. Hier ist er. Herzlich willkommen.

Die güldene Sonne. Zu diesem Text von Paul Gerhardt haben unter anderem Johann Georg Ebeling und Johann Sebastian Bach Musik geschrieben. Hier gesungen vom Winsbacher Knabenchor unter der Leitung von Ludwig Böhme. Gemeinsam mit der klassischen Band Spark haben die Winsbacher beim diesjährigen Ion Musikfest der Lyrik des lutherischen Theologen Paul Gerhardt eine regelrechte Frischzellenkur verpasst. Ihr Konzert war eine klingende Hommage an den größten Dichter des 17. Jahrhunderts und überdies kategorisiert nach den vier Jahreszeiten. Da sind wir jetzt als erstes mittendrin im Frühling und hören Du meine Seele singe und danach Musik von der Komponistin Isabella Leonarda.

Es geht ein dunkle Wolk und nun will der Lenz uns grüßen. Diese Lieder aus dem 17. Jahrhundert hat hier der Winsbacher Knabenchor für uns gesungen, unter der Leitung von Ludwig Böhme. Davor haben wir die klassische Band Spark gehört mit Musik von Isabella Leonarda. Ihre Sonaten gehören zu den ersten Werken überhaupt, die nachweislich von einer Frau komponiert worden sind. Das ist die Festspielzeit auf BR Klassik, heute mit einem Mitschnitt vom Ion Musikfest. Vor 75 Jahren ist es als internationale Orgelwoche Nürnberg gegründet worden. Das wurde gefeiert, unter anderem mit diesem Konzert am 28. Juni in der Nürnberger Sebalduskirche und mit Musik, die Brücken geschlagen hat vom Mittelalter bis hin zu Max Reger.

Auf, mein Herz mit Freuden. Über diesen Text von Paul Gerhardt hat Johann Krüger Musik komponiert. Der Winsbacher Knabenchor hat sie ins Hier und Jetzt geholt. Genauer gesagt in die Nürnberger Sebalduskirche im Juni dieses Jahres beim Ion Musikfest. Wie zeitlos die Lyrik des Theologen Paul Gerhardt ist, haben wir auch davor gehört in der Karfreitagskantate von Max Reger, O Haupt voll Blut und Wunden. Jetzt aber genug der Klagen, bei den Winsbachern gibt's heuer nämlich Grund zum Feiern, und zwar ihr 80-jähriges Bestehen. Also hieß es auch in Nürnberg, Rejoice, freut euch!

Rejoice, freut euch, hier mit der klassischen Band Spark, die gerne zeigt, was uns alte Texte und Melodien aus dem Mittelalter zum Beispiel auch heute noch zu sagen haben. Christian Fritz, 1988 geboren, hat dieses Stück geschrieben, inspiriert von Paul Gerhardts berühmtem Gedicht »Geh aus, mein Herz, und suche Freud«. Und genau das hören Sie jetzt, gesungen vom Winsbacher Knabenchor.

Applaus aus der Nürnberger Kirche St. Sebald für den Winsbacher Knabenchor und die Band Spark. Musik von Hans-Leo Hassler haben sie hier zusammen interpretiert. Tanzen und Springen. Davor haben wir das wohl berühmteste Lied des Barockdichters Paul Gerhardt gehört. Geh aus mein Herz und suche Freud. In dieser lieben Sommerzeit, so geht der Text weiter, damit sind wir hier auch mitten im Sommer angekommen. Ihr Konzertprogramm haben die Winsbacher nämlich nach den 4 Jahreszeiten eingeteilt. Weiter ging's mit einem Lied aus dem Memminger Tabulaturbuch aus dem 17. Jahrhundert. Es flog ein kleines Waldvögelein und danach die klassische Band Spark mit Musik von Johann Sebastian Bach.

Der dritte Satz, Allegro, aus dem Cembalo-Konzert in A-Moll, Bachwerke-Verzeichnis 1065, hier in einer Version von und mit der klassischen Band Spark, die mit ihrer Musik Brücken vom Gestern ins Heute schlägt. Am 28. Juni haben die fünf Musiker das getan, zusammen mit dem Winsbacher Knabenchor unter Ludwig Böhme in der Nürnberger Sebalduskirche. Das Konzert war ein schillerndes Klangporträt Paul Gerhardt und seine Zeit in Liedern, und die waren nach den vier Jahreszeiten gruppiert. Nach dem Sommer kam nun mit dem Lied »Gib dich zufrieden« der Herbst.

Applaus für den Winsbacher Knabenchor unter Ludwig Böhme. In stiller Nacht, dieses Lied von Johannes Brahms, haben wir hier gehört in einer Bearbeitung für Vokalensemble. Und davor Grazia, eine von Allegris Miserere inspirierte zeitgenössische Komposition von Christian Fritz, gespielt von der Band Spark. Mit Dankbarkeit kam hier also der Herbst. Das Konzertprogramm am 28. Juni beim Ion Musikfest war nämlich nach den 4 Jahreszeiten gruppiert. Und jetzt ist schon Zeit für den Winter. Der steht in den theologischen Liedtexten von Paul Gerhardt natürlich ganz im Zeichen der christlichen Erwartung. Wie soll ich dich empfangen?

Wintermusik mitten im Sommer hier in der Festspielzeit auf BR Klassik. Nach den Jahreszeiten gruppiert hatten die Winsbacher nämlich ihre Lieder bei einem Konzert im Rahmen des Ion Musikfests im Juni dieses Jahres in der Nürnberger Sebalduskirche. So treiben wir den Winter aus, ein altes Brauchtumslied aus dem 16. Jahrhundert haben wir hier gerade gehört und davor Ach, bitterer Winter. Heuer jährt sich der Todestag des Dichters Paul Gerhardt zum 350. Mal. Die klingende Hommage an ihn und seine Zeit hielt als nächstes ein ganz berühmtes Weihnachtslied bereit. Ich stehe an deiner Krippen hier, vertont von Johannes Eckardt, Martin Luther und Johann Sebastian Bach.

0: von Freude getragen. Ein Auftragswerk des Winsbacher Knabenchors, komponiert 2026 von David Reichelt, über Strophen und einzelne Zeilen aus verschiedenen Gedichten von Paul Gerhardt, anlässlich seines diesjährigen 350. Todestags. Und Sie hören es, von Freude getragen ging damit auch dieses Konzert zu Ende. Hier in der Festspielzeit auf BR Klassik haben wir den Mitschnitt gesendet vom 28. Juni aus der Nürnberger Kirche St. Sebald. Zusammen mit den Winsbachern war da die klassische Band Spark zu Gast beim Ion Musikfest. Die Leitung hatte Ludwig Böhme. Und jetzt ist es 19.25 Uhr, kurz vor 7:30.
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Musik von Johann Christoph Vogel. Die Bayerische Kammerakademie unter Reinhard Göbel hat hier seine Sinfonie Nummer 3 in B-Dur gespielt. Heute, vor 400 Jahren, am 12. August 1626, da wurde der Organist und Komponist Giovanni Legrenzi in der Nähe von Bergamo geboren. Er fing als Organist an, bekleidete später verschiedene Kapellmeisterstellen in Norditalien und tat sich auch als Opernkomponist hervor. In seinen 40ern zog er nach Venedig, damals eine pulsierende Musikmetropole, und arbeitete sich über verschiedene Positionen zum Kapellmeister des Markusdoms hoch. In dieser Zeit spielte der Vater des jungen Antonio Vivaldi im Orchester Legrenzis. Deshalb wird vermutet, dass er den begabten jungen Legrenzi auch unterrichtet haben könnte. Das hier ist Musik von ihm.

Les Cornets Noires haben hier Musik von Giovanni Legrenzi gespielt, ein Organist und Komponist, der heute vor 400 Jahren in der Nähe von Bergamo geboren wurde. Kurz vor 20 Uhr ist es und gleich geht's hier in der Festspielzeit auf BR Klassik im Rahmen des ARD Radio Festivals hoch in den Norden. Wir schalten live zum Schleswig-Holstein Musikfestival. In Lüneburg unternehmen das schwedische Kammerorchester und der vielseitige Klarinettist Martin Fröst eine musikalische Zeitreise an den Stockholmer Königshof. Mit Werken von Elfriede André, Bernhard Henrik Krusell und Robert Schumann. Seien Sie gespannt. Ich bin Constanze Fennel und wünsche Ihnen noch einen schönen Abend, vielleicht ja auch mit Brille und Sonnenfinsternis, in jedem Fall aber mit wunderbarer Musik.

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4: Um 20 Uhr mit Kerstin Hoffmann. In Deutschland ist zur Stunde eine partielle Sonnenfinsternis zu beobachten. Hierzulande wird der Mond die Sonne zu etwa 85% verdecken. Das wird in etwa 10 Minuten der Fall sein. Eine vollständige Verdunklung wird in einer halben Stunde über Spanien und der Mittelmeerinsel Mallorca zu beobachten sein. Nur wenige Stunden nach der Sonnenfinsternis erwarten Himmelsbeobachter das nächste Naturschauspiel. Der Perseidenstrom mit zahlreichen Sternschnuppen erreicht zwischen 23 Uhr und 4 Uhr seinen Höhepunkt. Der Chef des E.ON-Konzerns Leon Birnbaum hält auch die Energieinfrastruktur für gefährdet durch Drohnenangriffe. Birnbaum sagte, das attraktivste Ziel sei dabei die Höchstspannung, etwa das 110.000 Volt-Netz von E.ON. Man arbeitet zwar seit Jahren daran, den physischen Schutz der Anlagen zu verbessern, weil sich die Drohnentechnik aber so rasant entwickle, sei ein umfassender Schutz nicht gewährleistet. Deshalb müsse sich Deutschland auch darauf vorbereiten, nach einer Attacke die Versorgung schnellstmöglich wiederherzustellen. Nach dem Ätna-Ausbruch auf Sizilien bleibt der Flughafen von Catania weiter geschlossen. Die Behörden verlängerten die Sperrung bis mindestens morgen Nachmittag. Ursprünglich sollte sie nur bis heute Abend gelten. Tausende Urlauber suchen nun nach anderen Wegen, die italienische Insel zu verlassen. Flüge von der Inselhauptstadt Palermo und Züge aufs Festland sind restlos ausgebucht. Bundesumweltminister Carsten Schneider will den Hitzeschutz zur Gemeinschaftsaufgabe von Bund, Ländern und Kommunen machen. Der SPD-Politiker sagte, dies sei nur mit einer Grundgesetzänderung möglich. Er halte das aber für zwingend nötig und werde deshalb noch in diesem Jahr einen Vorschlag dazu machen. Ziel sei mehr Handlungsspielraum für Klimaanpassungsmaßnahmen. Derzeit sei eine dauerhafte Förderung durch den Bund kaum möglich, weil dies Aufgabe der Länder sei. Mangelnder Hitzeschutz belaste aber die Menschen und schade der Wirtschaft. Die deutschen Dressurreiter sind zum 13. Mal Mannschaftsweltmeister. Bei der WM in Aachen verwies das Team um Rekord-Olympiasiegerin Isabel Wirth Großbritannien und Titelverteidiger Dänemark auf die Plätze 2 und 3. Für die deutsche Equipe ist es der erste Mannschaftstitel bei einer Weltmeisterschaft seit dem Goldgewinn 2018 in den USA. Das waren die Nachrichten. Das Wetter in der Nacht meist klar und trocken, 19 bis 8 Grad. Morgen verbreitet sonnig und trocken, von Nordost nach Südwest 27 bis 37 Grad. Die Zeit, es ist 20.03 Uhr.

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1: Schwedische Kronen. Mit diesem doppeldeutigen Titel spielt das heutige Konzertprogramm. Gemeint ist wohl weniger das seit über 100 Jahren gültige Zahlungsmittel. Es geht um gekrönte und ungekrönte Häupter. Zwei schwedische Könige spielen darin eine Rolle, ein russischer Zar

eine Musikpionierin im 19. Jahrhundert und ein ausgezeichnetes Orchester. Das Konzert im ARD-Radio-Festival kommt heute vom Norddeutschen Rundfunk aus der St. Johanneskirche in Lüneburg. Und mein Name ist Christiane Irrgang. Ich hätte Ihnen jetzt gern auch noch den bekanntesten Klarinettisten Schwedens angekündigt und damit sozusagen eine weitere Krone. Martin Fröst sollte an 4 Abenden hintereinander beim Schleswig-Holstein-Musikfestival auftreten, aber er musste bereits am Montag in der Pause des ersten Konzerts aus gesundheitlichen Gründen abbrechen. Und nun finde mal innerhalb von 24 Stunden jemanden, der erstens gerade Zeit hat und zweitens auch noch die Klarinettenkonzerte von Bernhard Henrik Krusell beherrscht. Aber Glück im Unglück, Alberto Álvarez García tut es, der zweite Soloklarinettist des schwedischen Kammerorchesters. Großen Dank fürs Einspringen. Und der Dank geht auch an den Dirigenten David Björkman. Er ist gestern noch eingeflogen worden und übernimmt das ganze Programm, so wie es geplant war. Die zweite Sinfonie von Robert Schumann hat er selbstverständlich im Repertoire. Musik von Krusell ist ihm auch vertraut, denn er dirigiert seit über 20 Jahren diverse nordische Orchester. Aber wie sieht es aus mit Elfrida André? Selbst in ihrem Heimatland kennen nicht viele die schwedische Organistin und Komponistin. Eine außergewöhnliche Persönlichkeit, eine hartnäckige Kämpferin für Geschlechtergerechtigkeit und erfolgreiche Pionierin. Ihr Lebensmotto? Man könnte leichter einem Felsen ein Stück entreißen, als mir meine Idealvorstellung, die Aufwertung der Frauen. Sie brachte sogar den schwedischen König dazu, ihr per Gesetz den Weg als erste Berufsorganistin im skandinavischen Raum zu ebnen. Aber obwohl Elfrida André Mitglied der renommierten schwedischen Musikakademie war und als erste schwedische Frau Sinfonien komponierte, wurden ihre Werke nur selten gedruckt oder aufgeführt. Immerhin, sie sind erhalten. Elfrida Andrés Konzertouvertüre D-Dur von 1873 zeugt von ihrer Bewunderung für die deutsche Romantik. Und damit schlägt sie den Bogen zur Schumann-Sinfonie am Ende unseres Programms. Komponieren hatte sie gelernt bei Niels Gade in Kopenhagen, denn sie sah sich als eine Frau, Zitat aus ihrem Tagebuch, die denkt und fühlt, die Musik schreibt, nicht nur für Salonschmeicheleien, sondern um das Ansehen der Menschheit zu erhalten. Wenn nicht schon eher, dann spätestens nach ihrem Tod. Hier in der St. Johanneskirche ist gerade die Begrüßung über die Bühne gegangen. Jetzt stimmt das Orchester noch ein. Das schwedische Kammerorchester ist zu Gast an 4 Abenden beim Schleswig-Holstein Musikfestival in relativ kleiner Besetzung, sodass es gut noch in den Altarraum der im Übrigen gigantischen St. Johanneskirche passt. Ein gotischer Backsteinbau, eine der bedeutendsten Kirchen Norddeutschlands. Fünfschiffig, sodass man fast das Gefühl hat, in einem quadratischen Raum zu sitzen. Und vor allem berühmt dadurch, dass hier im Barock Georg Böhm, der große Kantor und Organist, tätig war, um dessen Willen Johann Sebastian Bach sich diese Kirche und dieses Orgelspiel angehört hat. David Björkman dirigiert das schwedische Kammerorchester live zeitversetzt aus Lüneburg. Und wir hören die Konzertouvertüre D-Dur von Elfrida André, bei der, soweit wir wissen, Uraufführung 1888 in Berlin stand die Komponistin selbst am Pult. Ein weiterer Einbruch in eine Männerdomäne.

Musik von der schwedischen Komponistin Elfrida André, geboren 1841 auf Gotland. Sie war Schülerin von Niels Garde und Franz Berwald, die erste und für rund 100 Jahre einzige Musikdirektorin und Domorganistin in Göteborg und, dies als kleine Fußnote, auch Schwedens erste Telegraphistin. André hat über 100 Werke der verschiedensten Genres hinterlassen. In den letzten Jahren wird gerade in Schweden ihre Chor- und Kammermusik wiederentdeckt. Aber sie hat sich auch als erste Frau ihres Heimatlandes an großbesetzte Orchestermusik herangewagt. Darunter die Orchester-Ouvertüre D-Dur, die wir gerade gehört haben. Die Noten sind erst letztes Jahr in der Edition Swedish Musical Heritage erschienen, falls gerade ein Dirigent zuhört, der dieses Stück selbst gern mal aufführen möchte. Im ARD-Radio-Festival waren es David Björkman und das schwedische Kammerorchester heute zu Gast beim Schleswig-Holstein-Musikfestival in Lüneburg. Das Orchester wurde 1995 gegründet und machte schnell mit seinem frischen und eigenständigen Klang international Karriere. Seit 2019 ist der Klarinettist Martin Fröst Chefdirigent und er hätte eigentlich auch heute hier sein sollen. Aber zumindest eine seiner Ideen wird trotzdem hörbar, denn Fröst findet es wichtig, regelmäßig den herausragendsten Solistinnen und Solisten des Orchesters ein Podium zu verschaffen. Und genau das passiert jetzt, denn Alberto Álvarez García springt ein für Martin Fröst. Der Spanier ist einer der beiden Solo-Klarinettisten des schwedischen Kammerorchesters und auch er beherrscht das zweite Klarinettenkonzert von Bernhard Henrik Krusell. Technisch sehr anspruchsvolle Musik, stilistisch am Übergang von der Klassik zur Frühromantik. Man merkt, dass Krusell ein Zeitgenosse von Beethoven und Karl Maria von Weber war. Wir hören Alberto Álvarez García Klarinette und das schwedische Kammerorchester. Gastdirigent ist David Björkman. Das Klarinettenkonzert Nummer 2 F-Moll, mit dem seinerzeit auch Bernhard Henrik Krusell als Solist gefeiert wurde.

0: Das war das Klarinettenkonzert Nummer 2 F-Moll von Bernhard Henrik Krosell. Alberto Alvarez García wird gefeiert für sein Spiel, begleitet vom schwedischen Kammerorchester. Die Leitung hatte David Björkmann. Klarinettisten nennen den Namen Krosell in einem Atemzug mit Karl Maria von Weber und Louis Spohr. Mit seinen 3 Konzerten etablierte auch er zu Beginn des 19. Jahrhunderts die Klarinette als Instrument der aufkommenden Romantik. Er schrieb außerdem eine Sinfonia Concertante für Holzbläser, Quartette für Klarinette mit Streichinstrumenten und Klarinettenduos. Alle für sich selbst, denn Krosell war ein hervorragender Klarinettenvirtuose und in Stockholm musikalischer Leiter der beiden königlichen Leibgrenadierregimenter. Zum Hofkapellmeister brachte er es trotz all seiner Verdienste aber nie, weil er als viel zu liebenswürdig für diese Position galt. Interessantes Auswahlkriterium. Martin Fröst ist ausgesprochen freundlich und locker und trotzdem Chefdirigent des schwedischen Kammerorchesters geworden. Aber er leidet an einer chronischen Krankheit, die in Schüben ausbricht mit Schwindelfällen, Anfällen und Tinnitus und ihn dann spontan außer Gefecht setzt, so wie diese Woche, wo er 4 Konzerte des Schleswig-Holstein Musikfestivals bestreiten sollte. Heute und morgen sogar als Dirigent und Solist. Sein 2. Solo-Klarinettist aus dem schwedischen Kammerorchester vertritt ihn aber würdig und bekommt hier eine Extraportion Beifall. Für das Konzert im ARD-Radio-Festival ist heute der Norddeutsche Rundfunk zuständig und wir senden live zeitversetzt aus der Lüneburger St. Johanneskirche. Hier wird der Klarinettist Alberto Alvarez immer wieder vom Publikum herausgerufen auf die improvisierte Bühne. Eine Zugabe schafft er allerdings nicht auch noch, das hat er vorher schon gesagt. Alberto hat sehr früh mit dem Saxophon angefangen, war ganz wild darauf, landete dann aber kurz bei der Trompete. Doch als an der Musikschule kurzfristig ein Platz für Klarinette frei wurde, wechselte er noch einmal und dann auch endgültig. Er hat studiert in Salamanca und Oslo und ist seit 2017 beim schwedischen Kammerorchester tätig. Er stammt aus Ponferrada, das ist eine wichtige Etappe am populärsten aller Pilgerwege nach Santiago de Compostela. Und dort in Nordspanien herrscht unter Astronomiefans, aber auch unter Pilgern seit Tagen große Aufregung, denn die totale Sonnenfinsternis ist oder war in der Gegend heute besonders gut zu sehen. Wir hier in der Lüneburger St. Johanneskirche haben sie verpasst, aber für den Heimweg bleiben uns ja noch die Perseidenschwärme mit ihren vielen Sternschnuppen. Alberto Alvarez hat heute Abend nicht nur fast aus dem Stand die Solopartie übernommen, er ist auch bereit zu einem Live-Gespräch in der Pause. Aber vorher soll er zumindest noch ein paar Minuten verschnaufen dürfen. Wir nutzen die Pausen ja gerne, um in die Interpreten und die Komponisten ein wenig einzuführen. Diesmal beginnen wir mit einem Rückblick auf die Ouvertüre von Elfriede André am Beginn des Abends. Bettina Jech hat die schwedische Komponistin porträtiert.
1: 19. Februar 1841. In Visby, der Hauptstadt der schwedischen Ostseeinsel Gotland, wird Elfriede André geboren. Das Leitmotiv ihres Lebens:
2: die Hebung des weiblichen Geschlechts.
1: Elfriede wächst in einer Zeit auf, die heute als erste Emanzipationsepoche Schwedens gilt. Weil es teils über 50% unverheiratete Frauen in den Städten gibt, wird das gleichberechtigte Erbrecht eingeführt. Die liberalen Bürger Visbys diskutieren über Volks- und Mädchenbildung. Einer von ihnen, Elfriedas Vater. Der Arzt Andreas André ist kulturell engagiert, Mitglied im heimischen Musikverein. Mit seiner Frau führt er einen Salon. Hier hat Elfriede ihre ersten Auftritte. Seit sie 5 ist, bekommt sie Unterricht in Harmonielehre, lernt Klavier, Singen, Harfe und Orgel.
3: Allein oben auf der Orgelempore, mit Händen und Füßen das große Orgelwerk beherrschen. Ich hoffe, dass ich dieses Vergnügen noch viele Male haben kann,
1: schreibt die 16-Jährige den Eltern. Sie hat soeben als erste Frau Schwedens in Stockholm die Organistenprüfung abgelegt. Als Externe, da die Ausbildung für Frauen eigentlich nicht offen ist. Möglich gemacht hat es Gustav Mankel, einer der besten Organisten seiner Zeit, Elfriedas Lehrer und Förderer. Elfriede will mehr als nur die Ausbildung und sie schreibt an den schwedischen König.
3: Da es im Ausland wie in England und Frankreich seit langem üblich ist, dass Organistenstellen von Frauenzimmern innegehabt werden, hat mir dies Mut und Hoffnung gegeben, diese Eingabe zu wagen.
1: Bis das Recht, Organistin zu werden, in Kraft tritt, vergehen noch 4 Jahre und manch Auseinandersetzung mit klerikalen Sittenwächtern. Als Elfrieda die Nachricht bekommt, dass sie die Stelle als Organistin in Göteborg ergattert hat, immerhin ist sie gegen 7 Männer angetreten, fällt sie in Ohnmacht. Weil die Anspannung von ihr abfällt oder aus Freude? Egal. Kirchenmusikerin bleibt Elfrieda André ihr ganzes Leben und Pionierin. Sie komponiert an die 100 Werke, schreibt nicht nur Kammermusik, sondern Sinfonien und sogar eine Oper zur Frithjofssaga von Selma Lagerlöf, der ersten Literaturnobelpreisträgerin. Elfrieda gibt Musikunterricht, dirigiert Orchester und Chöre. Und als sie mit 88 Jahren stirbt, hat sie ihr Leitmotiv,
2: die Hebung des weiblichen Geschlechts,
1: ganz und gar umgesetzt.
0: Eine schwedische Erfolgsgeschichte, Elfrieda André. Und es geht gleich weiter mit der nächsten Erfolgsgeschichte, denn mit legendären Einspringern fangen ja manche Weltkarrieren an. Ich hatte mir im Vorfeld natürlich überlegt, was ich Martin Fröst in seiner Doppelrolle als Solist und Dirigent fragen wollte. Nun müssen wir ein bisschen umdisponieren und das tun wir gern. Ich begrüße Alberto Álvarez García, einen der beiden Soloklarinettisten des schwedischen Kammerorchesters. Herzliche Glückwünsche zu diesem tollen Konzert. Felicitaciones por este magnífico concierto.
4: Gracias.
0: Waren Sie nervös, als Sie erst gestern erfuhren, dass Sie für Martin Fröst einspringen sollten oder dürften?
4: Bueno, son unos zapatos grandes, ¿no? Que llenar. Entonces, bueno, pues me lo he tomado lo mejor que he podido. He intentado ver la situación con la mayor perspectiva posible, ¿no? Y hacer todo el trabajo que he tenido desde ayer a las 2 de la tarde, que me llamo Gregor. Y bueno, pues este es el resultado, ¿no? Yo estoy muy contento, creo que tengo la grandísima suerte de tener unos compañeros fenomenales en la orquesta y bueno, muy contento.
0: Er sagt, er sei in sehr große Fußstapfen getreten und habe sein Bestes gegeben. Er habe erst gestern um 14 Uhr erfahren, dass er dieses Konzert spielen dürfe, aber er habe ein großartiges Orchester an seiner Seite und er sei mit dem Ergebnis sehr zufrieden. Sie stehen ja nicht zum ersten Mal als Solist vor dem Orchester und haben auch schon unter der Leitung von Martin Fröst selbst dirigiert, selbst Solo gespielt. No es la primera vez que...
4: No, hice el segundo concierto de Weber hace unos años en un festival en Örebro. Y he tocado también otras piezas con la orquesta y claro, me siento como en casa, ¿no? Entonces...
0: Er hat schon einige Male auch auf Festivals mit dem Orchester als Solist zusammengespielt und fühlt sich ganz zu Hause damit, natürlich. Und welche Bedeutung hat Martin Fröst für Sie?
4: A ver, para mí es como uno de mis mayores ídolos, ¿no? Yo lo escucho, he casi nacido escuchándolo y llevo desde que tengo casi conocimiento del clarinete escuchando sus grabaciones, ¿no? Entonces para mí es como un sueño, ¿no? Poder trabajar con él tan cerca.
0: Martin Fröst ist ein ganz großes Idol von ihm. Er ist geradezu mit seinen Aufnahmen aufgewachsen und hört ihn regelmäßig. Und ein Traum ist wahr geworden, dass er in seinem Orchester unter seiner Leitung spielen kann. Mhm. Erzählen Sie uns ein bisschen über Bernhard Henrik Krusell, der ja in Deutschland längst nicht so bekannt ist wie in Schweden.
4: Bernhard Henrik Krusell. Bueno, él nació en Finlandia y luego vivió prácticamente toda su vida en Estocolmo, donde trabajó como clarinetista y también fue compositor. Y hizo tres grandes conciertos para clarinete, ¿no? Hoy hemos escuchado el segundo. Y también hizo obras para clarinete y trío de cuerda, otras fantasías, clarinete y piano. Entonces fue un clarinetista que compuso mucho repertorio en la misma época más o menos que Weber. Entonces se nota mucho la influencia de Weber en la música de Krusell. Y también introdujo óperas como, por ejemplo, Zauberflöte al sueco y las tradujo para la ópera sueca en Estocolmo.
0: Oh. Mm. Muss ich mal sehen, ob ich das alles zusammenkriege. Bernhard Henrik Krusell wurde in Finnland geboren, hat aber einen Großteil seines Lebens in Stockholm verbracht, wo er als Klarinettist und Komponist tätig war. Er hat 3 große Konzerte für die Klarinette geschrieben, das 2. haben wir eben gehört, auch viel Kammermusik mit Klarinette. Und zu seinen Verdiensten gehört es auch, dass er Opern wie die Zauberflöte als Dirigent in Stockholm eingeführt hat. Und noch viele andere, genau. In vielen Kammer- und Sinfonieorchestern, habe ich festgestellt, spielen Klarinettisten aus Spanien. Wie kommt das? Gibt es da so eine Art Nest?
4: Pues porque somos muy buena gente, somos fáciles de llevar, trabajamos bien y tenemos buena actitud, yo creo. Y bueno, pues hay muchísima gente con mucho talento en España y hay alguna que se queda y otra que sale. Bueno, yo he salido y estoy muy contento. Y no, siempre están todas las puertas abiertas para lo que sea. Pero sí, hay muchísimos españoles y a mí me encanta ver gente por ahí, ¿no? Tan buena.
0: ¿Y no es porque hay una tradición de tunas?
4: Hay tradición de bandas, por ejemplo, yo vengo de una zona del Bierzo, de Ponferrada, y estamos en una zona cercana a Galicia, y en Galicia hay muchas bandas de música y mucha tradición, al igual que en Valencia. Entonces yo creo que eso sí, por ejemplo, he hecho Tannhäuser, ¿no? con banda de viento, eso ayuda.
0: Also der Hauptgrund ist, dass die Spanier einfach tolle Leute sind. Sehr verträglich, sehr fleißig, tolle Musiker. Und deswegen ist es kein Wunder, wenn sie überall in Europa in den Orchestern beliebt sind. Dazu kommt aber auch, dass es in Spanien eine Tradition von Holzblasorchestern, überhaupt Blasorchestern gibt. Sowohl in der Gegend, in der Alberto aufgewachsen ist, im Bierzo, als auch in Galizien. Und das pflanzt sich dann natürlich auch in unsere Orchester fort. Wie sind Sie denn dann gerade in ein schwedisches Orchester gekommen?
4: Perdona.
0: ¿Cómo es que acabaste en una orquesta sueca?
4: Ah, pues yo estudié el máster en Oslo, estudié el Conservatorio Superior en Salamanca y luego me mudé a Oslo, estuve 3 años en Oslo, allí empecé a trabajar con orquestas escandinavas y salió la plaza de Örebro, eché la solicitud, hice una prueba y desde allí llevo entonces y muy contento. Entonces,
0: Eine ganz normale Geschichte, erzählt er lässig. Ja. Er hat in Salamanca studiert, dann auch in Oslo, in verschiedenen Orchestern gespielt. Dann wurde in Örebro eine Stelle beim schwedischen Kammerorchester frei, hat sich beworben und hat die Stelle bekommen. Voilà.
4: Ja. Einfach.
0: Ja. Was unterscheidet denn in Ihren Augen dieses Orchester von anderen?
4: Pues yo creo que hay un muy buen ambiente entre los compañeros. Tenemos siempre proyectos, ¿no? Muy buenos, por ejemplo, Gregor hace unas giras espectaculares y tenemos siempre trabajo con compositores que están, ¿no?, en el top de lo que hacen. Entonces, no sé, es un trabajo que inspira mucho, ¿no? Y en el que me siento yo como pez en el agua. Me gusta mucho ese tipo de trabajo, como muy estimulante. Entonces, en Örebro lo podemos tener.
0: Alberto empfindet die Arbeit mit diesem Orchester als sehr inspirierend. Weil es immer am Puls der Zeit ist, weil es auch mit zeitgenössischen Komponisten zusammenarbeitet und einfach sehr spannende Programme auf die Beine stellt. Mhm. Zum Abschluss noch etwas ganz anderes. Ich habe vorhin gesagt, Sie stammen aus Ponferrada. Mhm. Das ist eine Station am Camino Francés, dem berühmten spanischen Jakobsweg. Mhm. Haben Sie selber auch schon den Weg nach Santiago de Compostela gemacht?
4: No, he ido en coche. pero no he ido andando todavía. Entonces, bueno, lo tengo pendiente, ¿no? Tengo muchas ganas de ir. Conozco mucha gente que va, muchos alemanes, ¿no? Van a España del camino y lo recomiendo un montón. En Ponferrada se come muy bien. Pueden pasar por mi casa y les haré algo de comer.
0: Ich komme darauf zurück. Vielen Dank. Er hat den Jakobsweg selber noch nicht gemacht, hat aber große Lust. Ist bisher nur mit dem Auto nach Santiago gefahren. Lädt aber alle nach Ponferrada ein. Eine ganz großartige Stadt, wo man auch sehr gut isst. Und der Jakobsweg steht auf seiner Bucketlist. Herzlichen Dank, Alberto.
4: Danke.
0: Alles Gute für den zweiten Teil, in dem Sie ja auch noch mitspielen werden.
4: Ja.
0: Großartig. Vielen Dank.
4: Ja, danke schön.
0: Einen, der ebenfalls zum Erfolg dieses Konzertes beigetragen hat, lernen wir jetzt kennen, Gregor Zubizki, den Künstler.

0: künstlerischen Leiter und Orchestermanager. Herr Zubizki, guten Abend.
1: Guten Abend.
0: Sie haben in den letzten Tagen wahrscheinlich ein paar mehr graue Haare bekommen, oder?
1: Ja, einige schon. Ja, es ist natürlich, es ist immer, wir leben ja, ich meine, das ganze Musikleben hängt an einem dünnen Faden. Ich meine, irgendwas kann immer, jeder kann krank werden, ein Unfall kann passieren und wir bauen alles drauf, dass alle gesund bleiben und in einem ganzen Orchester sind es viele Leute. Und aber natürlich, wenn ein Dirigent und oder Solist und sogar, wenn das derselbe Person ist, wenn die krank werden, dann ist das, setzt das allen unter natürlichen Druck. Nicht wenigstens den Solisten drehen, einen Shell Martin Fress in diesem Fall, der natürlich unter großem Druck stand, alles durchführen zu können und wirklich auch die ersten zwei Konzerte in Schleswig-Holstein auch geschaffen hat. Aber heute ging es einfach nicht weiter. Er musste heute Morgen zurückfahren nach Stockholm, um Behandlung zu bekommen. Aber dann sind wir natürlich im Glück. Erstens, dass wir Alberto, also einen Musiker in unserem eigenen Orchester haben, der einfach auftritt und das macht. Und Martin, das Erste, was Martin sagte, als wir sagten, was tun wir jetzt? Dann sagt er, frag Alberto, er wird es ohne Probleme schaffen. Und den Zweiten war natürlich, einen Dirigenten zu finden, der auch mit diesem Repertoire bekannt war und den wir kennen. Und da hatten wir auch Glück. Ich meine, David Björkmann ist ein regelmäßiger Gast bei uns, aber er war gerade frei, hat gerade eine Oper beendet und war auf dem Weg nach Hause, dachte, ein paar Tage frei zu haben. Und jetzt hat er stattdessen ein paar Tage in Schleswig-Holstein.
0: Sie waren ja selbst viele Jahre lang Oboist im Philharmonischen Orchester in Bergen, kennen den Orchesterbetrieb also von innen wie von außen heraus. Ja. Wie kommt es, dass Sie dann zum Manager des Schwedischen Kammerorchesters wurden?
1: Es hat mehrere Gründe. Der Hauptgrund war, dass ich ein Problem bekam mit meiner Hand, eine sogenannte fokale Dystonie, eine nicht unübliche Musikerkrankheit, kann man das nennen. Das machte, dass meine Finger in meiner einen Hand nicht funktionierten, wie die sollten. Das hatte ich vielleicht auch früher nicht richtig so gemacht, aber jetzt wurde es jedenfalls für alle anderen auch bekannt. Und da stand ich in einer Krise, natürlich persönliche Krise, aber ich war einer von diesen Musikern, die immer die den Management kritisiert haben. Ich gehörte zu den Musikern, die immer besser wussten als das Management. Ja. Es gibt solche. Und ich war einer und dann jemand war lustiger als ich und hat vorgeschlagen, dass ich es versuchen sollte. Und ja, hier bin ich 30 Jahre später und ich habe wohl in einige Sachen recht gehabt. Ich konnte das besser, aber viele andere Sachen muss ich mich auch lernen.
0: Und wer kritisiert jetzt Sie ständig? Aus dem Orchester?
1: Das tun wir alle. Wenn man im Management ist, dann muss man das. Nein, aber wir haben eine sehr gute Zusammenarbeit, finde ich, in diesem Orchester. Ein Kammerorchester ist erst nicht so eine riesige Gruppe Menschen wie ein Symphonieorchester. Wir sind ja 40 Leute. Wir ziehen alle in dieselbe Richtung. Wir können vielleicht verschiedene Meinungen haben, aber wir haben nie eine verschiedene Meinung zu die Richtung, die wir gehen wollen. Also wir können vielleicht verschiedene Meinungen haben, wie wir dahin kommen. Aber es ist natürlich ein großer Vorteil für mich, selber Musiker gewesen zu sein, indem ich dann wir teilen die Sprache und ich verstehe auch auf dem Körper, was es bedeutet, der Unterschied zwischen gut und richtig gut und wirklich gut, was das kostet. Und verstehe vielleicht die Umständigkeiten so zu machen, dass die Leute ihr Bestes tun können. Das ist wohl meine Aufgabe. Und das hat bis jetzt geklappt, aber jeder Tag ist ein neuer Tag. Morgen kann alles wieder schief gehen.
0: Und Musikerinnen und Musiker sind ja auch durchaus sensible Seelen. Das ist nicht wie Verwaltung von irgendeinem anderen
1: Ensemble. So ist das ja. Aber in diesem Orchester finde ich, dass wir einander gut stützen und einander helfen, besser zu werden. Sie haben ja gerade eben Alberto gefragt, was ihm zum Orchester gezogen hat. Und diese neue Generation, wir sind ja, das Orchester wurde, ich war ein Teil der Gründung dieses Orchesters. Und dann kamen alle Leute rein und wollten was aufbauen. So jemand wie Alberto kommt zu einem Orchester, das schon erfolgreich ist, aber bringt was Neues mit sich. Bringt seine Sprache, Spanisch natürlich, aber vor allem musikalisch und seine Persönlichkeit. Und so wächst das Orchester und entwickelt sich und bekommt was anderes.
0: In diesem Jahr steht ja Stockholm im Fokus des Schleswig-Holstein-Musikfestivals. Sie kommen nun aus Örebro, aber der Fokus ist natürlich ein bisschen weiter. Die Aufmerksamkeit richtet sich auf ganz Schweden. Wie schwedisch klingt das heutige Programm für Sie?
1: Ja, Alfriede André ist natürlich eine schwedische Komponistin, wirklich. Und auch eine von diesen Komponistinnen am Ende des 1800 Jahren, die natürlich Schwierigkeiten hatten, zur Geltung zu kommen. Und ich finde sie sehr interessant. Diese Ouvertüre gefällt mir sehr. Und ist natürlich ein Produkt aus Schweden. Auch Krusell, wie Alberto eben erzählte, war ja Finnland ein Teil von Schweden. Sein ganzes Leben lang war er in Stockholm als Musiker tätig. So dass es auch, aber ob es ist ja natürlich keine schwedische Sprache in dem Sinne. Als Tonalität ist es ja durchaus klassisch. Mozart, Webern und so weiter, das ist ja da. Schumann hat ja wirklich keine schwedische Tonalität. Aber als ich mit der Führung von Schleswig-Holstein Festival gesprochen habe und mit Vorschlag kam, dann habe ich denen erzählt, was die nicht wussten damals, weil es ja nicht so bekannt ist, dass Schumann diese Symphonie an den König, damaligen König von Schweden, gewidmet hat, Oscar der Erste. Und ich denke, Schumann hat vielleicht gehofft, einen gewissen Sponsor Stützung zu bekommen da. Ich weiß nicht, ob das zu was geführt hat. Aber auf jeden Fall ist also diese Symphonie gewidmet zu einem König von Schweden, der in Stockholm wohnte. So etwas gesucht vielleicht, aber trotzdem ein Stockholm-Profil haben wir gefunden.
0: Und so ist dann ja auch dieser Titel Schwedische Kronen entstanden, weil da überall Könige auf die eine oder andere Weise durchspuken durch dieses Programm.
1: Ja, genau. Und ja, man muss manchmal ein bisschen Fantasie haben. Aber trotzdem ist es ja natürlich ein spannendes Thema mit Stockholm und ich finde, dass es ein gutes Programm ist.
0: Martin Fröst ist ja auch bekannt dafür, dass er als Musiker gerne ein bisschen weniger begangene Wege beschreitet und unkonventionelle Programme gebaut, also eben nicht gerade Ouvertüre, Solo, Konzert, ja. Sinfonie. Warum haben wir das nun gerade heute? Das wäre doch sein Konzert gewesen.
1: Es wäre so, ja, es ist ein untypisches Konzert natürlich für Martin in dem Sinne, obwohl er auch solche Sachen macht. Ich meine, er spielt durchaus Mozart Klarinettenkonzert mit verschiedenen Orchestern. Ich meine, er muss ja nicht immer neue Wege machen in jedem. Manchmal kann man sagen, die neue Wege ist auch, wie er sich ausdrückt. Aber dieses Programm ist in dem Sinne nicht typisch und das ist ein Programm, das wir besonders für Schleswig-Holstein sozusagen kreiert haben, um das Thema zu entsprechen. Die zwei Tage, die wir jetzt hinter uns haben, da machten wir ein ganz anderes Programm, wo Beethoven 7. Als eine Art von Ausgangspunkt war für Ideen, wie baut man den DNA von Beethoven, wie baut Beethoven seine Symphonien. Dann haben wir das auf verschiedene Weisen untersucht und das ist eher ein viel mehr typisches Programm für Martin. Aber ich würde sagen, dass wenn man Leiter von einem Orchester ist, dann muss man alle möglichen Programme machen können und das kann er.
0: Das Schwedische Kammerorchester hat ja auch einen eigenen Podcast. Ja. Soundscapes und Sie sind der Host. Um welche Themen geht es da?
1: Ach so, das kann unterschiedlich sein, viele verschiedene Sachen. Ich meine, ich bin ein bisschen interessiert von all die Sachen, die dazu beitragen, dass es was wird. Es ist immer ein Rätsel für mich, wie alles zusammenkommt und es wird eine Einheit. Einheit, ja genau. Ich denke, man kann diese Sache auf verschiedene Arten und Weisen besprechen und das tue ich dann gerne mit Leuten, die als Gast bei uns sind und natürlich sehr interessant sind und ihre eigene Meinung dazu haben.
0: Nur ganz kurz zum Abschluss noch, wie kommt es überhaupt, dass Sie so gut Deutsch sprechen?
1: Ich wollte gerne sagen, dass ich begabt bin. Das wäre eine gute Antwort. Aber leider kann ich das nicht. Nur nicht als Kind. Meine Mutter war Opernsängerin und sie war an Opernhaus in Flensburg tätig. So meine ersten zwei Jahre in der Schule waren tatsächlich in Deutschland. Und wenn ich schreibe, dann sieht man sofort, dass es nur die ersten zwei Jahre waren. Aber wenn ich rede, dann merkt man es nicht so.
0: Und heute sind Sie wieder in Deutschland.
1: Danke.
0: Gregor Zubicki, der Manager des Schwedischen Kammerorchesters. Herzlichen Dank.
1: Vielen Dank.
0: Das Orchester hat sich inzwischen schon auf der Bühne wieder eingefunden und wir werden ja gleich mit Robert Schumann in den zweiten Teil unseres Konzerts aus Lüneburg gehen. Vorher bekommen Sie aber von Jalta Vorlic noch eine kurze Einführung in dessen Sinfonie Nummer 2 C-Dur.
2: Das Adagio aus der zweiten Sinfonie von Robert Schumann gehört wohl zum Schönsten, was der Komponist geschrieben hat. Allemal im Bereich der sinfonischen Musik. Doch in der Kunst fallen solche Inspirationen nicht vom Himmel, sondern sind oft mit persönlichen Erfahrungen verbunden. So ist es auch in diesem Fall, im Dezember 1845, als Schumann sich an die Arbeit macht. Robert Schumann kämpft schon seit geraumer Zeit mit Depressionen. Die zunehmende Versteifung seines rechten Mittelfingers, die bereits gut 10 Jahre zuvor das Aus für eine Karriere am Klavier bedeutet hat, setzt ihm zu. An seiner Statt ist seine Frau Clara eine gefragte Pianistin und an ihrer Seite fühlt er sich klein. Einmal mehr flüchtet er sich in die Musik. Halt findet er insbesondere bei Johann Sebastian Bach. Und so ist es vielleicht zu erklären, dass sich im Adagio der zweiten Sinfonie Anklänge an das Largo aus Bachs musikalischem Opfer finden lassen.

Mit seiner zweiten Sinfonie therapiert Schumann sich gewissermaßen selbst. Anstoß gibt der Besuch eines Konzerts in Dresden, in dem die große C-Dur-Sinfonie von Franz Schubert gegeben wird. Kurz darauf schreibt Schumann an seinen Freund, den Gewandhauskapellmeister Felix Mendelssohn, in einem Brief: »In mir paukt und trompetet es seit einigen Tagen. Ich weiß nicht, was daraus werden wird.« Wenige Zeit später ist es klar. Ebenfalls eine C-Dur-Sinfonie, Schumanns Opus 61. Erste Skizzen bringt er schnell zu Papier. Innerhalb von gut 2 Wochen steht das musikalische Gerüst. Die Orchestrierung der Sinfonie wird sich allerdings noch über Monate hinziehen. Im Gegensatz zu vielen seiner Kollegen fürchtet Schumann nicht den übermächtigen Schatten Beethovens, der die Gattung Sinfonie im 19. Jahrhundert zur wichtigsten Ausdrucksform der Instrumentalmusik gemacht hat. Im Gegenteil, er orientiert sich gerade an dem großen Meister der Wiener Klassik, angefangen mit dem Aufbau der Sinfonie. Wie bei Beethoven in seiner 9. Sinfonie folgt auch bei Schumann auf den ersten Satz ein Scherzo. Mit gleich 2 Trios und 3 schnellen Allegro-Vivace-Teilen, die die Musiker, insbesondere die ersten Geigen, vor große technische Herausforderungen stellen. Felix Mendelssohn Bartholdy, der Dirigent der Uraufführung, dürfte sich gefreut haben. Denn ein klein wenig mutet der Beginn dieses Scherzos wie sein Sommernachtstraum an, allerdings in einer deutlich handfesteren Version. Hier tanzen keine zarten Elfen, sondern allenfalls kleine teuflische Dämonen.

Musikgeschichtlich gesehen steht Schumann zwischen Beethoven, Schubert und Mendelssohn zu Beginn des 19. Jahrhunderts und Brahms, Mahler und Tschaikowski zu dessen Ende, was Schumanns Musik unheimlich spannend macht. Der vierte Satz seiner zweiten Sinfonie ist eine echte sinfonische Meisterleistung. Schumann verarbeitet darin raffiniert das thematische Material der vorangegangenen Sätze, was der gesamten Sinfonie ein inneres Band verleiht. Die Durchführung des Satzes ist geladen mit spannungsvollen Konflikten, die Schumann schließlich miteinander versöhnt durch ein musikalisches Zitat. Es ist ein Lied aus Beethovens Zyklus An die ferne Geliebte, das ihm schon oft Trost gespendet hat, wenn er seelisch in Not war. Nimm sie hin, denn diese Lieder.

Im letzten Satz fing ich an, mich wieder zu fühlen. Wirklich wurde ich auch nach Beendigung des ganzen Werkes wieder wohler, hält Schumann später in einem Brief fest. Und so kann man in der zweiten Sinfonie wohl eine gelungene Therapie sehen, die ihrem Schöpfer zumindest kurzfristig etwas Seelenfrieden verschaffte und deren Musik vielleicht auch heute noch Menschen tröstet.

Jalta Vorlic über die zweite Sinfonie von Robert Schumann. Diese und viele weitere Kurzeinführungen aus der Reihe Classic to go finden Sie im Netz unter ndr.de auf den Orchester-Webseiten. Ein romantisches Konzertprogramm mit einem starken nordischen Bezug hören wir heute im ARD-Radio-Festival, live zeitversetzt ausgestrahlt vom Norddeutschen Rundfunk. Werke von Elfriede André, Bernhard Henrik Krusell und Robert Schumann. Und was Schumann mit Schweden zu tun hat, ist ja eben schon angeklungen. Ungeachtet seiner Erfolge als Komponist, Dirigent und Musikjournalist litt der sensible Künstler unter starken Minderwertigkeitskomplexen. Wie gut tat es ihm also, dass der König von Schweden und Norwegen große Bewunderung für seine Werke äußerte und Schumann ihm daraufhin seine zweite Sinfonie widmete. Im Gegenzug erhielt er eine wertvolle goldene Verdienstmedaille mit der Inschrift Oscar Rex Suecie etc. Roberto Schumann. Sie hören es, im Hintergrund hat das schwedische Kammerorchester gerade gestimmt in der Lüneburger St. Johanneskirche. Der Saal hat sich gefüllt. Und hier kommt Daniel Björkman, der heute als Dirigent für Martin Fröst eingesprungen ist. Er dirigiert die Sinfonie Nummer 2 C-Dur von Robert Schumann.

0: Vor 180 Jahren in Leipzig uraufgeführt und seitdem aus dem Klassikrepertoire nicht mehr wegzudenken. Die Sinfonie Nummer 2 C-Dur von Robert Schumann. Der Komponist hat mit diesem Werk einen neuen Höhepunkt seines Schaffens erreicht, fand ein Kritiker. Damals stand Gewandhauskapellmeister Felix Mendelssohn Bartholdy am Pult. Heute war es Dan David Björkman mit dem schwedischen Kammerorchester. Ein Konzert im ARD-Radio-Festival, live zeitversetzt übertragen aus der St. Johanneskirche in Lüneburg. David Björkman gehört zu den vielen Musikern, die vom Instrument, in seinem Fall der Geige, ans Dirigentenpult gewechselt sind. Er gewann bereits während seines Studiums den schwedischen Dirigentenpreis und arbeitet mit allen bedeutenden schwedischen Orchestern zusammen. Auch das traditionelle Konzert des Königlich Philharmonischen Orchesters Stockholm bei der Nobelpreisverleihung hat er schon dirigiert. Heute sind wir dankbar, dass er gerade frei war und spontan seinen erkrankten Kollegen und Landsmann Martin Fröst beim Schleswig-Holstein Musikfestival ersetzen konnte. Morgen wird dieses Konzert noch einmal in Pronsdorf wiederholt, im Kuhstall um 19.30 Uhr. Und wenn Sie sich überhaupt für nordische Musik interessieren, dann sei Ihnen noch ein weiteres Festivalkonzert ans Herz gelegt. Am Mittwoch, 26. August, gastieren im kleinen Saal der Elbphilharmonie der Geiger Johann Dalene und der Pianist Christian Ile Hartland. Sie bringen Werke von Edvard Grieg, Amanda Röntgenmeier und Wilhelm Stenhammer mit. Dieser Applaus gilt aber erstmal dem schwedischen Kammerorchester und seinem Gastdirigenten David Björkman. Und hier kommt auch noch mal Alberto Álvarez auf die Bühne, der in der Schumann-Sinfonie in Tutti mitgespielt hat und vorher das zweite Klarinettenkonzert von Bernhard Henrik Krusell als Solist. Auf Martin Fröst, den schwedischen Klarinettisten und Dirigenten, haben wir heute Abend verzichten müssen. Aber es gibt eine weitere Chance, zumindest für das Radiopublikum von NDR Kultur. Am 3. Oktober wird er beim Abschlusskonzert des Musiklandes Mecklenburg-Vorpommern in Peenemünde auftreten. Wie es der Zufall so will, hat nämlich auch das Usedomer Musikfestival sich in diesem Jahr einen Schweden-Schwerpunkt erwählt. Dafür steht im Konzert mit dem NDR Elbphilharmonieorchester die erste schwedische Rhapsodie von Hugo Alfvén und Martin Fröst wird das beliebte Klarinettenkonzert von Mozart spielen. Wir wünschen Ihnen auf jeden Fall gute und schnelle Besserung. Und damit verabschiedet sich nun auch das Team von NDR Kultur aus Lüneburg. Tonmeisterin war Nora Brandenburg, Toningenieure Dominik Blech und Thomas Herter. Für die Tontechnik zuständig Lukas Enke, Frank Niedmann und Mio Mertl. Die Aufnahmeleitung hatte Sarah Thiemann und Redakteurin am Mikrofon war Christiane Irgang. Vom Radio sollten Sie sich aber bitte noch nicht verabschieden, denn in unserem zweiten Konzert vom Schleswig-Holstein Musikfestival bleibt es schwedisch und das Lodestar-Trio unternimmt mit seinen Gästen einen wunderbaren Brückenschlag zwischen Klassik und Folklore. Viel Vergnügen!
1: Danke, Christiane Irgang. Nach unserer zeitversetzten Live-Übertragung aus der Kirche St. Johannes in Lüneburg präsentieren wir Ihnen im ARD-Radio-Festival also jetzt noch bis 23 Uhr Aufnahmen aus einem anderen Konzert des Schleswig-Holstein-Musikfestivals am 24. Juli in der Auferstehungskirche in Großhansdorf bei Hamburg. Dazu begrüßt Sie Felix Bastian Sprung am Mikrofon im Funkhaus an der Hamburger Roten Baumchaussee. Zu Gast in Großhansdorf war das Lodestar-Trio. Das sind der schwedische Nyckelharpa-Spieler Erik Rydwall, der norwegische Geiger Olaf Mjelva und der britisch-deutsche Geiger Max Bailey. Die Nyckelharpa ist eine Geige, deren Saiten man nicht direkt mit den Fingern der Greifhand verkürzt, sondern mit Tasten, ähnlich wie bei einer Drehleier. Olaf Mjelva spielt eine achtseitige Hardanger-Fiedel aus seiner Heimat Norwegen. Hören wir zunächst einige Werke, die der Volksmusik entstammen. Erst einen Hochzeitsmarsch von Erik Rydwall und dann Volkstänze aus Rumänien, die Béla Bartók bearbeitet hat. Unterstützt wird das Lodestar-Trio dabei gelegentlich von einem befreundeten Streichquartett.

So gewinnt man mit guter Musik die Herzen des Publikums. Im ARD Radio Festival hören Sie Aufnahmen vom 24. Juli in der Auferstehungskirche in Großhansdorf bei Hamburg. Das waren zunächst Werke aus der Volksmusik, interpretiert vom Lodestar Trio. Erik Rüdwall, Nückel Harpa, Olaf Mjelva, Hardanger Fiedel und Max Bailey, Violine. Zeitweise im Zusammenspiel mit Susanne Zapf, Violine, Aaron Kirby, Viola, Jakob Nierenz, Cello und Sophie Lücke, Kontrabass. Das englische Wort Lodestar bedeutet Leitstern und der bekannteste unter den Leitsternen ist der Polarstern, der den Weg nach Norden weist. Das Lodestar-Trio steht mit seinen nordischen Saiteninstrumenten, der Nückelharpa aus Schweden und der norwegischen Hardanger Fiedel, ganz im Zeichen dieses Himmelskörpers. Zugleich hat das Trio innerhalb der europäischen Musikszene schon selbst eine Leitrolle übernommen, mit seiner kunstvollen Verbindung von Barock und Folk. Dabei ist es faszinierend zu erleben, wie Johann Sebastian Bachs Meisterwerke virtuos und obertonreich der traditionellen Nückelharpa entlockt werden und sich mit improvisatorischem Geist und rhythmischem Drive zu einem völlig neuen, ohrenöffnenden Hörerlebnis verweben. Als erstes Beispiel hier aus Bachs Violinsonate C-Dur, Werkeverzeichnis 1005, der vierte Satz Allegro assai, arrangiert und gespielt vom Lodestar-Trio.

Musik von Johann Sebastian Bach im Arrangement und der Interpretation des Lodestar-Trios aus Skandinavien. Das war der vierte Satz aus der Violinsonate C-Dur Werkeverzeichnis 1005. Wir hören gleich noch ein weiteres Beispiel von Johann Sebastian Bach, diesmal aus der Cellosonate D-Dur Werkeverzeichnis 1012, den ersten Satz Prälude. Und zuvor in der großen Besetzung des Abends in Großhansdorf wieder Folkmusik, diesmal aus Norwegen, Old Rheinländer aus Søndala.

Der Kopfsatz aus Johann Sebastian Bachs Cellosonate D-Dur, Werkeverzeichnis 1012, arrangiert und gespielt vom Lodestar-Trio. Das sind Max Bailey Violine, Olaf Mjelva Hardanger Fiedel und Erik Rüdwall Nückelharper. Die drei hören wir gleich wieder mit einem Stück Folkmusik, diesmal einer Polka aus dem waldreichen Finnland, Ditte i Finnskogen. Und danach in der großen Besetzung des Abends, also mit dem befreundeten Streichquartett zusätzlich, Musik eines der großen Leitsterne skandinavischer Musik. Edvard Griegs Suite im alten Stil, Opus 40 aus Holbergs Zeit, arrangiert von Max Bailey.

Edvard Griegs Suite im alten Stil, Opus 40 aus Holbergs Zeit, arrangiert von Max Bailey und gespielt vom Lodestar Trio and Friends. Die sieben Musiker beschlossen ihr Programm in Großhansdorf mit einem Stück der schwedischen Folkmusikgeigerin und Komponistin Sandra Martelör. Po Cykel auf dem Fahrrad mit dem Untertitel Jubiläumspolka.

Das war Po Sükel auf dem Fahrrad von Sandra Marteleur. Auf dem Programm am 24. Juli stand auch Musik von Antonín Dvořák. Hier noch ein kurzes Beispiel.

0: Aus Dvořáks Fünf Bagatellen Opus 47 war das die Nummer 1 Allegro Scherzando. Wir brachten Aufnahmen mit dem Lodestar Trio, Max Bailey Violine, Erik Rüdwall Nückelharpa und Olaf Mjelva Hardanger Fiedel sowie Susanne Zapf Violine, Erin Kirby Viola, Jakob Nierenz Cello und Sophie Lücke Kontrabass. Am Mikrofon war Felix Bastian Sprung, die Technik betreute Ulf Henning Schulz. Wir wünschen Ihnen eine gute Nacht.
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2: Um 23 Uhr mit Katja Kindermann. Unzählige Menschen haben am Abend in Deutschland und anderen Teilen Europas die Sonnenfinsternis verfolgt. Bei klarem Himmel war das Naturschauspiel gut zu sehen. Aus der Nachrichtenredaktion Thorsten Lange.
3: Um kurz nach 19 Uhr schob sich der Mond nach und nach vor die Sonne, bis nur noch eine schmale Sichel zu sehen war. Im Norden waren ungefähr 85% der Sonne verdeckt, in Süddeutschland waren es bis zu 90%. Viele suchten sich ein Plätzchen im Freien, um gute Sicht

0: zu haben, so verfolgten rund 100 Schaulustige das Spektakel auf dem Brocken im Harz. Eine totale Sonnenfinsternis erlebten Teile Islands, Grönlands sowie Nordspaniens und der Balearen. In Spanien löste dies vielerorts einen Besucheransturm aus.
1: Die Bundesregierung reagiert auf die verschärfte Bedrohungslage. Das Kabinett hat eine umfassende Reform der Geheimdienste auf den Weg gebracht. Aus der Nachrichtenredaktion Christiane Rüther.
2: Sprengstoffdrohnen an Flughäfen, Hackerangriffe, Spionage oder Sabotage bei Rüstungsfirmen. Die Geheimdienste in Deutschland bekommen nach dem Willen des Kabinetts deutlich mehr Befugnisse, um diesen Bedrohungen mehr entgegenzusetzen. Bisher sammeln die Nachrichtendienste vor allem Informationen. Mit der Reform sollen sie in die Lage versetzt werden, auch mit Gegenangriffen aktiv zu werden. Zum Beispiel in IT-Systeme von Drohnenfabriken oder Chemiewaffenlaboren einzudringen, um diese zu sabotieren. Innenminister Dobrindt sagte, man entwickle die deutschen Nachrichtendienste hin zu echten Geheimdiensten.
1: Neue parlamentarische Geschäftsführerin der Unionsfraktion soll offenbar die Abgeordnete Catarina dos Santos Vins werden. Mehrere Medien berichten, Fraktionschef Frei habe die 32 Jahre alte Juristin vorgeschlagen. Sie hat ihren Wahlkreis in Aachen und gehört dem Bundestag seit 2021 an. Der Posten ist vakant, weil der bisherige Inhaber, Steffen Bilger, neuer Verkehrsminister geworden ist. Der parlamentarische Geschäftsführer hat eine wichtige Funktion in der Fraktion. Bundesumweltminister Schneider fordert, die Anpassung an Klimaveränderungen als Gemeinschaftsaufgabe für den Bund im Grundgesetz zu verankern. Er halte diesen Schritt für zwingend notwendig, sagte der SPD-Politiker in Berlin und kündigte einen entsprechenden Vorstoß noch in diesem Jahr an. Derzeit sind Hitzeschutz und ähnliche Themen fast ausschließlich Ländersache. Der Bund kann sich daran nur sehr eingeschränkt beteiligen. Für eine Grundgesetzänderung sind 2/3 Mehrheiten in Bundestag und Bundesrat nötig. Das waren die Nachrichten. Das Wetter in Deutschland. In der kommenden Nacht ist es überall trocken, bei Tiefstwerten von 18 Grad bis 8 Grad. Morgen sonnig und trocken, 27 Grad in der Uckermark und bis 37 Grad am Oberrhein. An der Ostsee etwas kühler. Am Freitag heiter, später im Westen leichte Schauer und Gewitter, 27 bis 39 Grad. Und am Samstag nochmals viel Sonne, von Westen her Schauer und Gewitter. Die Temperaturen liegen dann bei 21 bis 38 Grad. Die Zeit, es ist 23.03 Uhr.
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4: Heute mit Anja Buchmann. Herzlich willkommen zu Jazz und Weiteres, 40 Jahre Kölner Stadtgarten. Eine Sendung über das wichtige europäische Zentrum für Jazz und aktuelle Musik in der Domstadt, das im September 4 Jahrzehnte alt wird. Mit dabei unter anderem:
5: Ich bin Cornelia Vossebein und seit 2022 die künstlerische Leiterin hier im Stadtgarten Köln.
4: Und das ist das Tony Coe Quartet mit Maiden Voyage.

0: Maiden Voyage, Hancocks Klassiker hier in einer Quartettversion rund um den britischen Klarinettisten Tony Coe. Mit dabei Tim Wells, Bass, Fritz Wittek, Schlagzeug und Georg Ruby am Klavier. Der Pianist gehört zum Umfeld der sogenannten Initiative Kölner Jazzhaus. Die hat sich 1978 rund um Bassist Rainer Michalke, späterer langjähriger Leiter des Kölner Stadtgartens, und Schlagzeuger Matthias von Welk, späterer kaufmännischer Leiter, initiiert. Ruby ist zudem Mitbegründer und Geschäftsführer des in diesem Zusammenhang entstandenen Labels Jazzhausmusik. Die Initiative Kölner Jazzhaus gibt es übrigens heute noch, auch wenn ihr ursprüngliches Ziel erfüllt ist. Mit dabei war auch dieser Musiker.
1: Hallo, ich bin Joachim Ulrich, Saxophonist, Komponist, Arrangeur, Gründungsmitglied der Jazzhaus-Initiative, lange Zeit Kölner Saxophon-Mafia-Mitglied, Professor an der Musikhochschule in Köln, jetzt in Ruhestand. Ja, das war's.
0: Die Initiative Kölner Jazzhaus möchte professionelle Auftrittsbedingungen, also einen Ort zum Proben und vor allem zum Auftreten. Eine Spielstätte, die nicht nur die US-amerikanischen Stars abbildet, sondern eben auch die Kölner Szene. Durch die in den 1970ern etablierte Jazzklasse von Trompeter Manfred Schof an der Kölner Musikhochschule, aus der später der Studiengang Jazz mit hervorging, befinden sich viele talentierte Jazzmusiker und wenige Musikerinnen in der Domstadt. Und die wollen dem stagnierenden jazzmusikalischen Leben der Stadt wieder etwas Leben einhauchen. Joachim Ulrich.
1: Wir haben dann die Forderung in die Öffentlichkeit getragen. Wir haben mehrere Festivals, große Festivals organisiert, deren Erfolg uns selber am Anfang überrascht hat. Wir haben die Jazzhaus-Schule gegründet. Wir haben das Jazzhaus-Label gegründet und letztendlich sind wir irgendwann sehr bekannt geworden. So bekannt, dass wir irgendwann den sogenannten Deutschen Jazzpreis, den es damals noch gab, mit 10.000 D-Mark notiert, bekommen haben.
0: Dieser Deutsche Jazzpreis, den die Initiative Kölner Jazzhaus 1982 erhält, ist der SWF-Jazzpreis, der damals einzige Jazzpreis in Deutschland.
1: Den haben wir angenommen als ganze Initiative und haben den symbolisch sozusagen auf den Tisch gelegt und gesagt, so, das ist das Einstiegsgeld für den Stadtgarten. Den Stadtgarten gab es erstmal so gar nicht, sondern das war ein leerstehendes Restaurant, das Stadtgartenrestaurant. Und das stand schon sehr lange ungenutzt herum und wir sind dann an die Stadt herangetreten und haben gesagt, wir möchten das haben.

0: Wolli Kaiser, Dirk Raulf, Gerhard Feek, Roger Hanschel und Joachim Ulrich waren die Kölner Saxophon-Mafia. Hier mit Elephant's Walk aus dem Album Sax-Figuren von 1989, aufgenommen im Kölner Stadtgarten. Die Geschichte der Initiative Kölner Jazzhaus von 1978 bis zur Eröffnung 1986 ist langwierig und von vielen kulturpolitischen Kämpfen, Bündnissen und Gegnerschaften geprägt. Ein Gegner bzw. Konkurrent um eine Spielstätte für Jazz in der Domstadt ist das sogenannte Jazzboard rund um den Jazz-Impresario und Veranstalter Gigi Campi. Stellvertreterin ist damals übrigens Vera Brandes, genau die Veranstalterin des berühmten Köln-Konzerts von Keith Jarrett in der Kölner Oper. Jedenfalls Campi verfolgt mit seinem Jazzboard eher kommerzielle Ziele. Ihm geht es um Highlights und bekannte Namen, weniger um die Kölner Szene. Während eines sogenannten Jazz-Hearings im Kölner Rathaus gibt es folgendes Szenario. Conny Vossebein, künstlerische Leiterin des Stadtgarten, über eine Aktion von Rainer Michalke im langen Kampf um das Kölner Jazzhaus.
1: Und da hat Rainer, ich finde das sehr charmant, Campi redete vor ihm, dann betrat Rainer das Rednerpult, hat erstmal symbolisch den Staub vom Rednerpult gewischt und hat dann eben zum ersten Mal das Angebot, dieses leerstehende Restaurant Stadtgarten doch zu betreiben. Das war dann auch noch wieder ein extrem langer Kampf, weil aus Gründen, das führt hier zu weit, dann doch erst das Jazzboard berücksichtigt werden sollte und die Initiative einfach nur in den Keller verbannt des Ganzen hier. Dass die Initiative ablehnte, man wollte nicht im Keller versauern. Das hier wiederum extremst klug war, hätten sie das akzeptiert, dann gäbe es den Stadtgarten jetzt nicht.

0: Peter Herbolzheimer Rhythm Combination in Brass mit Foot, einer Komposition von John Clayton, eine Live-Aufnahme des WDR aus dem Kölner Stadtgarten, damals unter der Leitung des Jazz-Redakteurs Manfred Niehaus. Das ARD-Radio-Festival präsentiert von WDR 3 mit einer Sendung über den Kölner Stadtgarten, das Europäische Zentrum für Jazz und aktuelle Musik, das dieses Jahr seinen 40. Geburtstag feiert. 1986 ist das Ziel tatsächlich erreicht. Die Initiative Kölner Jazzhaus hatte auf der Basis eines Erbbaurechtsvertrages das Gebäude des Stadtgartens zugesprochen bekommen und mit finanzieller Hilfe des Landes NRW und viel Eigenleistung einen neuen Konzertsaal gebaut. Eröffnung des Prunkstücks, 4. September 1986.
1: Das war der Ehrgeiz der Initiative zu dem Zeitpunkt, vor der Philharmonie zu eröffnen. Sie haben es geschafft. Das Schöne ist, es gab dann das Eröffnungsfestival 50.00. Es erstreckte sich über 10 Tage. Und der letzte Tag, der 14. September, begann mit der Live-Übertragung der Eröffnung der Philharmonie und endete mit dem Auftritt des Kölner Weltorchesters. Was ich richtig charmant finde, weil es den Humor und die Resilienz des Hauses widerspiegelt.
0: Aus dem Jahr 1989 nun eine Aufnahme vom 12. Kölner Jazzhaus Festival, denn diese Festivals gab es natürlich schon vor der Entstehung des Stadtgartens, eben um für ein Haus des Jazz zu werben, mit dem Dominique Pifarelli Quartett und Mafate.

0: Das Dominique Pifarelli Quartett live im Kölner Stadtgarten. Eine Spielstätte, die von 1986 bis 2022 von Rainer Michalke als Programmchef geleitet wurde, der dazu 2005 bis 2016 künstlerischer Leiter des Mörs-Festival war und heute noch geschäftsführender Intendant der Monheim-Triennale ist. Ein Mann, der die Jazzszene Köln stark beeinflusst hat. Mit seiner hartnäckigen kulturpolitischen Arbeit und mit seinen programmatischen Ideen im Stadtgarten. Als Lohn gibt es mehrfach den Spielstätten Programmpreis Applaus oder die Auszeichnung als Spielstätte des Jahres beim Deutschen Jazzpreis 2022. Michalke hat außerdem erreicht, dass die Kölner Spielstätte seit 2017 eine institutionelle Förderung durch die Stadt Köln und das Land NRW erhält, als europäisches Zentrum für Jazz und aktuelle Musik. Und er hat den Staffelstab der künstlerischen Leitung an Cornelia Vossebein weitergegeben. Die hält seit 4 Jahren die Fäden in der Hand und ist für etwa 400 Veranstaltungen im Jahr verantwortlich, von denen sie etwa ein Drittel selbst kuratiert.
1: Wir sprechen in der ganzen Programmvielfalt, die wir haben, von aktueller Musik, weil wir wollen und das auch tun, avanciertes Popkulturelles abbilden. In entweder verschiedenen Reihen, elektronische Musik. Wir haben unsere Late Nights mit künstlerischen DJs. Der Freitag bildet elektronische Musik ab mit hauptsächlich Kölner Kollektiven, DJ-Kollektiven. Und der Samstag mittlerweile sogenannten Global Beats. Und das läuft zwar, wenn man so will, über meinen Schreibtisch. Das sind aber Dinge, wo ich sozusagen nicht aktiv kuratiere im Sinne von, sondern da gibt es dann eben, wie gesagt, ausgesuchte KuratorInnen. Oder unsere Fremdveranstalter, wo ich dann einmal reinhöre und relativ schnell feststellen kann, ja, das passt zu uns oder nein, das passt nicht. Und das in Fülle sind an die 400 Veranstaltungen pro Jahr. Joy.

Linda Mayhan Oh mit Band und als Gast die junge Sängerin Katharina Kravtschenko, die seit einigen Jahren in Köln lebt. Ein Mitschnitt vom Konzert im Stadtgarten 2024. Sie hören das ARD Radio Festival Jazz, präsentiert von WDR 3, mit einer Sendung über den Kölner Stadtgarten. Im September wird

0: das 40-jährige Jubiläum gefeiert. Ein wichtiger Teil dieses Jazzhauses ist auch die Arbeit von NICA Artist Development. Ein Förderprojekt, bei dem ausgewählte Künstlerinnen und Künstler bis zu 3 Jahre Unterstützung bei der Weiterentwicklung ihrer Karriere erhalten. Der Name stammt von der großen Jazzförderin Panonica Nika de Königswarter, die vielen New Yorker Jazzmusikern zur Seite stand. Mit Geld, Jobs, Ratschlägen und zuweilen sogar Unterkunft. Conny Vossebein.
1: Also wir haben ja zwischen 12 und 14 Nika-Artists pro Jahr. Das sind die ausgesuchten Künstler, Künstlerinnen, die in dem Fall Esther Weikel betreut, bei denen es darum geht, sie in ihrer internationalen Karriere zu unterstützen. Und auch die haben, das gehört mit dazu, auch die können sich wünschen, ich möchte gerne mit dem wiederauferstandenen Miles Davis spielen. Also will heißen, zum Programm gehört, das könnten wir tun, dass wir auf Wunsch eines Nika-Artists, wenn es denn Sinn macht für dessen Karriere oder ihre Karriere, total Big Name einladen, der dann eine Masterclass macht oder Workshops macht und aber auch hier auftritt.
0: Einige Musiker oder Musikerinnen nutzen Angebote rund um eine Professionalisierung des öffentlichen Auftritts, neue Pressefotos, Medientraining oder Pressetexte. Sehr beliebt ist vor allem aber der Weg ins Ausland. Projektleiterin Esther Weikel.
2: Was die Nika-Artists immer ganz besonders betonen, was sie sehr zu schätzen wissen, ist die Möglichkeit, mit Nika Recherchereisen zu unternehmen. Das heißt, dass man sich wirklich bis zu 8 Tagen Zeit nehmen kann, um eine Szene vor Ort und ihre ProtagonistInnen kennenzulernen und zu erkunden. Und das hat auch schon in der Vergangenheit und auch jetzt in diesem Jahr ganz sichtbare Früchte getragen. So war beispielsweise Luise Volkmann in Brasilien und ist dabei, ein Duo mit dem brasilianischen Gitarristen Kiko Dinucci auf den Weg zu bringen.

0: Am 4. September 2026 gibt es eine große Jubiläumsfeier inklusive Konzert zum 40. Bestehen des Kölner Stadtgartens. 17 Konzerte auf 4 Bühnen. Alles Musikerinnen und Musiker, die dem Haus besonders verbunden sind. Ein Projekt wird dabei eine Neuauflage der Kölner Saxophon-Mafia sein. Conny Vossebein.
1: Die Idee war, dass wir die Kölner Saxophon nachbauen, und zwar in rein weiblich. Die damalige Kölner Saxophon-Mafia war rein männlich. Jetzt bringen wir auf die Bühne, das heißt Die Paten, Saxophon-Mafia-Mashup, und ist ein rein weiblich besetztes Saxophon-Quartett, geleitet von Luise Volkmann, die selbstverständlich in Abstimmung mit der alten Saxophon-Mafia eben einige deren Kompositionen neu arrangiert.
0: Beim Jubiläumsfestival werden viele Duo-Besetzungen zu hören sein. Die Nika Artists werden auftreten, Rebecca Salomea in einer Sextett-Besetzung, junge Künstlerinnen und Künstler aus New York und der norwegische Trompeter Nils-Peter Molvær als Solo-Act. Näheres zum Programm finden Sie auf der Stadtgartenseite. Übrigens gab es in diesem Jahr noch eine gute Neuigkeit für das Europäische Zentrum für Jazz und aktuelle Musik. Es gab die Zusage über je 3 Millionen Euro für den Neubau des Konzertsaals durch das Land NRW und den Bund. Ein Projekt, das in den nächsten Jahren angegangen wird. Doch jetzt heißt es erstmal feiern. Auch Joachim Ulrich betrachtet den Einsatz der Initiative Kölner Jazzhaus im Rückblick als sehr gelungen.
2: Der Stadtgarten ist sicher in Europa einer der wenigen Läden, der es schafft, aktuell, interessant, vielfältig ein Programm zu gestalten, was über Jahre dauert, über Jahre währt, sich weiterhin entwickelt und immer wieder die Augen offen hält für Neues, was kommt, und trotzdem alles abdeckt, was es irgendwie in dieser Sparte von Musik gibt. Für mich eines der ganz großen Erfolgsmodelle.
1: Nach wie vor ist dieses Haus einzigartig in der Bundesrepublik. Wir wissen, dass Berlin seit 10 Jahren versucht, etwas Vergleichbares auf die Beine zu kriegen. Sie schaffen es nicht. Also es war extrem klug, diesen Schwerpunkt zu setzen für das sehr weite Feld des Jazz, der improvisierten Musik, der aktuellen Musik.

Jazz und weiteres. 40 Jahre Kölner Stadtgarten. Eine Sendung im Rahmen des ARD-Radio-Festivals Jazz. Anja Buchmann verabschiedet sich und wünscht einen schönen Abend.

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1: Um 24 Uhr mit Julia Cortis. Hunderttausende haben am Abend in den Himmel geblickt. Zwischen kurz nach sieben und kurz nach halb neun war die partielle Sonnenfinsternis zu beobachten. Je weiter man nach Südwesten geschaut hat, desto stärker war die Sonne verdeckt. In Lindau am Bodensee etwa zu rund 90%.
2: Viele Menschen hatten sich an besonderen Orten versammelt, in Passau etwa an der dortigen Volkssternwarte, in München auf dem Olympiaberg, in Schweinfurt auf dem Kreuzberg oder einfach auf freien Plätzen mit klarer Sicht zum Himmel. Vielerorts war der Himmel am Abend nahezu wolkenlos, die Bedingungen für das Naturschauspiel also sehr gut. Die nächste teilweise Sonnenfinsternis gibt es schon nächstes Jahr, am 2. August, vor allem im Süden Spaniens und Nordafrika. In Bayern wird die Sonne dann nur zur Hälfte bedeckt sein. Eine totale Finsternis im Freistaat zeigt sich erst 2081 wieder. Aus München, Andreas Neukamm.
1: Kanzleramtschefin Warken hat Befürchtungen zurückgewiesen. Durch die Geheimdienstreform seien die Aufgabenbereiche von Polizei und Nachrichtendiensten nicht mehr getrennt. Es bleibe ganz klar beim Trennungsgebot, sagte Warken in den ARD.

0: Tagesthemen. Kritiker befürchten, dass durch die Reform das Prinzip aufgeweicht wird. Das Kabinett hatte deutlich mehr Befugnisse für die Nachrichtendienste beschlossen. Der Bundestag muss dem noch zustimmen. Der Bund will künftig besser und schneller etwas für den Klima- und Hitzeschutz tun. Das hat Bundesumweltminister Schneider angekündigt. So will er zum einen das Grundgesetz ändern, damit der Bund dauerhaft mehr Handlungsspielraum bekommt. Zum anderen, so Schneider, gehe es auch um die Wasserknappheit, die derzeit vor allem der Binnenschifffahrt schwer zu schaffen macht. Statt Fahrrinnen zu vertiefen, will der SPD-Politiker begradigte Kanäle wieder zu natürlichen Flusslandschaften zurückbauen. Wegen des Niedrigwassers der Donau soll das einzige Atomkraftwerk Rumäniens vollständig heruntergefahren werden. Das hat das Energieministerium angekündigt. Ende Juli war schon der erste der beiden Reaktoren heruntergefahren worden. Ohne das Wasser der Donau kann das Kraftwerk nicht gekühlt werden. Es produziert ein Fünftel des Stroms in Rumänien. Gold für den erst 19-jährigen Johannes Liebmann bei der Schwimm-Europameisterschaft in Paris. Der Magdeburger krönte sich zum ersten deutschen Europameister über die 800 Meter Freistil. Vize-Weltmeister Sven Schwarz holte Silber und machte den deutschen Doppelsieg perfekt. Bronze ging an den Ungarn Zolan Sarkanch. Das Wetter in Deutschland: in der Nacht klar bei 20 Grad im Südwesten und 6 Grad in einigen Erzgebirgstälern. Morgen überall sonnig, Höchstwerte 24 Grad an den Küsten und bis 37 Grad im Südwesten. Am Freitag weiter trocken und heiß, ab Samstag dann vereinzelt Schauer und Gewitter. Soweit die Nachrichten, es ist 0:03 Uhr.
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2: Dazu begrüßt Sie sehr herzlich Benjamin Day, heute bis 2 Uhr mit Musik aus den NDR-Schallarchiven. Beginnen darf die NDR-Radio-Philharmonie unter Israel Yenon mit Joaquín Rodrigos Concierto de Aranjuez. Der Solist ist Eugène Hölzer.

Markus Becker war das mit Haydns Klaviersonate Nummer 36. Joseph Haydns Ehe mit seiner Frau Anna Maria blieb kinderlos und er klagte, dass sie kein Verständnis für ihn und seine Musik aufbrachte. Anders bei unserem nächsten Komponisten. Julius Klengel und seine Frau Helene hatten drei Töchter, von denen eine, Eva, selber Musikerin wurde. 1912 studierte sie mit ihm und dem Gewandhausorchester unter Arthur Nikisch ein Cellokonzert ein, das uns nun die beiden Cellisten Xenia Jankovic und Christopher Richter gemeinsam mit der NDR-Radio-Philharmonie unter Beate Engeset präsentieren.

Die NDR Radio Philharmonie unter Beate Engeset mit Julius Klengels Konzert für zwei Celli und Orchester in E-Moll, Opus 45. Die Solistin und der Solist waren Xenia Jankovic und Christopher Richter. Vom spätromantischen Cellisten-Duo kommen wir jetzt zur klassischen Bläserserenade, eine Zeitreise zum jungen Beethoven. Sein Oktett in Es-Dur Opus 103 gehört zu den frühen Werken und steht noch ganz in der Tradition der Serenaden und Divertimenti, mit denen man damals adelige Gartenfeste musikalisch veredelte. Die acht Bläser stellt die Bläservereinigung des NDR.

Die NDR Bläservereinigung Oboe, Klarinette, Horn und Fagott in jeweils zweifacher Ausführung bildeten dieses Oktett Ludwig van Beethovens, das er später übrigens zu seinem Streichquintett Opus 4 umgeformt hat. Gleich ist es 13:30, Sie hören das ARD-Nachtkonzert, wo wir jetzt von Beethoven zu einem Namen kommen, den möglicherweise noch nicht so viele kennen. Friedrich Ernst Fesca war zu Lebzeiten ein hochgehandelter Geiger und Komponist, ist heute aber weitestgehend unbekannt, auch weil sein früher Tod mit 36 Jahren seine Karriere jäh beendete. Die NDR-Radiophilharmonie unter Frank Beermann lässt seine Musik wieder aufleben.

Friedrich Ernst Feskers erste Sinfonie Opus 6, die NDR Radio Philharmonie unter Frank Beermann auf einer Aufnahme von 2002 aus dem großen Sendesaal des NDR in Hamburg. Andras Schiff begleitet uns jetzt mit einer Sonate von Domenico Scarlatti auf 2 Uhr zu, bevor es nach den Nachrichten hier weitergeht mit dem ARD-Nachtkonzert.

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1: Um 2 Uhr mit Ronald Lessig. Unzählige Menschen haben am Abend in Deutschland und anderen Teilen Europas die Sonnenfinsternis verfolgt. Bei klarem Himmel war das Naturschauspiel gut zu sehen. Aus der Nachrichtenredaktion Thorsten Lange.
2: Um kurz nach 19 Uhr schob sich der Mond nach und nach vor die Sonne, bis nur noch eine schmale Sichel zu sehen war. Im Norden waren ungefähr 85% der Sonne verdeckt, in Süddeutschland waren es bis zu 90%. Viele suchten sich ein Plätzchen im Freien, um gute Sicht zu haben. So verfolgten rund 100 Schaulustige das Spektakel auf dem Brocken im Harz. Eine totale Sonnenfinsternis erlebten Teile Islands, Grönlands sowie Nordspaniens und der Balearen. In Spanien löste dies vielerorts einen Besucheransturm aus.
1: Die Bundesregierung reagiert auf die verschärfte Bedrohungslage. Das Kabinett hat eine umfassende Reform der Geheimdienste auf den Weg gebracht. Aus der Nachrichtenredaktion Christiane Rüther.
3: Sprengstoffdrohnen an Flughäfen, Hackerangriffe, Spionage oder Sabotage bei Rüstungsfirmen. Die Geheimdienste in Deutschland bekommen nach dem Willen des Kabinetts deutlich mehr Befugnisse, um diesen Bedrohungen mehr entgegenzusetzen. Bisher sammeln die Nachrichtendienste vor allem Informationen. Mit der Reform sollen sie in die Lage versetzt werden, auch mit Gegenangriffen aktiv zu werden. Zum Beispiel in IT-Systeme von Drohnenfabriken oder Chemiewaffenlaboren einzudringen, um diese zu sabotieren. Innenminister Dobrindt sagte, man entwickle die deutschen Nachrichtendienste hin zu echten Geheimdiensten.
1: Neue parlamentarische Geschäftsführerin der Unionsfraktion soll offenbar die Abgeordnete Catarina dos Santos Vins werden. Mehrere Medien berichten, Fraktionschef Frei habe die 32-jährige Juristin vorgeschlagen. Sie hat ihren Wahlkreis in Aachen und gehört dem Bundestag seit 2021 an. Der Posten ist vakant, weil der bisherige Inhaber Steffen Bilger neuer Verkehrsminister geworden ist. Der parlamentarische Geschäftsführer hat eine wichtige Funktion in der Fraktion. Der Deutsche Städte- und Gemeindebund fordert mehr Hitzeschutz für Krankenhäuser und Pflegeheime. Präsident Spiegler sagte der Rheinischen Post, Kliniken bräuchten Klimaanlagen für Patienten, aber auch für das Personal. Dafür seien Investitionen von mindestens 20 Milliarden Euro nötig. Auch Alten- und Pflegeheime müssten besser an die zunehmende Hitze angepasst werden, so Spiegler. Der Deutsche Wetterdienst erwartet heute und morgen eine neue kurze Hitzewelle. Das war